0: Sei viel getan worden, aber noch nicht genug. Bis 2030 müsse die Verteidigungsbereitschaft dringend so verbessert werden, dass Russland keinen Angriff auf einen EU-Staat wagen könne. Kallas sagte, man müsse sich jetzt darauf konzentrieren, die vorhandenen Lücken tatsächlich zu schließen. Aus Brüssel, Dieter Ebeling.
1: Bundespräsident Steinmeier hat das Bundesverfassungsgericht zum 75. Geburtstag als Glücksfall für unsere liberale Demokratie gewürdigt. Bei einem Festakt in Karlsruhe sagte er, das Gericht habe entscheidend dazu beigetragen, dass die Demokratie in Deutschland zu einer Erfolgsgeschichte geworden ist.
2: Neben Bundespräsident Steinmeier, der die Festrede hielt, kamen auch Bundeskanzler Friedrich Merz, Bundestagspräsidentin Julia Klöckner und zahlreiche weitere Vertreter aus der Politik, Justiz und Gesellschaft nach Karlsruhe, um das besondere Jubiläum zu feiern. Bundeskanzler Merz bedankte sich nach der Veranstaltung bei den aktuellen und ehemaligen Richterinnen und Richtern. Sie seien gerade in diesen turbulenten Zeiten eine wichtige Säule unserer Demokratie. Aus Karlsruhe, Jacqueline Melcher.
1: Der ChatGPT-Entwickler OpenAI hat wegen Sicherheitsbedenken die Veröffentlichung eines neuen KI-Modells gestrichen. Unter anderem habe die Software in Tests Nutzer nicht immer ehrlich darüber informiert, welche Aktionen sie unternommen oder nicht unternommen habe, berichtet das Wall Street Journal. Außerdem habe das KI-Modell zum Teil auf eigene Initiative gehandelt, ohne eine Nutzererlaubnis einzuholen.
3: Und jetzt das Wetter für das Emsland und die Grafschaft Bentheim.
4: In der Nacht ist es meist wechselnd bewölkt bei Tiefstwerten von 15 bis 17 Grad. Am Dienstag mit einem Mix aus Sonne und Wolken, spätsommerlich warm bei 25 bis teils 28 Grad. Auch am Mittwoch spätsommerliche Wärme, das Ganze bei einem Mix aus Sonne und Wolken und bis zu 27 Grad.
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1: Ich bin Uli Reitinger. Union und SPD sind sich weiter uneins über die geplante Pflegereform. CDU-Gesundheitsminister Linnemann fordert Milliarden vom Bund für die Pflegekassen. Die SPD will dagegen auch die private Pflegeversicherung stärker beteiligen.
2: Wirklich viel Zeit bleibt nicht. Den gesetzlichen Pflegekassen droht bis Jahresende schon ein Minus von 4,4 Milliarden Euro. Linnemann will deshalb schon jetzt am Mittwoch einen Gesetzentwurf ins Kabinett bringen und höhere Beiträge verhindern. Die SPD droht allerdings, das Gesetz zu blockieren, wenn es dabei nur ums Sparen geht. Sie will außerdem die Kosten für Menschen im Pflegeheim begrenzen. Linnemann lehnt das wiederum ab. Auch beim Geld aus der privaten Pflegeversicherung sieht er verfassungsrechtliche Probleme. Zoe Tassovali, Nachrichtenredaktion.
1: Das russische Militär setzt seine heftigen Angriffe auf die ukrainische Hauptstadt Kiew fort. Die ukrainische Luftwaffe warnte in der Nacht vor einer Bedrohung durch Raketen. Es waren Explosionen zu hören. Bürgermeister Klitschko berichtet bei Telegram von Schäden in mehreren Teilen der Hauptstadt. Es seien ein Verwaltungsgebäude und eine Bildungseinrichtung getroffen worden. Bereits gestern im Tagesverlauf hatte es eine Serie russischer Angriffe gegeben. Dabei wurden nach ukrainischen Angaben eine Klinik und die Akademie der Wissenschaften getroffen. Das hat das Starship von SpaceX noch nie geschafft. Die größte Rakete der Welt hat bei einem Testflug erstmals eine Umlaufbahn um die Erde erreicht. Gestartet war sie vom Weltraumbahnhof des Unternehmens von Elon Musk in Texas.
3: Es ging alles schneller als gedacht. Nach 3 Stunden kam das Starship als Flammenball zurück und stürzte in den Pazifik. Warum die Mission verkürzt wurde, sagte SpaceX zunächst nicht. Eigentlich hatte die Rakete die Erde 6-mal umrunden sollen. Das Starship besteht aus 2 Teilen und ist größer als die Freiheitsstatue. Der 70 Meter lange Booster und die 50 Meter lange Kapsel können nach der Rückkehr zur Erde wiederverwendet werden. Viele vorherige Testflüge waren schon schiefgegangen. Aus den USA, Tina Eck.
1: In Frankreich hat es erneut Riesenproteste an Schulen gegeben. In mehreren Städten gab es Dutzende Verletzte und mindestens 164 Festnahmen. 180 Schulen waren betroffen. Heute sollen die Proteste weitergehen. Es steht in Frankreich auch noch ein nationaler Streiktag im öffentlichen Dienst an. Die Proteste richten sich unter anderem gegen die schlechte Ausstattung der Schulen.
4: Und jetzt das Wetter für das Emsland und die Grafschaft Bentheim.
5: In der Nacht ist es meist wechselnd bewölkt bei Tiefstwerten von 15 bis 17 Grad. Am Dienstag mit einem Mix aus Sonne und Wolken. Spätsommerlich warm bei 25 bis teils 28 Grad. Auch am Mittwoch spätsommerliche Wärme. Das Ganze bei einem Mix aus Sonne und Wolken und bis zu 27 Grad.
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1: Ich bin Uli Reitinger. Eigentlich soll die Bundesregierung die Pflegereform morgen auf den Weg bringen. Allerdings sind sich SPD und Union in wichtigen Punkten noch nicht einig. Die SPD fordert, dass die Pflegekosten für die Betroffenen im Heim gedeckelt werden. Und die private Pflegeversicherung soll sich an den Kosten der gesetzlichen Pflegeversicherung beteiligen. SPD-Finanzminister Lars Klingbeil.
2: Wir müssen in der Pflege etwas verändern. Wir müssen doch vorankommen. Aber sehr klar ist auch, wir brauchen Gerechtigkeit auch in der Pflege. Und die Menschen müssen auch spüren, dass mit unseren Veränderungen etwas besser wird. Und ein reines Sparpaket machen wir nicht mit.
1: CDU-Gesundheitsminister Linnemann ist gegen die Deckelung der Heimkosten und die Belastung der privaten Pflegeversicherung. Russlands Armee fliegt weiter massive Angriffe auf die ukrainische Hauptstadt Kiew. Es sind auch jetzt in der Nacht Explosionen zu hören. Bürgermeister Vitali Klitschko berichtet bei Telegram von Schäden in mehreren Teilen der Hauptstadt. Es seien ein Verwaltungsgebäude und eine Bildungseinrichtung getroffen worden. Bereits gestern im Tagesverlauf hatte es eine Serie russischer Angriffe gegeben. Dabei wurden nach ukrainischen Angaben eine Klinik und die Akademie der Wissenschaften getroffen. Die Unternehmen in Deutschland werden beim Stellenabbau zurückhaltender. Das Beschäftigungsbarometer des Münchner IFO-Instituts ist den dritten Monat in Folge gestiegen. Die Fachleute sehen darin eine Stabilisierung des Arbeitsmarkts, aber noch keine echte Erholung.
3: Lichtblicke gibt es vor allem bei den Dienstleistern. Dort wollen mehr Unternehmen Personal einstellen als abbauen. Neue Leute suchen zum Beispiel Ingenieurbüros sowie Rechts- und Steuerberatungen. In der Industrie und im Handel werden dagegen mehr Stellen gestrichen. Allerdings gibt es auch Industriebetriebe, die zusätzliche Mitarbeiter suchen, etwa in der Lebensmittelbranche. Bei den Leiharbeitsfirmen wächst ebenfalls die Hoffnung und auf dem Bau hat sich zuletzt kaum etwas verändert. Thomas Bleskin, Nachrichtenredaktion.
1: Im Prozess um Rabatte auf der Lidl-App soll am Oberlandesgericht in Brandenburg an der Havel heute das Urteil fallen. Der Bundesverband der Verbraucherzentralen sieht in den Rabatt-Apps eine Diskriminierung und hat deshalb gegen den Discounter Lidl und dessen Lidl-Plus-App geklagt. Die Verbraucherschützer kritisieren, dass ältere, behinderte oder jüngere Menschen benachteiligt würden, da sie entsprechende Geräte oder Apps häufig nicht nutzen könnten oder dürften.
4: Und jetzt das Wetter für das Emsland und die Grafschaft Bentheim.
5: Mit einer auf Südwest drehenden Strömung kommen heute nicht nur dichte Wolken, sondern auch spätsommerliche Wärme zu uns. Und so zeigt sich der Dienstag im Wechsel. Mal mit sonnigen Abschnitten, mal mit dichten Wolken. Und es ist eben recht warm mit 25 bis 27 Grad. Morgen geht es dann genauso weiter. Am Donnerstag kommt dann neuer Regen.
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1: Ich bin Uli Reitinger. Gesundheitsminister Carsten Linnemann will die Zahl der Kinderkrankentage verringern. Das stößt bei der SPD auf Kritik. Die SPD stehe für eine Politik, die Familien unterstütze und ihnen die notwendige Zeit für ihre Kinder ermögliche, sagte die familienpolitische Sprecherin der SPD-Fraktion, Jasmina Hostert, der Augsburger Allgemeinen. Der Gesundheitsminister verfolge das Gegenteil. Linnemann will, dass die Corona-Sonderregel nicht verlängert wird, wonach jedes Elternteil pro Jahr 15 Kinderkrankentage geltend machen kann. Die Zahl würde dann wieder auf 10 Tage sinken. Auch der Koalitionsstreit über die Pflegereform geht weiter. CDU-Gesundheitsminister Linnemann fordert, dass der Bund mehr als 5 Milliarden Euro an die Pflegeversicherung zahlt. Die SPD verlangt dagegen unter anderem eine Begrenzung der Heimkosten und eine Beteiligung der privaten Pflegeversicherung.
2: Linnemann lehnt beide SPD-Vorschläge ab. Bei einem Finanzausgleich mit der privaten Pflegeversicherung sieht er verfassungsrechtliche Probleme. Ein Deckel bei den Heimkosten ist aus seiner Sicht nicht ausreichend. Stattdessen fordert er vom Bund Gelder, die von der Pflegeversicherung während der Corona-Pandemie für Krisenmaßnahmen ausgegeben wurden, etwa um Mindereinnahmen bei Pflegeeinrichtungen auszugleichen oder Tests zu beschaffen. Linnemanns Argument, solche gesamtgesellschaftlichen Aufgaben hätten aus Steuern bezahlt werden müssen. Thomas Bleskin, Nachrichtenredaktion.
1: Aus Angst vor digitaler Gewalt ziehen sich viele Frauen im Netz zurück. Laut einer Umfrage im Auftrag des Deutschen Frauenrats schränken 2/3 ihr Online-Verhalten deshalb ein. Bei den 18- bis 39-Jährigen sind es sogar 76%.
3: Manche Frauen posten weniger Fotos, andere ziehen sich komplett aus den sozialen Medien zurück. Besonders stark betrifft das diejenigen, die selbst schon digitale Gewalt erlebt haben. Dazu zählen unerwünschte sexualisierte Nachrichten, Erpressung, Drohungen oder intime Bilder, die ohne Zustimmung verbreitet werden. Selbst die Angst davor verändert also schon das Online-Verhalten. Zoe Tassovali, Nachrichtenredaktion.
1: Der extreme Sommer mit Hitze, Dürre und Bränden hat Landwirte in Europa stark getroffen. Die EU-Kommission schätzt den Schaden für den europäischen Agrarsektor auf derzeit 14 bis 17 Milliarden Euro. Das genaue Ausmaß werde sich zeigen, wenn die Ernte abgeschlossen sei, heißt es nach einem Treffen der EU-Agrarminister in Brüssel. So sei etwa nicht genügend Gras als Futtermittel gewachsen, was Viehhaltern Probleme bereite.
4: Und jetzt das Wetter für das Emsland und die Grafschaft Bentheim.
5: Mit einer auf Südwest drehenden Strömung kommen heute nicht nur dichte Wolken, sondern auch spätsommerliche Wärme zu uns. Und so zeigt sich der Dienstag im Wechsel. Mal mit sonnigen Abschnitten, mal mit dichten Wolken. Und es ist eben recht warm mit 25 bis 27 Grad. Morgen geht es dann genauso weiter. Am Donnerstag kommt dann neuer Regen.
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1: Ich bin Diana Kramer. Gesundheitsminister Carsten Linnemann will bei den Kinderkrankentagen zurück zur Regelung vor Corona. Statt 15 soll jedes Elternteil künftig wieder 10 Tage pro Kind im Jahr bekommen. Das berichtet die Augsburger Allgemeine. Aus der SPD kommt deutlicher Widerstand.
2: Die Corona-Pandemie ist vorbei und die Sonderregeln sollten jetzt laut Linnemann auch wieder auslaufen. Für dieses Jahr bleibt es aber noch bei 15 Tagen pro Elternteil. Alleinerziehende bekommen 30. Die SPD ist gegen eine generelle Kürzung. Sie sei falsch, denn Eltern mit kranken Kindern brauchen genau in solchen Momenten vor allem Zeit und Unterstützung. Anspruch auf Kinderkrankengeld haben gesetzlich Versicherte grundsätzlich, wenn ihr Kind unter 12 ist und sie deshalb nicht arbeiten können. Zoe Tessovali, Redaktion.
1: Gleichzeitig geht der Streit um die Pflegereform weiter. Der Deutsche Pflegerat hat die schwarz-rote Koalition deshalb aufgefordert, die Pläne für die Reform umfassend zu überarbeiten. Besonders kritisch seien die höheren Hürden beim Zugang zu Pflegegraden und die geplante Streichung des Entlastungsbetrags bei Pflegegrad 1, sagte Verbandspräsidentin Christine Vogler dem RND. Morgen will Gesundheitsminister Linnemann den Gesetzentwurf ins Kabinett bringen. Die SPD droht mit einer Blockade und lehnt ein reines Kürzungspaket ab. Der ChatGPT-Entwickler OpenAI hat wegen Sicherheitsbedenken die Veröffentlichung eines neuen KI-Modells gestrichen. Unter anderem habe die Software in Tests Nutzer nicht immer ehrlich darüber informiert, welche Aktionen sie unternommen habe, berichtet das Wall Street Journal.
3: Das neue Modell GPT 6.1 Astra sollte schon bald herauskommen, ist aber nun gestoppt. Es hatte zu selbstständig ohne Nutzererlaubnis agiert und über seine Aktionen geschwindelt. Derart eigenmächtiges Vorgehen fortgeschrittener KI hatte in letzter Zeit öfter Sorgen bereitet und für Schlagzeilen gesorgt. KI-Modelle schlichen sich heimlich ins Internet, rekrutierten externe Chatbots oder hackten sich sogar in Computer, Systeme und auf Webseiten anderer Unternehmen. Aus den USA, Tina Eck.
1: Das russische Militär setzt seine massiven Angriffe auf die ukrainische Hauptstadt Kiew fort. Die ukrainische Luftwaffe warnte in der Nacht erneut vor Raketen. Bereits gestern hatte es eine Serie russischer Angriffe gegeben, auch tagsüber.
4: Und jetzt das Wetter für das Emsland und die Grafschaft Bentheim.
5: Mit einer auf Südwest drehenden Strömung kommen heute nicht nur dichte Wolken, sondern auch spätsommerliche Wärme zu uns. Und so zeigt sich der Dienstag im Wechsel. Mal mit sonnigen Abschnitten, mal mit dichten Wolken. Und es ist eben recht warm mit 25 bis 27 Grad. Morgen geht es dann genauso weiter. Am Donnerstag kommt dann neuer Regen.
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2: Mit Wiebke Pollmann. Guten Morgen. Die Hauptversammlung des Reformierten Bundes hat sich kürzlich in Nordhorn angesichts eines Rechtsrucks in der Gesellschaft mit der Rolle der Kirche beschäftigt. Eine zentrale Frage war dabei, wie sie für Demokratie, Menschenwürde und Rechtsstaatlichkeit eintreten kann. Im Fokus stand außerdem, wie mit rechtsextremen und autoritären Strömungen umgegangen werden soll. Die Hauptversammlung stellte heraus, dass die demokratische Kultur aktiv gestaltet und geschützt werden müsse. Der Kirche komme dabei aus reformierter Tradition eine besondere Verantwortung zu. Sie soll für Menschenwürde und Freiheit einstehen und sich autoritären und völkischen Tendenzen entgegenstellen. Den Staat soll sie kritisch begleiten und Räume für Dialog und unterschiedliche Stimmen offen halten. Gleichzeitig sei jeder Einzelne dafür verantwortlich, sich selbstständig ein Urteil zu bilden und Verantwortung für das Gemeinwohl zu übernehmen. Der Reformierte Bund ist der Dachverband der etwa 1,5 Millionen reformierten Gemeindemitglieder in Deutschland. Alle 2 Jahre tritt er zu seiner Hauptversammlung zusammen. Am Wochenende haben größere Mengen Abfall in einer Sortierhalle bei einem Entsorgungsbetrieb am Papenburger Nordhafen aus bislang ungeklärter Ursache Feuer gefangen. Wie die Feuerwehr der Stadt mitteilt, waren die Einsatzkräfte zunächst am Freitagvormittag und dann nochmal am Sonntagabend im Einsatz. Das Feuer konnte bei beiden Einsätzen trotz sofort eingeleiteter Löschversuche der Belegschaft von den Einsatzkräften erst nach mehreren Stunden gelöscht werden. Insgesamt waren jeweils rund 30 ehrenamtliche Feuerwehrleute der Ortsfeuerwehren Untenende und Aschendorf im Einsatz. In Neuenhaus ist am vergangenen Donnerstag um 19 Uhr bei einem Unfall ein Mädchen schwer verletzt worden. Das hat die Polizei mitgeteilt. Ein Unbekannter war mit einem Fatbike auf dem Radweg Ölwall in Fahrtrichtung Mühlengraben unterwegs. Das Mädchen fuhr mit ihrem Kinderrad in die entgegengesetzte Richtung. Im Kurvenbereich kam es dann zu einem Zusammenstoß. Der Mann erkundigte sich nach dem Gesundheitszustand des Mädchens. Dieses gab an, unverletzt zu sein, woraufhin der Mann in unbekannte Richtung weiterfuhr. Die Polizei bitte Zeugen, sich zu melden. In Lingen und Nordhorn entfällt am Samstag der Wochenmarkt. Grund dafür ist der gesetzliche Feiertag zum Tag der Deutschen Einheit. Wie die Stadt Lingen mitteilt, werden einige Beschicker dafür bereits am Freitag auf dem Marktplatz vertreten sein. In Nordhorn entfällt der Wochenmarkt aufgrund des Reformationstages auch am Samstag, den 31. Oktober. Darüber hinaus wird der Wochenmarkt zur Zeit der Nordhorner Herbstkirmes auf den Platz an der Alten Kirche verlegt. Das wird zwischen dem 21. und dem 28. Oktober der Fall sein.
1: Und jetzt das Wetter für das Emsland und die Grafschaft Bentheim.
3: Mit einer auf Südwest drehenden Strömung kommen heute nicht nur dichte Wolken, sondern auch spätsommerliche Wärme zu uns. Und so zeigt sich der Dienstag im Wechsel. Mal mit sonnigen Abschnitten, mal mit dichten Wolken. Und es ist eben recht warm mit 25 bis 27 Grad. Morgen geht es dann genauso weiter. Am Donnerstag kommt dann neuer Regen.
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1: Ich bin Diana Kramer. Der Deutsche Pflegerat hat die schwarz-rote Koalition aufgefordert, die bisherigen Pläne für eine Pflegereform nochmal umfassend zu überarbeiten. Besonders kritisch seien die höheren Hürden beim Zugang zu Pflegegraden und die geplante Streichung des Entlastungsbetrags bei Pflegegrad 1, sagte Verbandspräsidentin Christine Vogler dem Redaktionsnetzwerk Deutschland.
2: Menschen mit Pflegegrad 1 klagen nur über verhältnismäßig geringe Einschränkungen im Alltag. Trotzdem bekommen auch sie einen Entlastungsbeitrag von knapp 1.600 Euro im Jahr. Der Pflegerat kritisiert aber nicht nur die geplante Abschaffung dieser Entlastung, sondern er beklagt auch Einschnitte bei der Bezahlung der Pflegekräfte. Das gefährdet die Versorgung, heißt es. CDU-Gesundheitsminister Linnemann will die Pflegereform eigentlich morgen ins Kabinett einbringen. Aber die SPD kritisiert die Pläne als reines Kürzungspaket und droht mit Blockade. Uli Reitinger, Berlin.
1: Für Kritik innerhalb der SPD sorgen auch die Pläne von Gesundheitsminister Linnemann, die Zahl der Kinderkrankentage zu verringern. Er will, dass die Corona-Sonderregel nicht verlängert wird, wonach jedes Elternteil pro Jahr 15 Kinderkrankentage geltend machen kann. Die Zahl würde dann wieder auf 10 Tage sinken. Die hohen Spritpreise machen das Laden von Elektroautos offenbar attraktiver. Mehrere große Betreiber melden, dass ihre öffentlichen Ladesäulen stärker genutzt werden als noch vor einem Jahr. Eng wird es dort trotzdem meist nicht, denn gleichzeitig belegt es nur ein kleiner Teil der Ladepunkte.
3: Für E-Autofahrer heißt das, an öffentlichen Säulen ist zwar mehr los, aber freie Plätze gibt es in der Regel noch genug. Vattenfall und EWE melden seit Jahresbeginn deutlich mehr geladenen Strom. Auch ENBW, E.ON und Aral sehen eine steigende Nutzung. Als Gründe nennen die Betreiber vor allem mehr Elektroautos auf den Straßen und die hohen Kraftstoffpreise. Thomas Bleskin, Nachrichtenredaktion.
1: Bei zum Teil gewaltsamen Protesten an Schulen in mehreren Städten Frankreichs sind Dutzende Menschen verletzt und mehr als 160 festgenommen worden. Wie der französische Innenminister am Abend mitteilte, gab es an rund 180 Einrichtungen Aktionen. Sie richteten sich unter anderem gegen die schlechte Ausstattung von Schulen. Heute sollen die Proteste weitergehen, parallel zu einem nationalen Streiktag im öffentlichen Dienst in ganz Frankreich.
4: Und jetzt das Wetter für das Emsland und die Grafschaft Bentheim.
5: Heute wechseln sich Sonne und Wolken wieder ab. Die Tageshöchstwerte bewegen sich um 27 Grad. Dazu weht ein schwacher Wind aus südöstlicher Richtung. In der kommenden Nacht sinken die Temperaturen bei leichter Bewölkung auf bis zu 16 Grad. Morgen ist das Wetter ähnlich wie heute. Bei einem Mix aus Sonne und Wolken steigen die Temperaturen morgen auf bis zu 28 Grad. Am Donnerstag wird es deutlich kühler. Sonne, Wolken und Regen wechseln sich dann ab bei maximal 20 Grad.
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0: Es gibt eine neue Betrugsmasche bei WhatsApp. Ein Glück für mich, ich habe gar kein WhatsApp, aber die meisten haben es ja und darum sprechen wir jetzt drüber. Bei dieser Betrugsmasche nutzen Betrüger frei erfundene Abstimmungen und übernehmen die Konten ihrer Opfer, warnt die Polizeidirektion Zwickau. Wie das genau geht, darüber spreche ich mit Ronny Thorau. Moin Ronny.
1: Hi, hallo.
0: Ronny, was muss man zu dieser Masche wissen? Was sind das für erfundene Abstimmungen?
1: Ja, man kriegt eine Nachricht und soll zum Beispiel an einer Umfrage für Sportler teilnehmen oder jemanden bei einer angeblich laufenden Abstimmung unterstützen. Wenn man da darauf eingeht, soll man einen Link aufrufen und einen QR-Code scannen. So verknüpfen dann die Täter eines ihrer Geräte mit dem WhatsApp-Account des Opfers. Und dann können die Täter im Namen des Opfers dessen Kontakte anschreiben, wirken also sehr glaubwürdig und meistens bitten sie dann um Geld, schon oft auch erfolgreich.
0: Und wie beugt man der Masche am besten vor?
1: Ja, die Polizei rät konkret zu 4 Maßnahmen. Erstens, keine QR-Codes scannen oder Links folgen, denen man nicht hundertprozentig vertraut. Zweitens, keine Verknüpfung eines unbekannten Gerätes mit dem eigenen WhatsApp-Konto bestätigen. Drittens, keine Verifizierungs- und Sicherheitscodes weitergeben. Und viertens, regelmäßig mal in den eigenen Einstellungen von WhatsApp nachschauen, welche Geräte da verknüpft sind und unbekannte Verknüpfungen entfernen.
0: Danke für die Tipps, Ronny.
1: Gerne, tschüss.

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2: Mit Wiebke Pollmann. Guten Morgen. Die Hauptversammlung des Reformierten Bundes hat sich kürzlich in Nordhorn angesichts eines Rechtsrucks in der Gesellschaft mit der Rolle der Kirche beschäftigt. Eine zentrale Frage war dabei, wie sie für Demokratie, Menschenwürde und Rechtsstaatlichkeit eintreten kann. Im Fokus stand außerdem, wie mit rechtsextremen und autoritären Strömungen umgegangen werden soll. Die Hauptversammlung stellte heraus, dass die demokratische Kultur aktiv gestaltet und geschützt werden müsse. Der Kirche komme dabei aus reformierter Tradition eine besondere Verantwortung zu. Sie soll für Menschenwürde und Freiheit einstehen und sich autoritären und völkischen Tendenzen entgegenstellen. Den Staat soll sie kritisch begleiten und Räume für Dialog und unterschiedliche Stimmen offen halten. Gleichzeitig sei jeder Einzelne dafür verantwortlich, sich selbstständig ein Urteil zu bilden und Verantwortung für das Gemeinwohl zu übernehmen. Der Reformierte Bund ist der Dachverband der etwa 1,5 Millionen reformierten Gemeindemitglieder in Deutschland. Alle 2 Jahre tritt er zu seiner Hauptversammlung zusammen. Am Wochenende haben größere Mengen Abfall in einer Sortierhalle bei einem Entsorgungsbetrieb am Papenburger Nordhafen aus bislang ungeklärter Ursache Feuer gefangen. Wie die Feuerwehr der Stadt mitteilt, waren die Einsatzkräfte zunächst am Freitagvormittag und dann nochmal am Sonntagabend im Einsatz. Das Feuer konnte bei beiden Einsätzen trotz sofort eingeleiteter Löschversuche der Belegschaft von den Einsatzkräften erst nach mehreren Stunden gelöscht werden. Insgesamt waren jeweils rund 30 ehrenamtliche Feuerwehrleute der Ortsfeuerwehren Untenende und Aschendorf im Einsatz. In Neuenhaus ist am vergangenen Donnerstag um 19 Uhr bei einem Unfall ein Mädchen schwer verletzt worden. Das hat die Polizei mitgeteilt. Ein Unbekannter war mit einem Fatbike auf dem Radweg Ölwall in Fahrtrichtung Mühlengraben unterwegs. Das Mädchen fuhr mit ihrem Kinderrad in die entgegengesetzte Richtung. Im Kurvenbereich kam es dann zu einem Zusammenstoß. Der Mann erkundigte sich nach dem Gesundheitszustand des Mädchens. Dieses gab an, unverletzt zu sein, woraufhin der Mann in unbekannte Richtung weiterfuhr. Die Polizei bitte Zeugen, sich zu melden. In Lingen und Nordhorn entfällt am Samstag der Wochenmarkt. Grund dafür ist der gesetzliche Feiertag zum Tag der Deutschen Einheit. Wie die Stadt Lingen mitteilt, werden einige Beschicker dafür bereits am Freitag auf dem Marktplatz vertreten sein. In Nordhorn entfällt der Wochenmarkt aufgrund des Reformationstages auch am Samstag, den 31. Oktober. Darüber hinaus wird der Wochenmarkt zur Zeit der Nordhorner Herbstkirmes auf den Platz an der Alten Kirche verlegt. Das wird zwischen dem 21. und dem 28. Oktober der Fall sein.
1: Und jetzt das Wetter für das Emsland und die Grafschaft Bentheim.
3: Heute wechseln sich Sonne und Wolken wieder ab. Die Tageshöchstwerte bewegen sich um 27 Grad. Dazu weht ein schwacher Wind aus südöstlicher Richtung. In der kommenden Nacht sinken die Temperaturen bei leichter Bewölkung auf bis zu 16 Grad. Morgen ist das Wetter ähnlich wie heute. Bei einem Mix aus Sonne und Wolken steigen die Temperaturen morgen auf bis zu 28 Grad. Am Donnerstag wird es deutlich kühler. Sonne, Wolken und Regen wechseln sich dann ab bei maximal 20 Grad.
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Wenn Bands ein Jubiläum haben, dann gibt's gerne mal ein Best-of oder ein Greatest-Hits-Album oder ein Best-of-the-Best. Hauptsache nochmal ein Album, das die Fans haben wollen. Und so haben es die Foo Fighters vor 6 Jahren auch gemacht. Zum 25-jährigen Bandjubiläum gab's eine limitierte Merch-Collection. Gerne hätte die Band das Jubiläum auch mit den Fans auf der Bühne gefeiert, aber das ging in der Corona-Krise ja nicht und deshalb gab es eine Kollektion mit ausgewählten Stücken aus 9 Alben. Aber damit haben sich die echten Fans natürlich nicht zufrieden gegeben. Neben den Tonträgern gab es noch T-Shirts, Pullis und andere Sachen mit Artwork aus der Foo Fighters-Ära dazu. Bei uns geht's aber nur um Musik, nicht um Klamotten und da haben wir mal ganz tief in unserer Foo Fighters-Kiste gekramt und gefunden haben wir einen Song aus dem Jahr 1997. Hier sind die Foo Fighters mit My Hero.

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1: Ich bin Diana Kramer. Gesundheitsminister Carsten Linnemann will bei den Kinderkrankentagen zurück zur Regelung vor Corona. Statt 15 soll jedes Elternteil künftig wieder 10 Tage pro Kind im Jahr bekommen, berichtet die Augsburger Allgemeine. Aus der SPD kommt Widerstand.
2: Die Corona-Pandemie ist vorbei und die Sonderregeln sollten jetzt laut Linnemann auch wieder auslaufen. Für dieses Jahr bleibt es aber noch bei 15 Tagen pro Elternteil. Alleinerziehende bekommen 30. Die SPD ist gegen eine generelle Kürzung. Sie sei falsch, denn Eltern mit kranken Kindern brauchen genau in solchen Momenten vor allem Zeit und Unterstützung. Anspruch auf Kinderkrankengeld haben gesetzlich Versicherte grundsätzlich, wenn ihr Kind unter 12 ist und sie deshalb nicht arbeiten können. Die Krankenkasse fängt dann einen Großteil des Verdienstausfalls auf. Zoe Tessovali, Redaktion.
1: Gleichzeitig geht der Streit um die Pflegereform weiter. Der Deutsche Pflegerat hat die schwarz-rote Koalition aufgefordert, die Pläne für die Reform umfassend zu überarbeiten. Besonders kritisch seien die höheren Hürden beim Zugang zu Pflegegraden, sagte Verbandspräsidentin Vogler dem RND. Morgen will Gesundheitsminister Linnemann seinen Gesetzentwurf ins Kabinett einbringen. Die SPD spricht von einem reinen Kürzungspaket und droht mit Blockade. Bei jedem Einkauf sparen, das verspricht Lidl mit seiner App Lidl Plus. Der Verbraucherzentrale Bundesverband bezweifelt aber, dass wirklich jeder profitieren kann und hat gegen Lidl geklagt. Heute will das Oberlandesgericht Brandenburg seine Entscheidung verkünden.
3: App öffnen, womöglich noch einen Coupon aktivieren? Für ältere Menschen oder Menschen mit Behinderung ist das schwierig, findet der Verbraucherzentrale Bundesverband. Er sieht die Gleichbehandlung verletzt, wenn nicht wirklich jeder von Vergünstigungen profitieren kann. Die Verbraucherzentrale hatte auch gegen die Rabatt-Apps von Penny und Netto geklagt, bislang ohne Erfolg. Das gesamte Thema könnte letztlich beim Bundesgerichtshof landen. Finn Wiens, Nachrichtenredaktion.
1: Der ChatGPT-Entwickler OpenAI hat die Veröffentlichung eines neuen KI-Modells gestrichen. Es gebe Sicherheitsbedenken, heißt es. Das KI-Modell habe zum Teil auf eigene Initiative gehandelt, ohne eine Nutzererlaubnis einzuholen, berichtet das Wall Street Journal. Solche eigenmächtigen Aktionen künstlicher Intelligenz hatten zuletzt wiederholt für Negativschlagzeilen gesorgt.
4: Und jetzt das Wetter für das Emsland und die Grafschaft Bentheim.
5: Heute wechseln sich Sonne und Wolken wieder ab. Die Tageshöchstwerte bewegen sich um 27 Grad. Dazu weht ein schwacher Wind aus südöstlicher Richtung. In der kommenden Nacht sinken die Temperaturen bei leichter Bewölkung auf bis zu 16 Grad. Morgen ist das Wetter ähnlich wie heute. Bei einem Mix aus Sonne und Wolken steigen die Temperaturen morgen auf bis zu 28 Grad. Am Donnerstag wird es deutlich kühler. Sonne, Wolken und Regen wechseln sich dann ab bei maximal 20 Grad.
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1: Im Ems-Fechtewelle Kalenderblatt geht es heute um ein Gerät, das in fast jedem Haushalt steht oder mal gestanden hat. Ich habe nie eine Spielekonsole gehabt, darum kann ich nicht so richtig mitreden. Es geht um die PlayStation. Heute vor 31 Jahren ist in Europa die erste PlayStation auf den Markt gekommen. Eigentlich sollte der Elektronikriese Sony damals ein CD-Laufwerk für Nintendos 16-Bit-Konsole Super Nintendo Entertainment System entwickeln. Im Gegenzug hätte Sony eine eigene Konsole mit CD-ROM-Laufwerk mit der Nintendo-Technologie entwickeln dürfen. Als Nintendo dann aber mit dem niederländischen Unternehmen Philips einen Vertrag für das Projekt abgeschlossen hat, hat Sony Konsequenzen gezogen und eine eigene Konsole entwickelt, die PlayStation. Die ersten sind am 3. Dezember 1994 in Japan auf den Markt gekommen. Erst im September des folgenden Jahres waren sie dann in den USA zu kaufen und 20 Tage später dann auch in Europa, am 29. September 1995. Verkauft wurden etwa 102 Millionen Exemplare. 5 Jahre später ist dann der Nachfolger auf den Markt gekommen, die PlayStation 2. Ach ja, was tippt ihr, welches Spiel mit der PlayStation 1 am erfolgreichsten war? Wäre ich nicht drauf gekommen, es ist Gran Turismo. Das Spiel ist insgesamt fast 11 Millionen Mal verkauft worden. Und damit schließen wir das Ems-Fechtewelle-Kalenderblatt und machen es morgen um diese Zeit wieder auf.

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2: Mit Wiebke Pollmann. Guten Morgen. Die Hauptversammlung des Reformierten Bundes hat sich kürzlich in Nordhorn angesichts eines Rechtsrucks in der Gesellschaft mit der Rolle der Kirche beschäftigt. Eine zentrale Frage war dabei, wie sie für Demokratie, Menschenwürde und Rechtsstaatlichkeit eintreten kann. Im Fokus stand außerdem, wie mit rechtsextremen und autoritären Strömungen umgegangen werden soll. Die Hauptversammlung stellte heraus, dass die demokratische Kultur aktiv gestaltet und geschützt werden müsse. Der Kirche komme dabei aus reformierter Tradition eine besondere Verantwortung zu. Sie soll für Menschenwürde und Freiheit einstehen und sich autoritären und völkischen Tendenzen entgegenstellen. Den Staat soll sie kritisch begleiten und Räume für Dialog und unterschiedliche Stimmen offen halten. Gleichzeitig sei jeder Einzelne dafür verantwortlich, sich selbstständig ein Urteil zu bilden und Verantwortung für das Gemeinwohl zu übernehmen. Der Reformierte Bund ist der Dachverband der etwa 1,5 Millionen reformierten Gemeindemitglieder in Deutschland. Alle 2 Jahre tritt er zu seiner Hauptversammlung zusammen. Am Wochenende haben größere Mengen Abfall in einer Sortierhalle bei einem Entsorgungsbetrieb am Papenburger Nordhafen aus bislang ungeklärter Ursache Feuer gefangen. Wie die Feuerwehr der Stadt mitteilt, waren die Einsatzkräfte zunächst am Freitagvormittag und dann nochmal am Sonntagabend im Einsatz. Das Feuer konnte bei beiden Einsätzen trotz sofort eingeleiteter Löschversuche der Belegschaft von den Einsatzkräften erst nach mehreren Stunden gelöscht werden. Insgesamt waren jeweils rund 30 ehrenamtliche Feuerwehrleute der Ortsfeuerwehren Untenende und Aschendorf im Einsatz. In Neuenhaus ist am vergangenen Donnerstag um 19 Uhr bei einem Unfall ein Mädchen schwer verletzt worden. Das hat die Polizei mitgeteilt. Ein Unbekannter war mit einem Fatbike auf dem Radweg Ölwall in Fahrtrichtung Mühlengraben unterwegs. Das Mädchen fuhr mit ihrem Kinderrad in die entgegengesetzte Richtung. Im Kurvenbereich kam es dann zu einem Zusammenstoß. Der Mann erkundigte sich nach dem Gesundheitszustand des Mädchens. Dieses gab an, unverletzt zu sein, woraufhin der Mann in unbekannte Richtung weiterfuhr. Die Polizei bitte Zeugen, sich zu melden. In Lingen und Nordhorn entfällt am Samstag der Wochenmarkt. Grund dafür ist der gesetzliche Feiertag zum Tag der Deutschen Einheit. Wie die Stadt Lingen mitteilt, werden einige Beschicker dafür bereits am Freitag auf dem Marktplatz vertreten sein. In Nordhorn entfällt der Wochenmarkt aufgrund des Reformationstages auch am Samstag, den 31. Oktober. Darüber hinaus wird der Wochenmarkt zur Zeit der Nordhorner Herbstkirmes auf den Platz an der Alten Kirche verlegt. Das wird zwischen dem 21. und dem 28. Oktober der Fall sein.
1: Und jetzt das Wetter für das Emsland und die Grafschaft Bentheim.
3: Heute wechseln sich Sonne und Wolken wieder ab. Die Tageshöchstwerte bewegen sich um 27 Grad. Dazu weht ein schwacher Wind aus südöstlicher Richtung. In der kommenden Nacht sinken die Temperaturen bei leichter Bewölkung auf bis zu 16 Grad. Morgen ist das Wetter ähnlich wie heute. Bei einem Mix aus Sonne und Wolken steigen die Temperaturen morgen auf bis zu 28 Grad. Am Donnerstag wird es deutlich kühler. Sonne, Wolken und Regen wechseln sich dann ab bei maximal 20 Grad.
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1: Zweimal unter den besten 12 Teams Deutschlands. Darauf darf man in Meppen ordentlich stolz sein. Und wir reden hier nicht über Fußball. Die Leichtathletik-Teams des Gymnasiums Marianum Meppen haben nämlich beim Bundesfinale von Jugend trainiert für Olympia in Berlin gleich doppelt überzeugt. Sowohl das U16-Mixed-Team als auch die U18-Mädchen haben Platz 12 erreicht und gehören damit zu den besten Schulteams in Deutschland. Und das war alles andere als selbstverständlich. Die Konkurrenz war stark. Teilweise sind sogar deutsche Meisterinnen und Meister angetreten. Das U16-Team musste sich außerdem bei Dauerregen durch den Wettkampf kämpfen. Trotzdem konnten die Meppner unter anderem die Teams aus Bayern, Bremen und Schleswig-Holstein hinter sich lassen. Auch die U18-Mädchen haben sich gegen mehrere Konkurrenten aus anderen Bundesländern durchgesetzt. Neben dem Sport gab es für die Schülerinnen und Schüler aber auch jede Menge Berlin zu erleben. Vom Brandenburger Tor über das Olympiastadion bis hin zur großen Abschlussveranstaltung mit tausenden Jugendlichen aus ganz Deutschland. Zweimal Platz 12, jede Menge Teamgeist und eine Woche voller besonderer Erlebnisse. Das Gymnasium Marianum hat bei diesem Bundesfinale auf jeden Fall Eindruck hinterlassen.

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1: Ich bin Diana Kramer. Der Deutsche Pflegerat hat die schwarz-rote Koalition aufgefordert, die bisherigen Pläne für eine Pflegereform umfassend zu überarbeiten. Besonders kritisch seien die hohen Hürden beim Zugang zu Pflegegraden und die geplante Streichung des Entlastungsbetrags bei Pflegegrad 1, sagte Verbandspräsidentin Vogler dem Redaktionsnetzwerk Deutschland.
2: Menschen mit Pflegegrad 1 klagen nur über verhältnismäßig geringe Einschränkungen im Alltag. Trotzdem bekommen auch sie einen Entlastungsbeitrag von knapp 1.600 Euro im Jahr. Der Pflegerat kritisiert aber nicht nur die geplante Abschaffung dieser Entlastung, sondern er beklagt auch Einschnitte bei der Bezahlung der Pflegekräfte. Das gefährdet die Versorgung, heißt es. CDU-Gesundheitsminister Linnemann will die Pflegereform eigentlich morgen ins Kabinett einbringen. Aber die SPD kritisiert die Pläne als reines Kürzungspaket und droht mit Blockade. Uli Reitinger, Berlin.
1: Für Kritik innerhalb der SPD sorgen auch die Pläne von Gesundheitsminister Linnemann, die Zahl der Kinderkrankentage wieder zu verringern. Er will, dass die Corona-Sonderregel nicht verlängert wird, wonach jedes Elternteil pro Jahr 15 Kinderkrankentage geltend machen kann. Die Zahl würde dann wieder auf 10 Tage sinken. Die hohen Spritpreise machen das Laden von Elektroautos offenbar attraktiver. Mehrere große Betreiber melden, dass ihre öffentlichen Ladesäulen stärker genutzt werden als noch vor einem Jahr. Eng wird es dort trotzdem meist nicht, denn gleichzeitig belegt es nur ein kleiner Teil der Ladepunkte.
3: Für E-Autofahrer heißt das, an öffentlichen Säulen ist zwar mehr los, aber freie Plätze gibt es in der Regel noch genug. Vattenfall und EWE melden seit Jahresbeginn deutlich mehr geladenen Strom. Auch ENBW, E.ON und Aral sehen eine steigende Nutzung. Als Gründe nennen die Betreiber vor allem mehr Elektroautos auf den Straßen und die hohen Kraftstoffpreise. Thomas Bleskin, Nachrichtenredaktion.
1: Bei zum Teil gewaltsamen Protesten an Schulen in mehreren Städten Frankreichs sind Dutzende Menschen verletzt und mehr als 160 festgenommen worden. Wie der französische Innenminister am Abend mitteilte, gab es an rund 180 Einrichtungen Aktionen. Sie richteten sich unter anderem gegen die schlechte Ausstattung von Schulen. Heute sollen die Proteste weitergehen, parallel zu einem nationalen Streiktag im öffentlichen Dienst in ganz Frankreich.
4: Und jetzt das Wetter für das Emsland und die Grafschaft Bentheim.
5: Heute wechseln sich Sonne und Wolken wieder ab. Die Tageshöchstwerte bewegen sich um 27 Grad. Dazu weht ein schwacher Wind aus südöstlicher Richtung. In der kommenden Nacht sinken die Temperaturen bei leichter Bewölkung auf bis zu 16 Grad. Morgen ist das Wetter ähnlich wie heute. Bei einem Mix aus Sonne und Wolken steigen die Temperaturen morgen auf bis zu 28 Grad. Am Donnerstag wird es deutlich kühler. Sonne, Wolken und Regen wechseln sich dann ab bei maximal 20 Grad.
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0: Jetzt geht's hier um ein Thema, das wir nicht alle Tage im Radio haben: Elektrofischen. Das ist eine Methode, bei der elektrischer Strom zum Fischefangen eingesetzt wird. Diese Methode ist in allen Bundesländern in Deutschland sehr stark reglementiert, weil die Tiere unter bestimmten Voraussetzungen sehr leicht zu fangen sind. In Niedersachsen ist das Elektrofischen für naturschutzfachliche Zwecke zugelassen. Aber nicht jeder darf Elektrofischen. Man braucht einen sogenannten Elektrofischereischein. So einen hat auch Marlon Braun. Er arbeitet seit 3 Jahren als Fischbiologe bei der Fischereibiologischen Station Emshase. Zu seinem Aufgabenbereich gehört auch das Elektrokartieren. Kartiert wird in der Regel im Frühjahr oder im Herbst und wir durften ihn auf einen seiner Ausflüge nach draußen ins Gewässer begleiten. Kartiert hat er an der Sohlgleite in Oberlangen. Der erste Step bei einer Kartierung ist, zuerst Temperatur, Leitfähigkeit und die Sauerstoffkonzentration des Wassers zu messen. Warum? Damit die erhobenen Daten im Nachgang mit anderen Daten verglichen werden können. Und dann schlüpft Marlon Braun in seine typische Ausrüstung.
1: Es ist eine Warthose mit Stahlnoppen an den Füßen, damit ich nicht ausrutschen kann. Die Warthose schützt mich vor dem umgebenden Wasser, was gleich, wenn wir fischen, mit Strom umgeben ist. Davon will ich möglichst nichts abbekommen. Dann habe ich auch noch die verschiedenen Teile meines Elektrofischereigerätes. Und zwar habe ich eine Anode, die vorne einen Kescher hat, mit dem ich die Fische kurz anschauen kann. Und im hinteren Teil befindet sich die Kathode, da wo der Strom im Endeffekt hinfließt. Das ist ein längeres Seil, ein längeres Kupferseil. Und vor mir direkt kann ich den Strom an einer Box einstellen, die Stromstärke und auch was für einen Strom ich ins Wasser gebe, also Impulsstrom oder Gleichstrom.
0: Mit der ganzen Ausrüstung geht's dann ins Wasser. Mit Anode und Kescher voran arbeitet Marlon Stück für Stück das Gewässer ab. Die Fische werden vom elektrischen Strom angezogen und schwimmen zum Kescher. Während die Fische kurz betäubt sind, kann Marlon Art und Größe bestimmen. Anschließend lässt er sie wieder frei. Protokolliert wird das Ganze auf Papier. Wohin die Daten dann fließen und welchen besonderen Fund Marlon gemacht hat, das hört ihr in unserem Beitrag in voller Länge heute ab 10 Uhr hier auf der Ems-Fechtewelle.

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2: Mit Wiebke Pollmann. Guten Morgen. Die Hauptversammlung des Reformierten Bundes hat sich kürzlich in Nordhorn angesichts eines Rechtsrucks in der Gesellschaft mit der Rolle der Kirche beschäftigt. Eine zentrale Frage war dabei, wie sie für Demokratie, Menschenwürde und Rechtsstaatlichkeit eintreten kann. Im Fokus stand außerdem, wie mit rechtsextremen und autoritären Strömungen umgegangen werden soll. Die Hauptversammlung stellte heraus, dass die demokratische Kultur aktiv gestaltet und geschützt werden müsse. Der Kirche komme dabei aus reformierter Tradition eine besondere Verantwortung zu. Sie soll für Menschenwürde und Freiheit einstehen und sich autoritären und völkischen Tendenzen entgegenstellen. Den Staat soll sie kritisch begleiten und Räume für Dialog und unterschiedliche Stimmen offen halten. Gleichzeitig sei jeder Einzelne dafür verantwortlich, sich selbstständig ein Urteil zu bilden und Verantwortung für das Gemeinwohl zu übernehmen. Der Reformierte Bund ist der Dachverband der etwa 1,5 Millionen reformierten Gemeindemitglieder in Deutschland. Alle 2 Jahre tritt er zu seiner Hauptversammlung zusammen. Am Wochenende haben größere Mengen Abfall in einer Sortierhalle bei einem Entsorgungsbetrieb am Papenburger Nordhafen aus bislang ungeklärter Ursache Feuer gefangen. Wie die Feuerwehr der Stadt mitteilt, waren die Einsatzkräfte zunächst am Freitagvormittag und dann nochmal am Sonntagabend im Einsatz. Das Feuer konnte bei beiden Einsätzen trotz sofort eingeleiteter Löschversuche der Belegschaft von den Einsatzkräften erst nach mehreren Stunden gelöscht werden. Insgesamt waren jeweils rund 30 ehrenamtliche Feuerwehrleute der Ortsfeuerwehren Untenende und Aschendorf im Einsatz. In Neuenhaus ist am vergangenen Donnerstag um 19 Uhr bei einem Unfall ein Mädchen schwer verletzt worden. Das hat die Polizei mitgeteilt. Ein Unbekannter war mit einem Fatbike auf dem Radweg Ölwall in Fahrtrichtung Mühlengraben unterwegs. Das Mädchen fuhr mit ihrem Kinderrad in die entgegengesetzte Richtung. Im Kurvenbereich kam es dann zu einem Zusammenstoß. Der Mann erkundigte sich nach dem Gesundheitszustand des Mädchens. Dieses gab an, unverletzt zu sein, woraufhin der Mann in unbekannte Richtung weiterfuhr. Die Polizei bitte Zeugen, sich zu melden. In Lingen und Nordhorn entfällt am Samstag der Wochenmarkt. Grund dafür ist der gesetzliche Feiertag zum Tag der Deutschen Einheit. Wie die Stadt Lingen mitteilt, werden einige Beschicker dafür bereits am Freitag auf dem Marktplatz vertreten sein. In Nordhorn entfällt der Wochenmarkt aufgrund des Reformationstages auch am Samstag, den 31. Oktober. Darüber hinaus wird der Wochenmarkt zur Zeit der Nordhorner Herbstkirmes auf den Platz an der Alten Kirche verlegt. Das wird zwischen dem 21. und dem 28. Oktober der Fall sein.
1: Und jetzt das Wetter für das Emsland und die Grafschaft Bentheim.
3: Heute wechseln sich Sonne und Wolken wieder ab. Die Tageshöchstwerte bewegen sich um 27 Grad. Dazu weht ein schwacher Wind aus südöstlicher Richtung. In der kommenden Nacht sinken die Temperaturen bei leichter Bewölkung auf bis zu 16 Grad. Morgen ist das Wetter ähnlich wie heute. Bei einem Mix aus Sonne und Wolken steigen die Temperaturen morgen auf bis zu 28 Grad. Am Donnerstag wird es deutlich kühler. Sonne, Wolken und Regen wechseln sich dann ab bei maximal 20 Grad.
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0: Von wegen Herbstanfang. In dieser Woche hat sich der Sommer nochmal zurückgemeldet. Die Temperaturen steigen teilweise nochmal in Richtung der 30-Grad-Marke. Diese Chance kann man nutzen, findet Ronny Thorau, um nochmal ein paar Dinge nachzuholen, die man im Sommer nicht geschafft hat. Welche? Darüber spreche ich jetzt mit ihm. Moin Ronny.
1: Ja, guten Morgen.
0: Ronny, was hast du denn im Sommer nicht geschafft, was du jetzt nachholen willst?
1: Naja, also ich zum Beispiel bin ein echter Eis-Ess-Freund, aber ich war im Sommer jetzt eher in kühleren Urlaubsgefilden unterwegs. Da ging das nicht so, weil unter 25 Grad esse ich kein Eis. Das ist jetzt also eine perfekte Gelegenheit. Ich habe zum Beispiel noch nicht mal die offizielle Eissorte des Jahres des italienischen Eisverbandes in Deutschland gekostet. Pinocchio, ja, aus Milcheis, Erdbeersorbet und Grissini-Brotstangen in Schoko getaucht. Ja, und ehrlich gesagt habe ich auch die Eissorte des letzten Jahres nicht geschafft. Strauß, Himbeereis mit rosa Pfeffer. Also da muss und kann ich jetzt in diesem Sommernachschlag nochmal ordentlich nacharbeiten.
0: Okay, und außer Eisschlemmen oder bei mir mit dem Paddelboot rausfahren, welche Sommeraktivitäten könnten wir jetzt noch schnell nachholen?
1: Also viele Menschen haben tatsächlich am Ende des Sommers immer so eine Art Blues. Weniger, weil der Sommer vorbei ist, sondern eher, weil sie sich so viel vorgenommen hatten für den Sommer und dann den Sommer gefühlt zu wenig dafür genutzt haben. Wenn man sich Umfragen und Listen zu vorher geplanten Sommeraktivitäten anschaut, dann steht da vieles drauf, was mit Aktivitäten draußen zu tun hat. Oft auch Sachen mit Freunden und Familie und sich mal richtig erholen zu wollen.
0: Gut, das heißt, davon sollte man sich jetzt etwas vornehmen für seinen kleinen Nachholsommer?
1: Ganz genau. Kleine Ausflüge an den See oder wandern gehen, Fahrradfahren, stressfreie Aktivitäten in der Natur. Und das Ganze gerne mit Familie und Freunden. Abends dann vielleicht auch zusammen draußen sitzen, die warme Abendstimmung und den Sonnenuntergang auf der Terrasse oder im Garten genießen. Und ganz wichtig, wirklich alles stressfrei, also keine Hauruck-Reisen jetzt oder Event-Hopping, sondern eher mit netten Menschen oder auch einfach nur mit einem Buch auf der Parkbank Füße und Seele baumeln lassen. Weil das ist vielleicht bei vielen sogar das, was sie im Sommer am wenigsten geschafft haben, mal ganz erholsam einen Sommertag nichts zu tun.
0: Danke, Ronny.
1: Ja, sehr gerne. Dann wünsche ich mal einen schönen Sommer nochmal.

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1: Ich bin Diana Kramer. Die schwarz-rote Koalition streitet in der Gesundheitspolitik auf immer mehr Ebenen. Neben dem Gerangel um die Pflegereform geht es inzwischen auch um bezahlte Kinderkrankentage. Gesundheitsminister Carsten Linnemann will deren Anzahl wieder reduzieren.
2: Geht es nach dem CDU-Ressortchef, können Eltern künftig wieder nur 10 statt 15 Tage pro Kind und Jahr nutzen. Linnemanns Begründung, die Erhöhung war eine Corona-Sonderregel, nach mehrfacher Verlängerung soll sie nun auslaufen. Die SPD hält dagegen, Familien würden diese zusätzliche Unterstützung brauchen und außerdem folge die Kürzung der Kinderkrankentage einer ähnlichen Logik wie die Krankschreibung ab Tag 1. Sie stelle Arbeitnehmer unter Generalverdacht. Linnemann bekommt vom Koalitionspartner also immer mehr Kontra, seinen Gesetzentwurf zur Pflege, aber will er morgen unbeirrt ins Kabinett einbringen. Thomas Bleskin, Nachrichtenredaktion.
1: Bei jedem Einkauf sparen, das verspricht Lidl mit seiner App Lidl Plus. Der Verbraucherzentrale Bundesverband bezweifelt aber, dass wirklich jeder davon profitieren kann und hat gegen Lidl geklagt. Heute will das Oberlandesgericht Brandenburg seine Entscheidung dazu verkünden.
3: App öffnen, womöglich noch einen Coupon aktivieren. Für ältere Menschen oder Menschen mit Behinderung ist das schwierig, findet der Verbraucherzentrale Bundesverband. Er sieht die Gleichbehandlung verletzt, wenn nicht wirklich jeder von Vergünstigungen profitieren kann. Die Verbraucherzentrale hatte auch gegen die Rabatt-Apps von Penny und Netto geklagt, bislang ohne Erfolg. Das gesamte Thema könnte letztlich beim Bundesgerichtshof landen. Finn Wiens, Nachrichtenredaktion.
1: Der ChatGPT-Entwickler OpenAI hat die Veröffentlichung eines neuen KI-Modells gestrichen. Es gäbe Sicherheitsbedenken. Das KI-Modell habe zum Teil auf eigene Initiative gehandelt, ohne eine Nutzererlaubnis einzuholen, berichtet das Wall Street Journal. Solche eigenmächtigen Aktionen künstlicher Intelligenz hatten zuletzt bei verschiedenen Anbietern für Negativschlagzeilen gesorgt. Russland hat Kiew erneut mit Raketen angegriffen, gestern tagsüber und auch wieder in der vergangenen Nacht. Kiews Bürgermeister Vitali Klitschko berichtete bei Telegram von Explosionen und Schäden in der Hauptstadt. Es seien ein Verwaltungsgebäude und eine Bildungseinrichtung getroffen worden.
4: Und jetzt das Wetter für das Emsland und die Grafschaft Bentheim.
5: Heute und morgen kehrt der Sommer nochmal zurück. Heute werden im Sendegebiet bis zu 27 Grad gemessen. Dabei wechseln sich Sonne und Wolken ab. Morgen sind sogar bis zu 28 Grad möglich. Dann ist es wechselnd bewölkt. Schon morgen Abend setzen dann aber Schauer ein, die uns durch die Nacht und später auch durch den Donnerstag begleiten werden. Der Donnerstag wird dann auch insgesamt ziemlich grau und trüb bei bis zu 20 Grad.
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Ich muss oder möchte an dieser Stelle gestehen, in der Welt des Schlagers bin ich selbst jetzt musikalisch nicht wirklich zu Hause. Nichtsdestotrotz gibt es natürlich Menschen, die in diesem Genre so erfolgreich sind oder waren, dass sie auch mir bekannt sind. Und dazu gehört selbstredend auch einer der bekanntesten Nordhorner, Bernhard Brink. Nach seinem Abitur am Gymnasium Nordhorn war der zu Beginn der 70er Jahre nach West-Berlin gezogen, um dort eigentlich Jura zu studieren. Stattdessen hat er einen Plattenvertrag unterschrieben, sich auf seine Musik konzentriert und, naja, der Rest ist Geschichte. Wohlgemerkt eine spannende Geschichte. Dieser Meinung ist auch Karl-Heinz Neumann. Der 91-Jährige ist schon lange ein großer Fan von Bernhard Brink. Wir haben mit ihm über sein Idol und seine Erinnerungen an Bernhard Brink gesprochen. Mehr dazu hört ihr in wenigen Minuten hier auf der Ems-Fechtewelle im regionalen Magazin Durch den Tag.

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1: Mehr als 50 Jahre auf der Bühne, unzählige Auftritte und eine Karriere, die in Nordhorn begonnen hat. Bernhard Brink gehört seit Jahrzehnten zu den bekanntesten Gesichtern des deutschen Schlagers. In diesem Jahr ist der Sänger auf Abschiedstour und dabei kommt er auch zurück in seine Heimatstadt Nordhorn. Einer, der sich noch gut an die Anfänge des Schlagersängers erinnert, ist Karl-Heinz Neumann. Der heute 91-Jährige ist seit vielen Jahren großer Fan von Bernhard Brink. Er hat den Sänger schon erlebt, als dessen Karriere gerade erst Fahrt aufgenommen hat. Und bis heute verbindet ihn mit seinem Idol so manche besondere Erinnerung. Heiko Alfers hat Karl-Heinz Neumann getroffen.
2: Ein Leben voller Musik, Erinnerungen an große Auftritte und ein ganz besonderer Lieblingssänger. Bei Karl-Heinz Neumann in Nordhorn dreht sich vieles um Bernhard Brink. In seiner Wohnung hat er zahlreiche Erinnerungsstücke gesammelt. Fotos, Autogramme und Zeitungsartikel erzählen von einer Fanleidenschaft, die schon vor Jahrzehnten begonnen hat. Damals war Bernhard Brink noch ein junger Mann aus Nordhorn, der seinen Weg in die Schlagerwelt gesucht hat. Karl-Heinz Neumann hat diese frühen Jahre miterlebt. Er erinnert sich noch ganz genau daran, wie alles angefangen hat.
3: Wir hatten die 70er Jahre eine Diskothek in Nordhorn an der Bentheimer Straße, gleich hinter der Brücke. Einmal hat es geheißen, am kommenden Samstag tritt Bernhard Brink hier in unsere Diskothek. Als Schlagersänger auch. Es wurde Reklame gemacht. Der Samstag war da. Der Dischocke gab bekannt. Meine Damen und Herren, und jetzt auf unsere Showbühne. Bernhard Brink, das blonde Wunder aus Nordhorn. Bernhard stand auf der Bühne. Bombenfest steht eins, war sein erster Titel. Das Lied ist gut angekommen. Er durfte das Lied nochmal singen. Wir haben gefeiert bis in den Morgen.
2: Aus dem jungen Sänger wurde nach und nach ein bekannter Schlagerstar. Bernhard Brink zog nach Berlin, widmete sich ganz der Musik und stand bald auf großen Bühnen und vor Fernsehkameras. Doch auch als er immer bekannter wurde, ist er seiner Heimatregion verbunden geblieben, erinnert sich Karl-Heinz Neumann.
3: Der ist auf Schützenfest in Wiedmarschen, das ist ein ganz großes Schützenfest. Da bin ich auch dabei gewesen. Und da ist er aufgetreten. Oh, ganz groß. Auch in der Grafschaft überall aufgetreten. Bernhard wurde immer berühmter. Jetzt hat er seine eigene Show in MDR, im mitteldeutschen Sender. Da moderierte Bernhard die deutsche Schlagerparade mit großem Erfolg. Hat er bis kurz gemacht. Ja.
2: Für Karl-Heinz Neumann sind es nicht nur die großen Auftritte, die in Erinnerung geblieben sind, es sind auch die Begegnungen mit dem Menschen hinter dem Künstler. Denn über die Jahre hat er Bernhard Brink immer wieder persönlich erlebt und dabei, sagt er, habe sich trotz des Erfolges etwas Entscheidendes nicht verändert.
3: Bernhard ist Mensch und ist Mensch geblieben, trotz seiner großen Erfolge. Er ist Mensch geblieben. Man hat auch nie negative Sachen gehört.
2: Auch bei besonderen Anlässen war Karl-Heinz Neumann natürlich dabei. Ein Höhepunkt war das 45-jährige Bühnenjubiläum von Bernhard Brink, das der Sänger am 29. September 2017 in einem Festzelt auf dem Gelände der Bentheimer Eisenbahn in seiner Heimatstadt Nordhorn gefeiert hat. Karl-Heinz Neumann erinnert sich noch an die vielen Besucher und an ein Souvenir, das er bis heute in Ehren hält.
3: Und anderen Morgen hat Bernhard Brink seine Freunde zum Frühstück eingeladen. Und ich durfte auch dabei sein. Ich habe noch einen kleinen Rückblick gebracht von Bernhard Brink. Dafür habe ich ein Autogramm und ein großes Poster gekriegt. Steht da draußen, wo er noch ganz jung war.
2: Solche Erinnerungen haben sich bei Karl-Heinz Neumann fest eingeprägt. Und sie zeigen auch, wie eng für ihn die eigene Lebensgeschichte mit der von Bernhard Brink verbunden ist. Karl-Heinz Neumann hat selbst unter dem Künstlernamen Karl Otto viele Jahre als Entertainer auf der Bühne gestanden und sein Publikum mit Parodien, Geschichten und Liedern unterhalten. Die Begeisterung für Musik und Unterhaltung verbindet die beiden also auf eine besondere Weise.
1: Für Karl-Heinz Neumann bleiben vor allem die vielen persönlichen Begegnungen und die Erinnerungen an einen Sänger, der trotz seines Erfolgs den Kontakt zur Heimat nicht verloren hat. Wenn Bernhard Brink im Oktober im Rahmen seiner Abschiedstour nach Nordhorn zurückkehrt, schließt sich für seinen langjährigen Fan ein Kreis. Und vielleicht gibt es dann ja noch eine weitere Erinnerung, die ihren Platz in seiner Sammlung findet.

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2: Mit Heiko Alfers. Guten Tag. Am vergangenen Freitagabend hat die Bundespolizei in Emsbüren einen international gesuchten 54-jährigen

0: Gegen Mann festgenommen. Wie die Beamten mitteilen, fuhr der Mann gegen 22.10 Uhr mit dem Auto aus den Niederlanden über die Grenze und wurde im Rahmen der vorübergehend wieder eingeführten Grenzkontrollen überprüft. Dabei stellte die Bundespolizei fest, dass gegen ihn ein internationaler Haftbefehl vorlag. Der 54-Jährige war in Montenegro wegen Bestechung zu 3 Jahren und 4 Monaten Haft verurteilt worden. Davon muss er noch über 2,5 Jahre absitzen. Der Mann wurde verhaftet und anschließend ins Gefängnis gebracht. Die zuständige Generalstaatsanwaltschaft in Oldenburg hat das Auslieferungsverfahren übernommen. Außerdem wurde ein Strafverfahren wegen Fahrens ohne Fahrerlaubnis gegen den 54-Jährigen eingeleitet. Die Hauptversammlung des Reformierten Bundes hat sich kürzlich in Nordhorn angesichts eines Rechtsrucks in der Gesellschaft mit der Rolle der Kirche beschäftigt. Eine zentrale Frage war dabei, wie sie für Demokratie, Menschenwürde und Rechtsstaatlichkeit eintreten kann. Im Fokus stand außerdem, wie mit rechtsextremen und autoritären Strömungen umgegangen werden soll. Die Hauptversammlung stellte heraus, dass die demokratische Kultur aktiv gestaltet und geschützt werden müsse. Der Kirche komme dabei aus reformierter Tradition eine besondere Verantwortung zu. Sie soll für Menschenwürde und Freiheit einstehen und sich autoritären und völkischen Tendenzen entgegenstellen. Den Staat soll sie kritisch begleiten und Räume für Dialog und unterschiedliche Stimmen offen halten. Gleichzeitig sei jeder Einzelne dafür verantwortlich, sich selbstständig ein Urteil zu bilden und Verantwortung für das Gemeinwohl zu übernehmen. Der Reformierte Bund ist der Dachverband der etwa 1,5 Millionen reformierten Gemeindemitglieder in Deutschland. Alle 2 Jahre tritt er zu seiner Hauptversammlung zusammen. In Emlichheim haben Unbekannte am vergangenen Dienstag zwischen 16 Uhr und 17:30 Uhr ein Auto an der Niemöller Straße zerkratzt. Wie die Polizei mitteilt, handelt es sich bei dem Auto um einen roten Audi A3. Die Schadenssumme wird auf mehrere hundert Euro geschätzt. Die Polizei bittet Zeugen, sich zu melden. Zum Sport in der Region. Marc Bült, Cheftrainer des Handball-Zweitligisten HSG Nordhorn-Lingen, übernimmt ab dem 1. Oktober auch die Rolle des niederländischen Handball-Nationaltrainers. Nach Angaben der HSG führt Bült die niederländische Herren-Nationalmannschaft künftig mit einem Vertrag bis zu den Olympischen Spielen 2028 in Los Angeles. Gleichzeitig bleibe der Niederländer Cheftrainer des Zweitligateams. HSG-Geschäftsführer Michael Jonker betont den vollen Rückhalt des Vereins. Seine neue Tätigkeit werde nicht mit dem Spielbetrieb des HSG-Teams kollidieren. Zudem profitiere auch die HSG von der Konstellation, so der Verein in seiner Mitteilung. Bült würde wertvolle Erfahrungen auf höchstem internationalen Niveau sammeln, von denen auch Nordhorn-Lingen profitieren werde. Bült selbst betont, es sei für ihn eine große Ehre, als Nationaltrainer arbeiten zu dürfen. Gleichzeitig fühle er sich bei der HSG sehr wohl.
1: Und jetzt das Wetter für das Emsland und die Grafschaft Bentheim.
2: Heute und morgen kehrt der Sommer nochmal zurück. Heute werden im Sendegebiet bis zu 27 Grad gemessen. Dabei wechseln sich Sonne und Wolken ab. Morgen sind sogar bis zu 28 Grad möglich. Dann ist es wechselnd bewölkt. Schon morgen Abend setzen dann aber Schauer ein, die uns durch die Nacht und später auch durch den Donnerstag begleiten werden. Der Donnerstag wird dann auch insgesamt ziemlich grau und trüb bei bis zu 20 Grad.
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1: Wer Lana Del Rey mag, sollte auch Nessa Barrett mal eine Chance geben. Die US-amerikanische Sängerin und Songwriterin nennt Lana Del Rey nämlich nicht nur als eine ihrer größten Inspirationsquellen, sie ist ihr in einigen Punkten auch ziemlich ähnlich. Stimmlich, musikalisch, was das Songwriting und die Texte ihrer Songs angeht und sogar bei der ganz allgemeinen Ästhetik der beiden Musikerinnen lassen sich Ähnlichkeiten feststellen. Aber brauchen wir denn wirklich noch eine Lana Del Rey? Es gibt ja schon eine. Ja, das wäre eine berechtigte Frage, ganz so einfach ist es aber auch nicht. Nessa Barrett ist mehr als nur die jüngere Lana Del Rey Kopie, das zeigt auch ihr jüngst erschienenes drittes Studioalbum Tough Love. Sie zeigt, dass es durchaus funktionieren kann, sich von einem musikalischen Vorbild inspirieren zu lassen und trotzdem sein eigenes Ding daraus zu machen. Im Ems Fechtewelle Soundcheck hören wir in der ersten Wochenhälfte in Nessa Barretts neues Album Tough Love herein. Und das gibt euch jetzt die Möglichkeit zu entscheiden, wie ihr das Ganze seht. Doch nur eine Lana Del Rey Kopie oder viel mehr als das. Hier ist Nessa Barrett mit Bad Girls Never Die.

Das war Nessa Barrett mit Bad Girls Never Die. Ihr drittes Studioalbum Tough Love ist aktuell Teil unseres Ems-Fechtewelle Soundchecks. Welche Titel wir euch vorstellen und wie es ab Donnerstag in dieser Rubrik weitergeht, könnt ihr euch jetzt schon online anschauen unter www.emsfechtewelle.de.

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2: Stadtland Pflege. Unter diesem Motto steht der Campus-Dialog morgen am Campus in Lingen. In diesem Dialog geht es darum, wie wichtig es ist, die Pflegekräfte in Deutschland zu schützen. Es wird aufgegriffen und erklärt, was genau die Pflege in Deutschland alles macht und wozu wir sie so dringend brauchen. Danach wird darüber diskutiert, wie genau die Pflege besser unterstützt und geschützt werden kann. Für den Campus-Dialog werden verschiedene Professoren des Campus Lingen vor Ort sein und die Gespräche leiten. Ihr könnt euch einbringen, indem ihr Fragen an die Professoren stellt oder von euren Erfahrungen mit der Pflege in Deutschland erzählt. Jeder ist erwünscht. Der Campus-Dialog startet morgen um 15:30 Uhr und ist kostenlos.

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1: Ich bin Diana Kramer. Privathaushalte weltweit sind in Summe so reich wie nie. Nach Berechnungen der Allianz ist das globale Bruttogeldvermögen im vergangenen Jahr auf mehr als 268 Billionen Euro gestiegen. Besonders profitiert haben Aktienbesitzer. Die Verteilung bleibt allerdings extrem ungleich. Weltweit besitzen die reichsten 10% rund 85% des Vermögens. Auf der anderen Seite haben fast 3 Milliarden Menschen praktisch nichts. In Deutschland liegt das Pro-Kopf-Nettovermögen bei rund 92.000 Euro. Der Deutsche Pflegerat hat die schwarz-rote Koalition aufgefordert, die bisherigen Pläne für eine Pflegereform umfassend zu überarbeiten. Besonders kritisch seien die höheren Hürden beim Zugang zu Pflegegraden und die geplante Streichung des Entlastungsbetrags bei Pflegegrad 1.
2: Menschen mit Pflegegrad 1 klagen nur über verhältnismäßig geringe Einschränkungen im Alltag. Trotzdem bekommen auch sie einen Entlastungsbeitrag von knapp 1.600 Euro im Jahr. Der Pflegerat kritisiert aber nicht nur die geplante Abschaffung dieser Entlastung, sondern er beklagt auch Einschnitte bei der Bezahlung der Pflegekräfte. Das gefährdet die Versorgung, heißt es. Uli Reitinger, Berlin.
1: Die historisch niedrigen Pegelstände am Rhein sorgen nicht nur im Güterverkehr für Probleme, sie bringen auch die Rheinfähren zunehmend in Schwierigkeiten. Die in Düsseldorf und Dormagen tätigen Rheinfährbetriebe Janssen und Söhne haben erstmals in ihrer Geschichte Kurzarbeit beantragt.
3: Im Juli hatte Niedrigwasser die Rheinfähren schon einmal ausgebremst. Seit Ende August regnet es zwar wieder kräftiger, aber vor allem in Süddeutschland nicht genug, damit auch weiter nördlich im Rhein ausreichend Wasser ankommt, teilte das Unternehmen mit. Die Fähre verbindet den Düsseldorfer Süden mit dem Dormagener Stadtteil Zons, der auch bei Touristen und Wochenendausflüglern beliebt ist. Auch andere Rheinfähren in Nordrhein-Westfalen und Rheinland-Pfalz haben den Betrieb wegen der niedrigen Pegelstände ganz oder teilweise eingestellt. Katrin Müller, Nachrichtenredaktion.
1: Wegen des Verdachts auf millionenfachen Betrug mit online verkauften Handys führen Fahnder eine europaweit angelegte Razzia in 19 Ländern durch, auch hier in Deutschland. Der Vorwurf, Verbrauchern seien Smartphones als Neuware verkauft worden, die aus gebrauchten Teilen zusammengebaut wurden. Laut Europäischer Staatsanwaltschaft in Luxemburg entstand ein Schaden von mindestens 300 Millionen Euro.
4: Und jetzt das Wetter für das Emsland und die Grafschaft Bentheim.
5: Heute und morgen kehrt der Sommer nochmal zurück. Heute werden im Sendegebiet bis zu 27 Grad gemessen. Dabei wechseln sich Sonne und Wolken ab. Morgen sind sogar bis zu 28 Grad möglich. Dann ist es wechselnd bewölkt. Schon morgen Abend setzen dann aber Schauer ein, die uns durch die Nacht und später auch durch den Donnerstag begleiten werden. Der Donnerstag wird dann auch insgesamt ziemlich grau und trüb bei bis zu 20 Grad.
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1: Das Elektrofischen ist eine Fangmethode, mit der die Bestände von Fischen erfasst werden. Dabei werden die Fische mit elektrischem Strom kurz betäubt und deren Art und Größe bestimmt. Danach werden sie wieder zurück ins Wasser gelassen. Kartieren gehört auch zum Aufgabenbereich von Marlon Braun. Er arbeitet seit 3 Jahren als Fischbiologe bei der Fischereibiologischen Station Emshase. In der Regel geht er im Frühjahr und im Herbst für die Kartierungen los. Passender Zeitpunkt also für meine Kollegin Lucy Song, bei einer Elektrobefischung dabei zu sein.
2: Spätsommer beim Aussichtsturm an der Sohlgleite in Oberlangen. Dort treffe ich mich mit Marlon Braun von der Fischereibiologischen Station Emshase für eine Elektrobefischung. Das ist eine schonende Methode, um Fische für naturschutzfachliche Zwecke zu kartieren. Bevor es losgehen kann, schlüpft Marlon in seine typische Elektrofischerei-Ausstattung.
3: Es ist eine Warthose mit Stahlnoppen an den Füßen, damit ich nicht ausrutschen kann. Die Warthose schützt mich vor dem umgebenden Wasser, was gleich, wenn wir Fischen mit Strom umgeben ist. Davon will ich möglichst nichts abbekommen. Dann habe ich auch noch die verschiedenen Teile meines Elektrofischereigerätes. Und zwar habe ich eine Anode, die vorne einen Kescher hat, mit dem ich die Fische kurz anschauen kann. Und im hinteren Teil befindet sich die Kathode, da wo der Strom im Endeffekt hinfließt. Das ist ein längeres Seil, ein längeres Kupferseil.
2: Der Strom kommt von einer Box, die Marlon an seinen Körper befestigt hat. Stromstärke und Stromart kann Marlon individuell einstellen. Bevor kartiert wird, müssen die Temperatur, die Leitfähigkeit und die Sauerstoffkonzentration des Wassers gemessen werden. Das ist erforderlich, um die gleich erhobenen Daten mit anderen Daten vergleichen zu können. Für Marlon ist die Stelle an der Sohlgleite eine Premiere. Seine erste Einschätzung?
3: Also meine Vorhersage sind mindestens 15 Arten.
2: Mit der Anode voraus sucht Marlon das Wasser ab. Die Fische werden vom elektrischen Strom angezogen und kurz betäubt. Währenddessen bestimmt Marlon die Art und Länge des Fischs. Nach der Bestimmung lässt er sie wieder ins Wasser. Protokolliert wird das Ganze auf Papier. Anders als beim Fangen mit Köder landen beim Elektrofischen alle möglichen Arten und Größen im Kescher. Einige invasive Arten konnte Marlon identifizieren, wie etwa die Wollandkrabbe und verschiedene Grundelarten. Highlight des Tages war definitiv die Quappe, eine sehr seltene Fischart, die früher häufiger in der Ems zu finden war.
3: Und die Quappe ist der einzige Vertreter der dorschartigen Fische im Süßwasser und ein absoluter Kaltwasserfisch. Diese Fische, wo andere Arten dann im Frühjahr, wenn sich das Wasser erwärmt, zum Laichen gehen, geht die Quappe im spätesten Winter laichen. Also wenn außerhalb schon Minustemperaturen sind, denkt sich dieser Fisch, jetzt ist es Zeit zu laichen. Und im Sommer sind die auch eigentlich nur inaktiv und tun nichts. Erst im Winter beginnen sie richtig auf Jagd zu gehen und zu wachsen. Also das ist schon interessant.
2: Die erhobenen Daten werden an Behörden, also das LAVES und das Dezernat Binnenfischerei geschickt.
3: Und wir benutzen das, um zu schauen, wie sich die Bestände der seltenen Arten in unserer Betreuungskulisse entwickeln. Fangen wir mehr Quappen in einem Gewässer zum Beispiel, jetzt, nachdem wir eine Maßnahme gemacht haben und wir wollen aber, dass es noch mehr Quappen werden. Das heißt, wir machen bestimmte Maßnahmen und schauen danach, wird es besser, wird es schlechter. Wir können aber auch auf den Notschalter drücken, wenn es zum Beispiel zu Zusammenbrüchen von Populationen von seltenen Arten kommt.
2: Die Aussagekräftigkeit der Daten hängt von vielen verschiedenen Faktoren ab. Fest steht aber, das Elektrofischen ist Stress für die Tiere. Dementsprechend soll auch nicht mehr wie einmal im Jahr kartiert werden. Nach der Kartierung geht Marlon mit 2 zentralen Erkenntnissen heraus. Zum einen habe er weniger gefangen als erwartet, 7 von den angesagten 15 Arten. Zum anderen, und das ist die wichtigste Erkenntnis, es gibt Quappen.
1: Warum der Fund von Quappen für Marlon so bedeutend ist und wie gegen invasive Arten vorgegangen wird, das hört ihr morgen hier bei uns auf der Ems-Fechtewelle.

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1: In dieser Woche gibt es einen Sommernachschlag. Da wird der Grill jetzt nochmal angeheizt und die Gartenmöbel bleiben bei vielen noch länger draußen. Gleichzeitig ist jetzt die beste Zeit, Garten und Balkon herbstfit zu machen. Auch unsere Kollegin Diana Kramer freut sich darüber, dass das dieses Jahr bei noch sommerlichem Wetter passiert. Hallo Diana.
2: Hallo.
1: Ja, bei Sonnenschein und Werten teilweise bis 30 Grad fällt es ja fast schwer, an den Herbst zu denken. Sollten wir trotzdem loslegen auf dem Balkon und im Garten?
2: Ja, kann man auf jeden Fall. Und ich persönlich habe das sonnige Wochenende schon dafür genutzt. Und es macht auf jeden Fall ja deutlich mehr Spaß als bei grauem Regenwetter. Im Moment blüht ja vieles noch aus dem Sommer. Es bleibt also weiter bunt. Und das kann man jetzt ganz hervorragend ergänzen durch Herbstblumen wie Chrysanthemen, Astern oder das beliebte Heidekraut. Hier macht's tatsächlich die Mischung. Die Pflanzen vertragen sich nämlich auch prima zusammen in Kästen und Kübeln. Und wenn die Herbstpflanzen jetzt noch eher klein sind, einfach zwischen die Sommerblumen pflanzen und die dann rausnehmen, wenn sie dann doch verblüht sind.
1: Ja, klingt nach einem guten Plan. Heidekraut sieht man ja jetzt tatsächlich überall in den Gärtnereien und Pflanzencentern. In gefühlt hunderten Varianten. Geht's da nach Optik oder sollte ich da auf irgendetwas achten?
2: Ja, da kann man sich schon ein bisschen verlieren in der Fülle. Es kommt einfach darauf an, was man für welchen Zweck möchte. Ganz beliebt ist ja die Glockenheide, weil sie nämlich besonders große, eben glockenartige Blüten hat. Oft sieht man die in kräftigem Pink. Die sind besonders geeignet für geschützte Standorte, denn sie sind nicht winterhart. Bei Frost werden sie braun und die Schönheit ist weg. Wer den ganzen Winter über was davon haben will, sollte auf Besenheide setzen. Auch die gibt's in vielen tollen Farben oder Schneeheide. Die ist jetzt noch grün, erblüht dann aber spätestens ab Dezember meist in Weiß.
1: Ja, und bei denen ist der Standort dann egal?
2: Also grundsätzlich mag es Heidekraut sonnig, so kennt man es ja auch aus der Natur und dann leuchten die Farben auch am schönsten. Aber sie wachsen natürlich auch gut weiter, wenn graue Tage kommen, wie gesagt bis in den Winter. Der Boden oder die Pflanzerde sollte eher sandig als lehmig sein und sollte es länger nicht regnen, braucht die Heidepflanze auch im Herbst und Winter ab und zu etwas Wasser. Übrigens noch ein persönlicher Tipp, in der Adventszeit kann man Heidekrautkästen und Kübel super mit Tannenzweigen oder Lichterketten aufpimpen. Und dann hat man eine richtig schöne, natürliche Weihnachtsdeko.
1: Dankeschön, Diana.
2: Gerne.

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1: Urban Hymns ist noch heute das mit Abstand erfolgreichste Album der Band The Verve und vermutlich auch eines der meistgefeierten Alben der späten 90er Jahre. Das Album erreichte Platz 1 der britischen Albumcharts und hielt sich damit Unterbrechungen für insgesamt 12 Wochen. Veröffentlicht wurde das Album heute vor genau 29 Jahren. Die britische Rockband The Verve hat ihr Album Urban Hymns am 29. September 1997 herausgebracht. Die Platte vereinte soften Britpop, Rockballaden und stadiontauglichen Rock. So wurde sie zum kommerziell erfolgreichsten Werk der Band. Das Album enthielt mit dem Titel The Drugs Don't Work auch den einzigen Nummer-1-Hit der Band. Und der ist trotzdem nicht der bekannteste Song von diesem Album. Denn schon vorab haben The Verve eine Single veröffentlicht, die zu einem absoluten Kultsong der späten 90er werden sollte. Als vorab ausgekoppelte Single erschien damals Bittersweet Symphony. Der Song entwickelte sich zu einer der international bekanntesten Hymnen des Britpop der 1990er Jahre. Obwohl The Verve heute ohnehin als bedeutende Vertreter des Britpop dieser Zeit gelten, bleibt Bittersweet Symphony ihr herausragendster Song. Und deshalb spielen wir ihn jetzt heute auch nochmal. Hier sind The Verve mit Bittersweet Symphony.

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2: Spiel und Spaß im Wasser, lustige Aktionen und verrücktes Planschen, das gibt es morgen beim Kinderspielnachmittag im Dinkelbad in Neuenhausen. Für alle Kinder, die mal wieder so richtig Lust auf Schwimmen und Spielen im Wasser haben. Das Schwimmerbecken wird zu einer großen Spieloase hergerichtet. Mit Wasserbällen, Luftmatratzen, Poolnudeln und vielem mehr. Eure Kinder können sich so richtig austoben und Spaß haben. Sie können mit den anderen Kindern spielen und haben im Schwimmbad alle Möglichkeiten. Währenddessen werden sie vom Team des Schwimmbades beobachtet und dieses macht auch kleine Aktionen mit ihnen. Der Kinderspielnachmittag startet morgen um 15 Uhr. Zu zahlen ist nur der Eintritt des Dinkelbads.
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1: Ich bin Diana Kramer. Handykäufer in der gesamten EU wurden wohl hinters Licht geführt. Kriminelle sollen im großen Stil Handys im Netz als Neuware verkauft haben, die gar nicht neu waren. In diesem Zusammenhang läuft aktuell eine europaweite Großrazzia in 19 Ländern.
2: Die Rede ist von einem Schaden für die betrogenen Verbraucherinnen und Verbraucher von mindestens 300 Millionen Euro. Im Visier der Ermittler ein Top-Anbieter für Handys im Internet. Demnach lief das Ganze wohl so ab. In Hongkong und den Vereinigten Arabischen Emiraten wurden Mobiltelefone aus gebrauchten Bauteilen zusammengesetzt, sauber gemacht und neu verpackt in die Niederlande verschickt. Aus Lagern in Deutschland wurden die Mogelhandys dann auf Online-Marktplätzen in der gesamten EU verkauft. Insgesamt wohl mehr als 1 Million Handys führender Hersteller im Lauf der letzten 8 Jahre. Katrin Müller, Nachrichtenredaktion.
1: Die schwarz-rote Koalition streitet in der Gesundheitspolitik auf immer mehr Ebenen. Neben der Pflegereform geht es inzwischen auch um bezahlte Kinderkrankentage. Gesundheitsminister Carsten Linnemann will deren Anzahl wieder reduzieren.
3: Geht es nach dem CDU-Ressortchef, können Eltern künftig wieder nur 10 statt 15 Tage pro Kind und Jahr nutzen. Linnemanns Begründung, die Erhöhung war eine Corona-Sonderregel, nach mehrfacher Verlängerung soll sie nun auslaufen. Die SPD hält dagegen, Familien würden diese zusätzliche Unterstützung brauchen und außerdem folge die Kürzung der Kinderkrankentage einer ähnlichen Logik wie die Krankschreibung ab Tag 1. Sie stelle Arbeitnehmer unter Generalverdacht. Linnemann bekommt vom Koalitionspartner also immer mehr Kontra, seinen Gesetzentwurf zur Pflege, aber will er morgen unbeirrt ins Kabinett einbringen. Thomas Bleskin, Nachrichtenredaktion.
1: Hohe Ölpreise machen auch der Lufthansa weiter zu schaffen. Konzernchef Carsten Spohr rechnet wegen des Iran-Kriegs mit noch höheren Kerosinkosten. Schon jetzt sollen die Treibstoffkosten im Gesamtjahr auf 8,7 Milliarden Euro steigen. Die Airline gibt das an Passagiere weiter durch höhere Ticketpreise. Privathaushalte weltweit sind in Summe so reich wie nie. Nach Berechnungen der Allianz ist das globale Bruttogeldvermögen im vergangenen Jahr auf mehr als 268 Billionen Euro gestiegen. Die Verteilung bleibt extrem ungleich. Weltweit besitzen die reichsten 10% rund 85% des Vermögens. Auf der anderen Seite haben fast 3 Milliarden Menschen praktisch nichts.
4: Und jetzt das Wetter für das Emsland und die Grafschaft Bentheim.
5: Heute und morgen kehrt der Sommer nochmal zurück. Heute werden im Sendegebiet bis zu 27 Grad gemessen. Dabei wechseln sich Sonne und Wolken ab. Morgen sind sogar bis zu 28 Grad möglich. Dann ist es wechselnd bewölkt. Schon morgen Abend setzen dann aber Schauer ein, die uns durch die Nacht und später auch durch den Donnerstag begleiten werden. Der Donnerstag wird dann auch insgesamt ziemlich grau und trüb bei bis zu 20 Grad.
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1: Die Pflegeversicherung braucht eine sichere Finanzierung. Doch über den Weg dorthin streiten Union und SPD. Gesundheitsminister Carsten Linnemann will seine Reformpläne am Mittwoch ins Kabinett bringen, aber die SPD droht mit einer Blockade. Heute wird weiter verhandelt. Es geht darum, wer künftig welchen Teil der Pflegekosten tragen soll. Thomas Bleskin berichtet aus Berlin. Hallo.
2: Einen schönen guten Tag.
1: Thomas, kann man den Streit so zusammenfassen? Die Union will bei der Pflege nur kürzen, die SPD keine Leistungen streichen.
2: Naja, ganz so einfach ist es nicht. Gesundheitsminister Linnemann will die Pflegekassen zunächst auch durch Einsparungen stabilisieren. Die geplanten Kürzungen bei den Rentenbeiträgen für pflegende Angehörige will er aber ausdrücklich nicht übernehmen. Die SPD wiederum lehnt Leistungskürzungen ab, will aber auch nicht einfach alles lassen, wie es ist. Sie fordert zum Beispiel einen finanziellen Ausgleich zwischen privater und gesetzlicher Pflegeversicherung. Der Knackpunkt ist also, wer zahlt was in Zukunft und kommen grundlegende Änderungen jetzt oder erst später?
1: Die SPD fordert ja außerdem einen Pflegedeckel. Was würde der für Menschen im Pflegeheim konkret ändern?
2: Die SPD will begrenzen, was Menschen im Pflegeheim aus eigener Tasche zahlen. Ein Vorschlag aus dem Saarland zum Beispiel, der sieht dafür höchstens 1.500 Euro im Monat vor. Aber Unterkunft, Essen und Gebäudekosten kämen noch dazu. Die Pflegeversicherung müsste mehr übernehmen. Finanziert werden soll das unter anderem mit zusätzlichen Steuermitteln. Linnemann lehnt den Deckel allerdings ab. Damit werde das grundlegende Problem nicht gelöst, sagt er. Er will zunächst die Leistungen sichern und die Beiträge stabil halten und über größere Reformen soll dann ab Oktober eine Kommission beraten.
1: Dankeschön, Thomas.
2: Ja, gerne.

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2: In unserer guten Nachricht aus der Region geht es heute um jede Menge sportliches Talent, und zwar beim Nachwuchs. Im Fokus stehen zwei Leichtathletik-Teams des Gymnasiums Mariano Meppen, und die waren bei Jugend trainiert für Olympia richtig erfolgreich.
3: Zweimal unter den besten 12 Teams Deutschlands. Darauf darf man in Meppen ordentlich stolz sein, und wir reden hier nicht über Fußball. Die Leichtathletik-Teams des Gymnasiums Mariano Meppen haben nämlich beim Bundesfinale von Jugend trainiert für Olympia in Berlin gleich doppelt überzeugt. Sowohl das U16-Mixed-Team als auch die U18-Mädchen haben Platz 12 erreicht und gehören damit zu den besten Schulteams in Deutschland. Und das war alles andere als selbstverständlich. Die Konkurrenz war stark. Teilweise sind sogar deutsche Meisterinnen und Meister angetreten. Das U16-Team musste sich außerdem bei Dauerregen durch den Wettkampf kämpfen. Trotzdem konnten die Meppner unter anderem die Teams aus Bayern, Bremen und Schleswig-Holstein hinter sich lassen. Auch die U18-Mädchen haben sich gegen mehrere Konkurrenten aus anderen Bundesländern durchgesetzt. Neben dem Sport gab es für die Schülerinnen und Schüler aber auch jede Menge Berlin zu erleben. Vom Brandenburger Tor über das Olympiastadion bis hin zur großen Abschlussveranstaltung mit tausenden Jugendlichen aus ganz Deutschland. Zweimal Platz 12, jede Menge Teamgeist und eine Woche voller besonderer Erlebnisse. Das Gymnasium Marianum hat bei diesem Bundesfinale auf jeden Fall Eindruck hinterlassen.
2: Das war unsere heutige gute Nachricht aus der Region. Die habt ihr das erste Mal gehört in der Ems Fechtewelle Morning Show mit Heiko Alfers.

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2: Mit Heiko Alfers. Guten Tag. Am vergangenen Freitagabend hat die Bundespolizei in Emsbüren einen international gesuchten 54-jährigen Mann festgenommen. Wie die Beamten mitteilen, fuhr der Mann gegen 22.10 Uhr mit dem Auto aus den Niederlanden über die Grenze und wurde im Rahmen der vorübergehend wieder eingeführten Grenzkontrollen überprüft. Dabei stellte die Bundespolizei fest, dass gegen ihn ein internationaler Haftbefehl vorlag. Der 54-Jährige war in Montenegro wegen Bestechung zu 3 Jahren und 4 Monaten Haft verurteilt worden. Davon muss er noch über 2,5 Jahre absitzen. Der Mann wurde verhaftet und anschließend ins Gefängnis gebracht. Die zuständige Generalstaatsanwaltschaft in Oldenburg hat das Auslieferungsverfahren übernommen. Außerdem wurde ein Strafverfahren wegen Fahrens ohne Fahrerlaubnis gegen den 54-Jährigen eingeleitet. Die Hauptversammlung des Reformierten Bundes hat sich kürzlich in Nordhorn angesichts eines Rechtsrucks in der Gesellschaft mit der Rolle der Kirche beschäftigt. Eine zentrale Frage war dabei, wie sie für Demokratie, Menschenwürde und Rechtsstaatlichkeit eintreten kann. Im Fokus stand außerdem, wie mit rechtsextremen und autoritären Strömungen umgegangen werden soll. Die Hauptversammlung stellte heraus, dass die demokratische Kultur aktiv gestaltet und geschützt werden müsse. Der Kirche komme dabei aus reformierter Tradition eine besondere Verantwortung zu. Sie soll für Menschenwürde und Freiheit einstehen und sich autoritären und völkischen Tendenzen entgegenstellen. Den Staat soll sie kritisch begleiten und Räume für Dialog und unterschiedliche Stimmen offen halten. Gleichzeitig sei jeder Einzelne dafür verantwortlich, sich selbstständig ein Urteil zu bilden und Verantwortung für das Gemeinwohl zu übernehmen. Der Reformierte Bund ist der Dachverband der etwa 1,5 Millionen reformierten Gemeindemitglieder in Deutschland. Alle 2 Jahre tritt er zu seiner Hauptversammlung zusammen. In Emlichheim haben Unbekannte am vergangenen Dienstag zwischen 16 Uhr und 17.30 Uhr ein Auto an der Niemöllerstraße zerkratzt. Wie die Polizei mitteilt, handelt es sich bei dem Auto um einen roten Audi A3. Die Schadenssumme wird auf mehrere hundert Euro geschätzt. Die Polizei bittet Zeugen, sich zu melden. Zum Sport in der Region. Marc Bült, Cheftrainer des Handball-Zweitligisten HSG Nordhorn-Lingen, übernimmt ab dem 1. Oktober auch die Rolle des niederländischen Handball-Nationaltrainers. Nach Angaben der HSG führt Bült die niederländische Herren-Nationalmannschaft künftig mit einem Vertrag bis zu den Olympischen Spielen 2028 in Los Angeles. Gleichzeitig bleibe der Niederländer Cheftrainer des Zweitligateams. HSG-Geschäftsführer Michael Jonker betont den vollen Rückhalt des Vereins. Seine neue Tätigkeit werde nicht mit dem Spielbetrieb des HSG-Teams kollidieren. Zudem profitiere auch die HSG von der Konstellation, so der Verein in seiner Mitteilung. Bült würde wertvolle Erfahrungen auf höchstem internationalen Niveau sammeln, von denen auch Nordhorn-Lingen profitieren werde. Bült selbst betont, es sei für ihn eine große Ehre, als Nationaltrainer arbeiten zu dürfen. Gleichzeitig fühle er sich bei der HSG sehr wohl.
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0: Heute und morgen kehrt der Sommer nochmal zurück. Heute werden im Sendegebiet bis zu 27 Grad gemessen. Dabei wechseln sich Sonne und Wolken ab. Morgen sind sogar bis zu 28 Grad möglich. Dann ist es wechselnd bewölkt. Schon morgen Abend setzen dann aber Schauer ein, die uns durch die Nacht und später auch durch den Donnerstag begleiten werden. Der Donnerstag wird dann auch insgesamt ziemlich grau und trüb bei bis zu 20 Grad.
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2: Michael Günther aus der Stadtbibliothek Nordhorn stellt uns an dieser Stelle immer mal wieder ein aktuelles Sachbuch vor. Welchen Titel haben Sie heute für uns im Gepäck, Herr Günther?
3: Heute stelle ich das Buch Dear Britain der Journalistin Annette Dittert vor.
2: Und worum geht es?
3: Als Annette Dittert am 31. Januar 2020 um Mitternacht vor der Downing Street stand, um live in den ARD-Tagesthemen darüber zu berichten, dass der Brexit in dieser Nacht nun endgültig vollzogen sei, schossen ihr kurz vor der Schalte plötzlich Tränen in die Augen. Längst war London ihr Zuhause geworden. Jetzt war der Bruch mit der EU nicht mehr umkehrbar. Für sie und viele Briten, die bis zum Schluss noch auf einen anderen Ausgang gehofft hatten, ein bedrückender Tag. Annette Dittert war jahrelang ARD-Korrespondentin für Großbritannien. 6 Jahre nach dem Brexit fragt sie sich nun, was aus dem Land geworden ist. Sie nimmt uns mit auf eine Reise über die Insel. Wir besuchen die Royal Albert Hall und das House of Lords, schwimmen mit einer Frauengruppe im Meer an der Ostküste der Insel, plaudern mit Schotten, Priestern und Earls und sind bei der Autorin auf ihrem Hausboot zu Gast mitten im Zentrum Londons.
2: Das klingt auf jeden Fall nach einer spannenden Reportage. Wie viel erfahren wir in diesem Buch denn über Land und Leute?
3: In ihrem Buch entsteht ein facettenreiches Bild der eigenwillig charmanten Briten, deren prekäre wirtschaftliche und soziale Situation im Alltag spürbar ist und die doch stets Haltung bewahren.
2: Und wie gefällt Ihnen das Buch persönlich?
3: Ich zitiere an dieser Stelle mal die Journalistenkollegin Nathalie Amiri. Jedes Mal, wenn Annette Dittert in der ARD zugeschaltet wurde, dachte ich erfreut, let the show begin. Und genauso liest sich dieses Buch. Annette Dittert verbindet politische Analyse mit persönlicher Erfahrung jahrelanger Korrespondentenzeit. So entsteht ein vielschichtiger, oft überraschender Blick auf ein Land, das vielen Deutschen vertraut scheint und das sich doch erst wirklich erschließt, wenn man Einblicke hinter seine Rituale, Widersprüche und Eigenheiten erhält. Annette Dittert, Dear Britain, erschienen 2026 im Dumont Verlag mit einem Umfang von 256 Seiten zum Preis von 24 Euro. Das Buch ist in der Bibliothek entleihbar.
2: Vielen Dank an Michael Günther aus der Stadtbibliothek Nordhorn. M's

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2: Im Theater der Alten Werft wird es heute Abend düster, gruselig und brutal. Macbeth wird aufgeführt, das bekannte Stück von Shakespeare, in dem es um die Gier eines Mannes geht, der König werden will und alles dafür tut. Er ist hart, skrupellos und hat Angst. Angst davor, dass sein Volk entdecken könnte, wie er wirklich König wurde. Heute Abend kommt Macbeth nach Papenburg. Es ist eine moderne Inszenierung, die vom Bühnenbild und den Kostümen schlicht und modern gehalten ist. Der Fokus soll nämlich auf den Schauspielern liegen. Macbeth startet heute Abend um 19.30 Uhr in Papenburg im Theater der Alten Werft. Tickets erhaltet ihr online oder vor Ort. Der Preis liegt bei ca. 27 Euro.

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1: Ich bin Diana Kramer. Sind Rabatt-Apps von Supermärkten unfair? Die Antwort steht weiter aus. Das Oberlandesgericht Brandenburg hat die Klage von Verbraucherschützern gegen den Discounter Lidl zurückgewiesen. Das Gericht sei sachlich nicht zuständig, so die Begründung.
2: Die Verbraucherzentrale Bundesverband hatte Rabatt-Apps als Diskriminierung angeprangert. Gerade ältere, junge und behinderte Menschen würden benachteiligt, heißt es vom Verband. Denn die dürften die Apps teilweise nicht nutzen oder hätten oft auch nicht die entsprechenden Geräte. Allerdings wurden ähnliche Klagen gegen Penny und Netto zuvor schon von den Gerichten als nicht belegbar abgewiesen. Umfragen zufolge haben in Deutschland 3 von 4 Käufern Rabatt-Apps installiert, nutzen sie aber oft gar nicht. Tanja Wagner, Nachrichtenredaktion.
1: Großeinsatz gegen Handybetrug im Internet. In 19 Ländern laufen aktuell Durchsuchungen, auch in Deutschland. Der Verdacht: millionenfacher Betrug mit online verkauften Smartphones. Aus gebrauchten Teilen zusammengesetzte Geräte wurden über Online-Marktplätze als Neuware verkauft. Laut europäischer Staatsanwaltschaft beläuft sich der Schaden für Kunden seit 2018 auf mindestens 300 Millionen Euro. In Deutschland werden immer weniger Kinder in Kitas und Tagespflege betreut. Besonders deutlich ist der Rückgang bei den unter Dreijährigen. Ihre Zahl sank innerhalb eines Jahres um fast 6%.
3: Für die rückläufige Entwicklung sind nach Angaben des Statistischen Bundesamts vor allem gesunkene Geburtenzahlen verantwortlich. Eltern lassen ihre Kleinen also nicht plötzlich seltener betreuen. Es gibt schlicht weniger Kinder in diesem Alter. Die Betreuungsquote bei den unter Dreijährigen ist nur minimal gesunken. Das macht sich inzwischen auch bei den Einrichtungen bemerkbar. Erstmals seit Beginn der Statistik vor 20 Jahren ist die Zahl der Kitas leicht zurückgegangen. Thomas Bleskin, Nachrichtenredaktion.
1: Beim Vererben und Verschenken gibt es in Deutschland ein deutliches West-Ost-Gefälle. Laut Statistischem Bundesamt entfielen im vergangenen Jahr 95% des steuerlich erfassten Vermögens auf westliche Bundesländer, rund 143 Milliarden Euro. Im Osten und Berlin waren es 8 Milliarden. Pro Kopf wurden im Osten im Schnitt knapp 500 Euro vererbt oder verschenkt, im Westen dagegen gut 2.100 Euro, also mehr als viermal so viel.
4: Und jetzt das Wetter für das Emsland und die Grafschaft Bentheim.
5: Heute und morgen kehrt der Sommer nochmal zurück. Heute werden im Sendegebiet bis zu 27 Grad gemessen. Dabei wechseln sich Sonne und Wolken ab. Morgen sind sogar bis zu 28 Grad möglich. Dann ist es wechselnd bewölkt. Schon morgen Abend setzen dann aber Schauer ein, die uns durch die Nacht und später auch durch den Donnerstag begleiten werden. Der Donnerstag wird dann auch insgesamt ziemlich grau und trüb bei bis zu 20 Grad.
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Wir springen an dieser Stelle mal gemeinsam 80 Jahre zurück in der Zeit. Damit landen wir im Jahr 1946. Der Zweite Weltkrieg ist vorbei. Bei den Nürnberger Prozessen werden die Hauptkriegsverbrecher des NS-Regimes zur Rechenschaft gezogen. Deutschland befindet sich im Wiederaufbau. Der Alltag ist vielerorts geprägt von Wohnungsnot, Trümmerwüsten und strenger Lebensmittelrationierung. Der Krieg ist zwar vorbei, es bleibt aber eine schwierige Zeit. Allerdings auch eine Zeit, in der vieles neu entsteht. Nach dem Zweiten Weltkrieg wurden in den Besatzungszonen auch neue Volkshochschulen zugelassen und aufgebaut. Auch in Lingen können die Menschen nun schon seit 80 Jahren an der Volkshochschule Kurse besuchen. Das ist aktuell Thema in unserer Wochenserie. Den zweiten Teil hört ihr in wenigen Minuten hier auf der Ems-Fechtewelle in unserem regionalen Magazin Durch den Tag.

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1: Seit 80 Jahren können Menschen an der Volkshochschule in Lingen Kurse besuchen, etwas Neues lernen oder Wissen vertiefen. Dafür gibt es ein breites Angebot. Wie sieht das Kursprogramm eigentlich aus und wie hat es sich über die Jahre entwickelt? Das ist heute Thema im zweiten Teil unserer Wochenserie zum 80-jährigen Jubiläum der VHS Lingen. Deborah Krockhaus berichtet.
2: Wer ins Programm der Volkshochschule, kurz VHS Lingen, schaut, findet ein ganz breites Angebot. Von beruflicher Weiterbildung über Gesundheitsangebote bis hin zu Integrationskursen. Und das ist auch eine der Besonderheiten der VHS. Sie will unterschiedliche Menschen mit unterschiedlichen Interessen erreichen. Dabei entstehen auch immer wieder neue Kursideen, erklärt Birgit Lonnemann, zuständig für die Bereiche Deutsch, Integration und Fremdsprachen an der VHS Lingen.
3: Natürlich schauen wir auch immer, was gibt es an neuen Entwicklungen da draußen, gibt es einen neuen Ernährungstrend oder sowas, den man aufgreifen kann. Kann ich eine andere Sprache anbieten, die ich bisher nicht im Programm hatte, weil ich vielleicht eine entsprechende qualifizierte Kursleitung gefunden habe? Also all diese Fragen spielen dann eine Rolle und daraus machen wir dann ein richtig tolles, großes Programm, zweimal im Jahr für unsere Kunden.
2: Das Programm ist aufgeteilt in verschiedene Themenbereiche wie Gesellschaft, Umwelt und Politik, Pädagogik und Kommunikation, Kunst und Kultur, Gesundheit, IT, Sprachen und Integration. Für die einzelnen Bereiche gibt es Verantwortliche, die mit den Kursleitenden die Angebote erstellen. Und so klappt das auch ganz gut, sagt Eva Leuschner, zuständig für den Bereich Gesundheit, Kommunikation und Psychologie.
4: Das Programm an sich lebt auch viel mit den Ideen, mit den Dozierenden zusammen. Also in den Gesprächen führt man Brainstorming durch, was könnten wir noch Neues anbieten, was für Inhalte sind gerade auch gesellschaftlich sehr interessant. Und so versucht man das Programm immer auszuweiten. Also eigentlich sind wir da sehr offen und freuen uns auch immer, wenn wir vielfältig Neues was dazu bekommen und auch neue Teilnehmende gewinnen.
2: Ein großer Teil ist auch die berufliche Qualifikation mit Weiterbildungsangeboten. Zudem gibt es Kurse speziell für junge Menschen sowie für Menschen ab 60. Das Programm hat sich mit der Zeit natürlich auch verändert. Die VHS orientiert sich dabei am Bedarf der Gesellschaft. So haben sich zum Beispiel nach der Corona-Pandemie die hybriden Kursformate in einigen Bereichen mehr durchgesetzt. Einige Kurse gibt es auch schon seit mehreren Jahrzehnten und sind nach wie vor beliebt. Eva Leuschner erklärt das für den Bereich Gesundheit.
4: Yoga läuft immer. Yoga können wir auch immer neu weiter ausführen. Wir versuchen dann neue Formate durchzuführen, immer wieder. Und auch Töpfern läuft immer. Also diese Kursformate, wo man denkt, ach, das ist doch eigentlich das so ein bisschen verstaubte VHS, ist eigentlich gar nicht das verstaubte VHS, sondern das ist das, was die Leute immer noch gerne wollen. Und auch eine starke Bindung zu haben.
2: Eine Obergrenze an Kursen gibt es nicht. Um den Überblick zu behalten, erstellt die VHS für jedes Halbjahr eine Übersicht, inzwischen in Form eines Leporellos mit den interessantesten Angeboten.
1: Ein Einblick in das Kursprogramm erhaltet ihr am kommenden Freitag. Da öffnet die VHS anlässlich ihres 80-jährigen Jubiläums ihre Türen für Besucherinnen und Besucher. Neben Führungen, Aktionen für Kinder und einer Feuershow könnt ihr Schnupperkurse besuchen. Mehr Infos dazu gibt es auf der Homepage der VHS Lingen. Den passenden Link findet ihr unter www.emsfechtewelle.de.

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2: Mit Alexandra Wichtelitsch. Guten Tag. Auch im Emsland und in der Grafschaft Bentheim hat der Zoll am Wochenende Friseure und Kosmetikbetriebe auf mögliche Schwarzarbeit kontrolliert. Die Prüfungen waren Teil einer bundesweiten Schwerpunktaktion. Das Hauptzollamt Osnabrück war mit 27 Zöllnerinnen und Zöllnern sowie 7 Beschäftigten anderer Behörden im Einsatz. Insgesamt wurden in Stadt und Landkreis Osnabrück, im Emsland, in der Grafschaft Bentheim sowie in den Landkreisen Kloppenburg, Diepholz und Nienburg 50 Beschäftigte kontrolliert und in 17 Betrieben Prüfungen begonnen. Nach Angaben des Zolls müssen nun 24 Sachverhalte genauer überprüft werden. Es gibt unter anderem Hinweise auf mögliche Verstöße gegen den Mindestlohn, Sozialleistungsbetrug und Verstöße zulasten von Krankenkassen. In einem Fall trafen die Beamten einen ausländischen Beschäftigten an, der keinen erforderlichen Aufenthaltstitel hatte. Gegen ihn wurden Ermittlungen wegen des Verdachts des illegalen Aufenthalts eingeleitet. Bundespolizisten haben in der vergangenen Nacht auf dem Rastplatz Bentheimer Wald an der A30 einen Mann aus Litauen festgenommen. Im Rahmen einer Kontrolle stellten die Beamten fest, dass gegen den 31-Jährigen ein Haftbefehl vorlag. Der Mann war wegen Drogenhandels verurteilt worden und muss für 2 Jahre ins Gefängnis. Bei der Durchsuchung des Mannes fand die Bundespolizei außerdem eine geringe Menge Cannabis. Der Mann wurde in eine Justizvollzugsanstalt gebracht. Zum mittlerweile 5. Mal verschenkt die Stadt Nordhorn Bäume an Bürgerinnen und Bürger. Wie die Stadt mitteilt, sollen die Nordhornerinnen und Nordhorner dazu motiviert werden, mehr Bäume in den eigenen Gärten und Vorgärten zu pflanzen. Damit sollen das örtliche Mikroklima und die Artenvielfalt gestärkt werden. Pro Grundstück gibt es maximal einen Baum. Dabei haben die Bewerber

0: Bewerberinnen und Bewerber die Wahl aus 19 verschiedenen Baumsorten. Bei einer erfolgreichen Bewerbung muss der Baum auf dem eigenen Grundstück gepflanzt werden. Interessierte können sich ab dem 6. Oktober um 8 Uhr bewerben. Das Formular liegt im Nordhorner Rathaus und im Stadthaus 2 aus. Einen Link zur Internetseite der Stadt Nordhorn gibt es unter emsfechtewelle.de. Mehr als 200 Frauen haben am vergangenen Samstag beim Frauensporttag in der Gemeinde Geeste verschiedene Sportangebote ausprobiert. Ausrichter war die Gemeinde Geeste gemeinsam mit dem Kreissportbund Emsland. Angeboten wurden insgesamt 21 verschiedene Workshops. Die Teilnehmerinnen konnten unter anderem Stand-up-Paddling am Speicherbecken, Pilates und Yoga ausprobieren. Neu im Programm war die moderne Schwertkunst. Beteiligt waren 6 Sportvereine aus der Gemeinde Geeste. Die Veranstalter zogen eine positive Bilanz und bezeichneten die Veranstaltung als den zweitgrößten Frauensporttag in Niedersachsen.
1: Und jetzt das Wetter für das Emsland und die Grafschaft Bentheim.
2: Heute und morgen kehrt der Sommer nochmal zurück. Heute werden im Sendegebiet bis zu 27 Grad gemessen. Dabei wechseln sich Sonne und Wolken ab. Morgen sind sogar bis zu 28 Grad möglich. Dann ist es wechselnd bewölkt. Schon morgen Abend setzen dann aber Schauer ein, die uns durch die Nacht und später auch durch den Donnerstag begleiten werden. Der Donnerstag wird dann auch insgesamt ziemlich grau und trüb bei bis zu 20 Grad.
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1: Es gibt eine neue Betrugsmasche bei WhatsApp. Bei dieser Masche nutzen Betrüger frei erfundene Abstimmungen und übernehmen die Konten ihrer Opfer, warnt die Polizeidirektion Zwickau. Wie das genau geht, darüber hat Heiko Alfers heute in unserer Morningshow mit Ronny Thorau gesprochen.
2: Ronny, was muss man zu dieser Masche wissen? Was sind das für erfundene Abstimmungen?
3: Ja, man kriegt eine Nachricht und soll zum Beispiel an einer Umfrage für Sportler teilnehmen oder jemanden bei einer angeblich laufenden Abstimmung unterstützen. Wenn man da darauf eingeht, soll man einen Link aufrufen und einen QR-Code scannen. So verknüpfen dann die Täter eines ihrer Geräte mit dem WhatsApp-Account des Opfers. Und dann können die Täter im Namen des Opfers dessen Kontakte anschreiben, wirken also sehr glaubwürdig und meistens bitten sie dann um Geld, schon oft auch erfolgreich.
2: Und wie beugt man der Masche am besten vor?
3: Ja, die Polizei rät konkret zu 4 Maßnahmen. Erstens, keine QR-Codes scannen oder Links folgen, denen man nicht hundertprozentig vertraut. Zweitens, keine Verknüpfung eines unbekannten Gerätes mit dem eigenen WhatsApp-Konto bestätigen. Drittens, keine Verifizierungs- und Sicherheitscodes weitergeben. Und viertens, regelmäßig mal in den eigenen Einstellungen von WhatsApp nachschauen, welche Geräte da verknüpft sind und unbekannte Verknüpfungen entfernen.
1: Bei Abstimmungslinks über WhatsApp oder soziale Netzwerke ist also grundsätzlich Vorsicht geboten. Wer auf Nummer sicher gehen will, sollte keine Links anklicken und keine QR-Codes scannen, wenn nicht eindeutig klar ist, wer dahinter steckt. Niemals einen Kopplungs- oder Bestätigungscode für ein Gerät freigeben, wenn man die Verknüpfung nicht selbst gestartet hat. Und bei Geldforderungen oder der Bitte um einen Bestätigungscode sollte man den vermeintlichen Absender zunächst telefonisch kontaktieren. Den Zweifel gilt, die Nachricht löschen und nicht antworten.

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2: In Meppen wird es mysteriös, denn der seltsame Fall von Dr. Jekyll und Mr. Hyde wird aufgeführt. Und das auf eine ganz besondere Art. Vier Sprecher sitzen vor einem großen Bildschirm und lesen das Theaterstück in verteilten Rollen vor. Auf dem Bildschirm im Hintergrund werden verschiedene Videoausschnitte gezeigt, die das Stück untermalen sollen. Diese wurden ebenfalls vom Theater Meppen aufgenommen. Außerdem ist das Stück mit mysteriöser und spannender Musik unterlegt. Ihr werdet bei dem Stück mitgenommen in das Jahr 1886, in eine düstere, verschmutzte und etwas gruselige Stadt namens London. Denn dort geht ein Wissenschaftler mit seinen Experimenten etwas zu weit. Die Aufführung Der seltsame Fall von Dr. Jekyll und Mr. Hyde wird morgen Abend um 19.30 Uhr im Theater Meppen aufgeführt. Tickets gibt es ab 22 Euro und ihr findet sie online.

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1: Ich bin Diana Kramer. Sind Rabatt-Apps von Supermärkten unfair? Die Antwort steht weiter aus. Das Oberlandesgericht Brandenburg hat die Klage von Verbraucherschützern gegen den Discounter Lidl zurückgewiesen. Das Gericht sei sachlich nicht zuständig, so die Begründung.
2: Die Verbraucherzentrale Bundesverband hatte Rabatt-Apps als Diskriminierung angeprangert. Gerade ältere, junge und behinderte Menschen würden benachteiligt, heißt es vom Verband. Denn die dürften die Apps teilweise nicht nutzen oder hätten oft auch nicht die entsprechenden Geräte. Allerdings wurden ähnliche Klagen gegen Penny und Netto zuvor schon von den Gerichten als nicht belegbar abgewiesen. Umfragen zufolge haben in Deutschland 3 von 4 Käufern Rabatt-Apps installiert, nutzen sie aber oft gar nicht. Tanja Wagner, Nachrichtenredaktion.
1: Großeinsatz gegen Handybetrug im Internet. In 19 Ländern laufen aktuell Durchsuchungen, auch in Deutschland. Der Verdacht millionenfacher Betrug mit online verkauften Smartphones. Aus gebrauchten Teilen zusammengesetzte Geräte wurden über Online-Marktplätze als Neuware verkauft. Laut Europäischer Staatsanwaltschaft beläuft sich der Schaden für Kunden seit 2018 auf mindestens 300 Millionen Euro. In Deutschland werden immer weniger Kinder in Kitas und Tagespflege betreut. Besonders deutlich ist der Rückgang bei den unter Dreijährigen. Ihre Zahl sank innerhalb eines Jahres um fast 6%.
3: Für die rückläufige Entwicklung sind nach Angaben des Statistischen Bundesamts vor allem gesunkene Geburtenzahlen verantwortlich. Eltern lassen ihre Kleinen also nicht plötzlich seltener betreuen. Es gibt schlicht weniger Kinder in diesem Alter. Die Betreuungsquote bei den unter Dreijährigen ist nur minimal gesunken. Das macht sich inzwischen auch bei den Einrichtungen bemerkbar. Erstmals seit Beginn der Statistik vor 20 Jahren ist die Zahl der Kitas leicht zurückgegangen. Thomas Bleskin, Nachrichtenredaktion.
1: Beim Vererben und Verschenken gibt es in Deutschland ein deutliches West-Ost-Gefälle. Laut Statistischem Bundesamt entfielen im vergangenen Jahr 95% des steuerlich erfassten Vermögens auf westliche Bundesländer, rund 143 Milliarden Euro. Im Osten und Berlin waren es 8 Milliarden. Pro Kopf wurden im Osten im Schnitt knapp 500 Euro vererbt oder verschenkt, im Westen dagegen gut 2100 Euro, also mehr als viermal so viel.
4: Und jetzt das Wetter für das Emsland und die Grafschaft Bentheim.
5: Es gibt viele Wolken heute am Himmel, wobei sich doch hin und wieder die Sonne raustraut. Die Temperaturen sind heute noch mal so richtig sommerlich mit bis zu 26 Grad. In der Nacht sinken die Werte auf rund 14 Grad. Es bleibt trocken und morgen am Mittwoch geht es dann sogar noch ein Stückchen nach oben mit etwa 27 Grad. Sonne und Wolken wechseln sich ab und zum Abend hin kann dann doch ein wenig Regen fallen. Donnerstag sieht das Ganze dann schon wieder anders aus mit Höchstwerten von 19 Grad und Regen.
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1: Wer Lana Del Rey mag, sollte auch Nessa Barrett mal eine Chance geben. Die US-amerikanische Sängerin und Songwriterin nennt Lana Del Rey nämlich nicht nur als eine ihrer größten Inspirationsquellen, sie ist ihr in einigen Punkten auch ziemlich ähnlich. Stimmlich, musikalisch, was das Songwriting und die Texte ihrer Songs angeht und sogar bei der ganz allgemeinen Ästhetik der beiden Musikerinnen lassen sich Ähnlichkeiten feststellen. Aber brauchen wir denn wirklich noch eine Lana Del Rey? Es gibt ja schon eine. Ja, das wäre eine berechtigte Frage, ganz so einfach ist es aber auch nicht. Nessa Barrett ist mehr als nur die jüngere Lana Del Rey Kopie, das zeigt auch ihr jüngst erschienenes drittes Studioalbum Tough Love. Sie zeigt, dass es durchaus funktionieren kann, sich von einem musikalischen Vorbild inspirieren zu lassen und trotzdem sein eigenes Ding daraus zu machen. Im Ems Fechtewelle Soundcheck hören wir in der ersten Wochenhälfte in Nessa Barretts neues Album Tough Love herein. Und das gibt euch jetzt die Möglichkeit zu entscheiden, wie ihr das Ganze seht. Doch nur eine Lana Del Rey Kopie oder viel mehr als das. Hier ist Nessa Barrett mit Bad Girls Never Die.

Das war Nessa Barrett mit Bad Girls Never Die. Ihr drittes Studioalbum Tough Love ist aktuell Teil unseres Ems Fechtewelle Soundchecks. Welche Titel wir euch vorstellen und wie es ab Donnerstag in dieser Rubrik weitergeht, könnt ihr euch jetzt schon online anschauen unter www.emsfechtewelle.de.

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1: Der September neigt sich dem Ende zu, der Oktober steht kurz bevor. Und er wird uns einige spannende Veranstaltungen im Emsland und der Grafschaft Bentheim mitbringen. Wir werfen an dieser Stelle einen Blick nach Nordhorn, genauer gesagt zum Kulturzentrum Alte Weberei. Nele Overhageböck verrät uns, was uns dort im Oktober erwartet.

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2: Mit Alexandra Wichtelitsch. Guten Tag. Auch im Emsland und in der Grafschaft Bentheim hat der Zoll am Wochenende Friseure und Kosmetikbetriebe auf mögliche Schwarzarbeit kontrolliert. Die Prüfungen waren Teil einer bundesweiten Schwerpunktaktion. Das Hauptzollamt Osnabrück war mit 27 Zöllnerinnen und Zöllnern sowie 7 Beschäftigten anderer Behörden im Einsatz. Insgesamt wurden in Stadt und Landkreis Osnabrück, im Emsland, in der Grafschaft Bentheim sowie in den Landkreisen Cloppenburg, Diepholz und Nienburg 50 Beschäftigte kontrolliert und in 17 Betrieben Prüfungen begonnen. Nach Angaben des Zolls müssen nun 24 Sachverhalte genauer überprüft werden. Es gibt unter anderem Hinweise auf mögliche Verstöße gegen den Mindestlohn, Sozialleistungsbetrug und Verstöße zulasten von Krankenkassen. In einem Fall trafen die Beamten einen ausländischen Beschäftigten an, der keinen erforderlichen Aufenthaltstitel hatte. Gegen ihn wurden Ermittlungen wegen des Verdachts des illegalen Aufenthalts eingeleitet. Bundespolizisten haben in der vergangenen Nacht auf dem Rastplatz Bentheimer Wald an der A30 einen Mann aus Litauen festgenommen. Im Rahmen einer Kontrolle stellten die Beamten fest, dass gegen den 31-Jährigen ein Haftbefehl vorlag. Der Mann war wegen Drogenhandels verurteilt worden und muss für 2 Jahre ins Gefängnis. Bei der Durchsuchung des Mannes fand die Bundespolizei außerdem eine geringe Menge Cannabis. Der Mann wurde in eine Justizvollzugsanstalt gebracht. Zum mittlerweile 5. Mal verschenkt die Stadt Nordhorn Bäume an Bürgerinnen und Bürger. Wie die Stadt mitteilt, sollen die Nordhornerinnen und Nordhorner dazu motiviert werden, mehr Bäume in den eigenen Gärten und Vorgärten zu pflanzen. Damit sollen das örtliche Mikroklima und die Artenvielfalt gestärkt werden. Pro Grundstück gibt es maximal einen Baum. Dabei haben die Bewerberinnen und Bewerber die Wahl aus 19 verschiedenen Baumsorten. Bei einer erfolgreichen Bewerbung muss der Baum auf dem eigenen Grundstück gepflanzt werden. Interessierte können sich ab dem 6. Oktober um 8 Uhr bewerben. Das Formular liegt im Nordhorner Rathaus und im Stadthaus 2 aus. Einen Link zur Internetseite der Stadt Nordhorn gibt es unter emsfechtewelle.de. Mehr als 200 Frauen haben am vergangenen Samstag beim Frauensporttag in der Gemeinde Geeste verschiedene Sportangebote ausprobiert. Ausrichter war die Gemeinde Geeste gemeinsam mit dem Kreissportbund Emsland. Angeboten wurden insgesamt 21 verschiedene Workshops. Die Teilnehmerinnen konnten unter anderem Stand-up-Paddling am Speicherbecken, Pilates und Yoga ausprobieren. Neu im Programm war die moderne Schwertkunst. Beteiligt waren 6 Sportvereine aus der Gemeinde. Die Veranstalter zogen eine positive Bilanz und bezeichneten die Veranstaltung als den zweitgrößten Frauensporttag in Niedersachsen.
1: Und jetzt das Wetter für das Emsland und die Grafschaft Bentheim.
2: Es gibt viele Wolken heute am Himmel, wobei sich doch hin und wieder die Sonne raustraut. Die Temperaturen sind heute noch mal so richtig sommerlich mit bis zu 26 Grad. In der Nacht sinken die Werte auf rund 14 Grad. Es bleibt trocken und morgen am Mittwoch geht es dann sogar noch ein Stückchen nach oben mit etwa 27 Grad. Sonne und Wolken wechseln sich ab und zum Abend hin kann dann doch ein wenig Regen fallen. Donnerstag sieht das Ganze dann schon wieder anders aus mit Höchstwerten von 19 Grad und Regen.
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1: In unserer guten Nachricht aus der Region geht es heute um jede Menge sportliches Talent, und zwar beim Nachwuchs. Im Fokus stehen zwei Leichtathletik-Teams des Gymnasiums Mariano Meppen, und die waren bei Jugendtrainiert für Olympia richtig erfolgreich.
2: Zweimal unter den besten 12 Teams Deutschlands. Darauf darf man in Meppen ordentlich stolz sein. Und wir reden hier nicht über Fußball. Die Leichtathletik-Teams des Gymnasiums Mariano Meppen haben nämlich beim Bundesfinale von Jugend trainiert für Olympia in Berlin gleich doppelt überzeugt. Sowohl das U16-Mixed-Team als auch die U18-Mädchen haben Platz 12 erreicht und gehören damit zu den besten Schulteams in Deutschland. Und das war alles andere als selbstverständlich. Die Konkurrenz war stark. Teilweise sind sogar deutsche Meisterinnen und Meister angetreten. Das U16-Team musste sich außerdem bei Dauerregen durch den Wettkampf kämpfen. Trotzdem konnten die Meppner unter anderem die Teams aus Bayern, Bremen und Schleswig-Holstein hinter sich lassen. Auch die U18-Mädchen haben sich gegen mehrere Konkurrenten aus anderen Bundesländern durchgesetzt. Neben dem Sport gab es für die Schülerinnen und Schüler aber auch jede Menge Berlin zu erleben. Vom Brandenburger Tor über das Olympiastadion bis hin zur großen Abschlussveranstaltung mit tausenden Jugendlichen aus ganz Deutschland. Zweimal Platz 12, jede Menge Teamgeist und eine Woche voller besonderer Erlebnisse. Das Gymnasium Marianum hat bei diesem Bundesfinale auf jeden Fall Eindruck hinterlassen.
1: Das war unsere heutige gute Nachricht aus der Region. Die habt ihr das erste Mal gehört in der Ems Fechtewelle Morning Show mit Heiko Alfers.

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2: Spazieren gehen, die Natur entdecken und dabei gute Gespräche führen? Durch den Wald wandern, über die Wiesen laufen, neue Blumen entdecken und etwas über sie erfahren. Den perfekten Nachmittag gibt es morgen an der Fachklinik Bad Bentheim. Ihr werdet durch den nahegelegenen Wald geführt und bekommt vieles gezeigt. Ob es verschiedene Pflanzenarten, schöne Plätze für kurze Pausen oder Tiere sind. Es gibt viel zu entdecken. Ihr könnt während der Führung Fragen stellen oder die Führung einfach genießen und auf die Ruhe des Waldes hören. Der Spaziergang soll dabei helfen zu entspannen und euch wieder mit der Natur zu verbinden. Morgen um 14 Uhr geht die Naturwanderung an der Fachklinik Bad Bentheim los. Um teilnehmen zu können, müsst ihr 5 Euro zahlen.

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1: Ich bin Dirk Zeitler. Die letzte PISA-Studie hat deutschen Schülern ein schlechtes Zeugnis ausgestellt. Der OECD-Bericht Bildung auf einen Blick 2026 macht jetzt Hoffnung. Demnach gibt es deutliche Fortschritte im deutschen Bildungssystem.
2: Mittlerweile haben 4 von 10 der jungen Leute in Deutschland mindestens einen Hochschulabschluss und fast alle 3- bis 5-Jährigen besuchen einen Kindergarten. Wir sind gut vorangekommen, freut sich deshalb Bundesbildungsministerin Prien mit Blick auf den Bericht. Deutschland gebe vergleichsweise viel Geld pro Schüler für Bildung aus, nur oft nicht effektiv genug. Prien zufolge muss die Qualität des Unterrichts einfach besser werden. Als größtes Problem sehen die Experten dabei den Lehrermangel. Tanja Wagner, Nachrichtenredaktion.
1: Kurz vor dem geplanten Kabinettsbeschluss zur Pflegereform wächst der Druck auf die Koalition. Jetzt springen auch die deutschen Landkreise der SPD zur Seite und fordern einen Pflegedeckel. Der Bund dürfe die Finanzprobleme der Pflegeversicherung nicht zulasten der Pflegebedürftigen und der Landkreise lösen, sagte Landkreistag-Präsident Achim Brötel von der CDU. Ein echter Pflegedeckel könne ein wichtiger Teil der Lösung sein. Kriminelle sollen im großen Stil Handys im Netz als neue Ware verkauft haben, die aus alten Teilen zusammengesetzt wurden. In dem Zusammenhang läuft aktuell eine europaweite Großrazzia.
3: Im Visier der Ermittler ein Top-Anbieter für Handys im Internet. Demnach lief das Ganze wohl so ab: In Hongkong und den Vereinigten Arabischen Emiraten wurden Mobiltelefone aus gebrauchten Bauteilen zusammengesetzt, sauber gemacht und neu verpackt in die Niederlande verschickt. Aus Lagern in Deutschland wurden die Mogel-Handys dann auf Online-Marktplätzen in der gesamten EU verkauft. Insgesamt wohl mehr als 1 Million Handys führender Hersteller im Lauf der letzten 8 Jahre. Katrin Müller, Nachrichtenredaktion.
1: Außenminister Wadefuhl fordert von Russland ein Zeichen der Verhandlungsbereitschaft vor dem G20-Gipfel in den USA. Putin müsse beweisen, ob Russland wirklich zu Verhandlungen bereit sei, so Wadefuhl. Zum Beispiel durch einen Waffenstillstand im Schwarzen Meer, der dringend benötigte Getreideexporte aus der Ukraine ermögliche. Ohne diese Exporte drohten laut Wadefuhl Hungersnöte und humanitäre Katastrophen.
4: Und jetzt das Wetter für das Emsland und die Grafschaft Bentheim.
5: Es gibt viele Wolken heute am Himmel, wobei sich doch hin und wieder die Sonne raustraut. Die Temperaturen sind heute noch mal so richtig sommerlich mit bis zu 26 Grad. In der Nacht sinken die Werte auf rund 14 Grad, es bleibt trocken. Und morgen am Mittwoch geht es dann sogar noch ein Stückchen nach oben mit etwa 27 Grad. Sonne und Wolken wechseln sich ab und zum Abend hin kann dann doch ein wenig Regen fallen. Donnerstag sieht das Ganze dann schon wieder anders aus mit Höchstwerten von 19 Grad und Regen.
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Ich muss oder möchte an dieser Stelle gestehen, in der Welt des Schlagers bin ich selbst jetzt musikalisch nicht wirklich zu Hause. Nichtsdestotrotz gibt es natürlich Menschen, die in diesem Genre so erfolgreich sind oder waren, dass sie auch mir bekannt sind. Und dazu gehört selbstredend auch einer der bekanntesten Nordhorner, Bernhard Brink. Nach seinem Abitur am Gymnasium Nordhorn war der zu Beginn der 70er Jahre nach West-Berlin gezogen, um dort eigentlich Jura zu studieren. Stattdessen hat er einen Plattenvertrag unterschrieben, sich auf seine Musik konzentriert und, naja, der Rest ist Geschichte. Wohlgemerkt eine spannende Geschichte. Dieser Meinung ist auch Karl-Heinz Neumann. Der 91-Jährige ist schon lange ein großer Fan von Bernhard Brink. Wir haben mit ihm über sein Idol und seine Erinnerungen an Bernhard Brink gesprochen. Mehr dazu hört ihr in wenigen Minuten hier auf der Ems-Fechtewelle im regionalen Magazin Durch den Tag.

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1: Mehr als 50 Jahre auf der Bühne, unzählige Auftritte und eine Karriere, die in Nordhorn begonnen hat. Bernhard Brink gehört seit Jahrzehnten zu den bekanntesten Gesichtern des deutschen Schlagers. In diesem Jahr ist der Sänger auf Abschiedstour und dabei kommt er auch zurück in seine Heimatstadt Nordhorn. Einer, der sich noch gut an die Anfänge des Schlagersängers erinnert, ist Karl-Heinz Neumann. Der heute 91-Jährige ist seit vielen Jahren großer Fan von Bernhard Brink. Er hat den Sänger schon erlebt, als dessen Karriere gerade erst Fahrt aufgenommen hat. Und bis heute verbindet ihn mit seinem Idol so manche besondere Erinnerung. Heiko Alfers hat Karl-Heinz Neumann getroffen.
2: Ein Leben voller Musik, Erinnerungen an große Auftritte und ein ganz besonderer Lieblingssänger. Bei Karl-Heinz Neumann in Nordhorn dreht sich vieles um Bernhard Brink. In seiner Wohnung hat er zahlreiche Erinnerungsstücke gesammelt. Fotos, Autogramme und Zeitungsartikel erzählen von einer Fanleidenschaft, die schon vor Jahrzehnten begonnen hat. Damals war Bernhard Brink noch ein junger Mann aus Nordhorn, der seinen Weg in die Schlagerwelt gesucht hat. Karl-Heinz Neumann hat diese frühen Jahre miterlebt. Er erinnert sich noch ganz genau daran, wie alles angefangen hat.
3: Wir hatten die 70er Jahre eine Diskothek in Nordhorn an der Bentheimer Straße, gleich hinter der Brücke. Einmal hat es geheißen, am kommenden Samstag tritt Bernhard Brink hier in unsere Diskothek als Schlagersänger auf. Es wurde Reklame gemacht. Der Samstag war da. Der Dischocke gab bekannt. Meine Damen und Herren, und jetzt auf unsere Showbühne. Bernhard Brink, das blonde Wunder aus Nordhorn. Bernhard stand auf der Bühne. Bombenfest steht eins, war sein erster Titel. Das Lied ist gut angekommen. Er durfte das Lied nochmal singen. Wir haben gefeiert bis in den Morgen.
2: Aus dem jungen Sänger wurde nach und nach ein bekannter Schlagerstar. Bernhard Brink zog nach Berlin, widmete sich ganz der Musik und stand bald auf großen Bühnen und vor Fernsehkameras. Doch auch als er immer bekannter wurde, ist er seiner Heimatregion verbunden geblieben, erinnert sich Karl-Heinz Neumann.
3: Der ist auf Schützenfest in Wiedmarschen, das ist ein ganz großes Schützenfest. Da bin ich auch dabei gewesen. Und da ist er aufgetreten. Oh, ganz groß. Auch in der Grafschaft überall aufgetreten. Bernhard wurde immer berühmter. Jetzt hat er seine eigene Show in MDR, im mitteldeutschen Sender. Da moderierte Bernhard die deutsche Schlagerparade mit großem Erfolg. Hat er bis Gucci gemacht. Ja.
2: Für Karl-Heinz Neumann sind es nicht nur die großen Auftritte, die in Erinnerung geblieben sind, es sind auch die Begegnungen mit dem Menschen hinter dem Künstler. Denn über die Jahre hat er Bernhard Brink immer wieder persönlich erlebt und dabei, sagt er, habe sich trotz des Erfolges etwas Entscheidendes nicht verändert.
3: Bernhard ist Mensch und ist Mensch geblieben, trotz seiner großen Erfolge. Er ist Mensch geblieben. Man hat auch nie negative Sachen gehört.
2: Auch bei besonderen Anlässen war Karl-Heinz Neumann natürlich dabei. Ein Höhepunkt war das 45-jährige Bühnenjubiläum von Bernhard Brink, das der Sänger am 29. September 2017 in einem Festzelt auf dem Gelände der Bentheimer Eisenbahn in seiner Heimatstadt Nordhorn gefeiert hat. Karl-Heinz Neumann erinnert sich noch an die vielen Besucher und an ein Souvenir, das er bis heute in Ehren hält.
3: Und anderen Morgen hat Bernhard Brink seine Freunde zum Frühstück eingeladen. Und ich durfte auch dabei sein. Ich habe noch einen kleinen Rückblick gebracht von Bernhard Brink. Dafür habe ich ein Autogramm und ein großes Poster gekriegt. Steht da draußen, wo er noch ganz jung war.
2: Solche Erinnerungen haben sich bei Karl-Heinz Neumann fest eingeprägt. Und sie zeigen auch, wie eng für ihn die eigene Lebensgeschichte mit der von Bernhard Brink verbunden ist. Karl-Heinz Neumann hat selbst unter dem Künstlernamen Karl Otto viele Jahre als Entertainer auf der Bühne gestanden und sein Publikum mit Parodien, Geschichten und Liedern unterhalten. Die Begeisterung für Musik und Unterhaltung verbindet die beiden also auf eine besondere Weise.
1: Für Karl-Heinz Neumann bleiben vor allem die vielen persönlichen Begegnungen und die Erinnerungen an einen Sänger, der trotz seines Erfolgs den Kontakt zur Heimat nicht verloren hat. Wenn Bernhard Brink im Oktober im Rahmen seiner Abschiedstour nach Nordhorn zurückkehrt, schließt sich für seinen langjährigen Fan ein Kreis. Und vielleicht gibt es dann ja noch eine weitere Erinnerung, die ihren Platz in seiner Sammlung findet.

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2: Mit Alexandra Wichtelitsch. Guten Tag. Auch im Emsland und in der Grafschaft Bentheim hat der Zoll am Wochenende Friseure und Kosmetikbetriebe auf mögliche Schwarzarbeit kontrolliert. Die Prüfungen waren Teil einer bundesweiten Schwerpunktaktion. Das Hauptzollamt Osnabrück war mit 27 Zöllnerinnen und Zöllnern sowie 7 Beschäftigten anderer Behörden im Einsatz. Insgesamt wurden in Stadt und Landkreis Osnabrück, im Emsland, in der Grafschaft Bentheim sowie in den Landkreisen Cloppenburg, Diepholz und Nienburg 50 Beschäftigte kontrolliert und in 17 Betrieben Prüfungen begonnen. Nach Angaben des Zolls müssen nun 24 Sachverhalte genauer überprüft werden. Es gibt unter anderem Hinweise auf mögliche Verstöße gegen den Mindestlohn, Sozialleistungsbetrug und Verstöße zulasten von Krankenkassen. In einem Fall trafen die Beamten einen ausländischen Beschäftigten an, der keinen erforderlichen Aufenthaltstitel hatte. Gegen ihn wurden Ermittlungen wegen des Verdachts des illegalen Aufenthalts eingeleitet. Bundespolizisten haben in der vergangenen Nacht auf dem Rastplatz Bentheimer Wald an der A30 einen Mann aus Litauen festgenommen. Im Rahmen einer Kontrolle stellten die Beamten fest, dass gegen den 31-Jährigen ein Haftbefehl vorlag. Der Mann war wegen Drogenhandels verurteilt worden und muss für 2 Jahre ins Gefängnis. Bei der Durchsuchung des Mannes fand die Bundespolizei außerdem eine geringe Menge Cannabis. Der Mann wurde in eine Justizvollzugsanstalt gebracht. Zum mittlerweile 5. Mal verschenkt die Stadt Nordhorn Bäume an Bürgerinnen und Bürger. Wie die Stadt mitteilt, sollen die Nordhornerinnen und Nordhorner dazu motiviert werden, mehr Bäume in den eigenen Gärten und Vorgärten zu pflanzen. Damit sollen das örtliche Mikroklima und die Artenvielfalt gestärkt werden. Pro Grundstück gibt es maximal einen Baum. Dabei haben die Bewerberinnen und Bewerber die Wahl aus 19 verschiedenen Baumsorten. Bei einer erfolgreichen Bewerbung muss der Baum auf dem eigenen Grundstück gepflanzt werden. Interessierte können sich ab dem 6. Oktober um 8 Uhr bewerben. Das Formular liegt im Nordhorner Rathaus und im Stadthaus 2 aus. Einen Link zur Internetseite der Stadt Nordhorn gibt es unter emsfechtewelle.de. Mehr als 200 Frauen haben am vergangenen Samstag beim Frauensporttag in der Gemeinde Geeste verschiedene Sportangebote ausprobiert. Ausrichter war die Gemeinde Geeste gemeinsam mit dem Kreissportbund Emsland. Angeboten wurden insgesamt 21 verschiedene Workshops. Die Teilnehmerinnen konnten unter anderem Stand-Up-Paddling am Speicherbecken, Pilates und Yoga ausprobieren. Neu im Programm war die moderne Schwertkunst. Beteiligt waren 6 Sportvereine aus der Gemeinde Geeste. Die Veranstalter zogen eine positive Bilanz und bezeichneten die Veranstaltung als den 2. Frauensporttag in Niedersachsen.
3: Und jetzt das Wetter für das Emsland und die Grafschaft Bentheim.
2: Es gibt viele Wolken heute am Himmel, wobei sich doch hin und wieder die Sonne raustraut. Die Temperaturen sind heute noch mal so richtig sommerlich mit bis zu 26 Grad. In der Nacht sinken die Werte auf rund 14 Grad. Es bleibt trocken und morgen am Mittwoch geht es dann sogar noch ein Stückchen nach oben mit etwa 27 Grad. Sonne und Wolken wechseln sich ab und zum Abend hin kann dann doch ein wenig Regen fallen. Donnerstag sieht das Ganze dann schon wieder anders aus mit Höchstwerten von 19 Grad und Regen.
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Tag. Urban Hymns ist noch heute das mit Abstand erfolgreichste Album der Band The Verve und vermutlich auch eines der meistgefeierten Alben der späten 90er Jahre. Das Album erreichte Platz 1 der britischen Albumcharts und hielt sich damit Unterbrechungen für insgesamt 12 Wochen. Veröffentlicht wurde das Album heute vor genau 29 Jahren. Die britische Rockband The Verve hat ihr Album Urban Hymns am 29. September 1997 herausgebracht. Die Platte vereinte soften Britpop, Rockballaden und stadiontauglichen Rock. So wurde sie zum kommerziell erfolgreichsten Werk der Band. Das Album enthielt mit dem Titel The Drugs Don't Work auch den einzigen Nummer 1-Hit der Band. Und der ist trotzdem nicht der bekannteste Song von diesem Album. Denn schon vorab haben The Verve eine Single veröffentlicht, die zu einem absoluten Kultsong der späten 90er werden sollte. Als vorab ausgekoppelte Single erschien damals Bittersweet Symphony. Der Song entwickelte sich zu einer der international bekanntesten Hymnen des Britpop der 1990er Jahre. Obwohl The Verve heute ohnehin als bedeutende Vertreter des Britpop dieser Zeit gelten, bleibt Bittersweet Symphony ihr herausragendster Song. Und deshalb spielen wir ihn jetzt heute auch nochmal. Hier sind The Verve mit Bittersweet Symphony.

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2: Radfahren, Kaffee trinken und Neues entdecken. Das geht, wenn ihr euch morgen den Mittwochsradlern anschließt. Die Mittwochsradler fahren jeden Mittwoch an der Kreuzmannsmühle in Werlte los und entdecken verschiedene Sehenswürdigkeiten in Werlte. Dabei werden auch schon mal bis zu 30 Kilometern zurückgelegt. Aber keine Sorge, es wird auch eine Pause mit Kaffee und Kuchen geben. Während ihr mit der Gruppe fahrt, könnt ihr entweder ganz mittendrin fahren und mit allen quatschen oder ihr fahrt etwas abseits und genießt die Natur. Es wird ein Nachmittag, an dem ihr euch sportlich betätigen, neue Kontakte schließen und die Natur von Werlte sehen könnt. Die Mittwochsradler treffen sich morgen um 14.30 Uhr an der Kreuzmannsmühle in Werlte. Eine Anmeldung ist nicht erforderlich, also kommt einfach vorbei. Aber denkt an euer Fahrrad und an euren Helm.
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1: Ich bin Dirk Zeitler. Der Streit um die Pflegereform greift weiter um sich. Nicht nur in der Koalition sind die Maßnahmen umstritten. Auch die Landkreise stellen sich mittlerweile quer. Die Finanzprobleme der Pflegeversicherung dürften nicht auf Betroffene und Kommunen abgewälzt werden, heißt es vom Landkreistag.
2: Auf Betroffene und deren Angehörige kommt durch die Sparpläne der Bundesregierung einiges zu. Können diese nicht zahlen, müssen die Kommunen einspringen und diese sind ohnehin knapp bei Kasse. Die Pflegekasse müsse endlich wieder einen verlässlichen Anteil an den tatsächlichen Pflegekosten tragen, so der Präsident des Landkreistags Brötel. Der von der SPD geforderte Pflegedeckel könne da eine Lösung sein. Die Pflegeversicherung fordert dagegen, die Reform umzusetzen, denn bald sei das Geld schlichtweg alle. Tanja Wagner, Nachrichtenredaktion.
1: Der AfD-Politiker Ulrich Siegmund will Ministerpräsident von Sachsen-Anhalt werden. Nach seinem Sieg bei der Landtagswahl im Dezember hat er angekündigt, sich für das Amt des Ministerpräsidenten zur Wahl zu stellen. Das gab Siegmund nach einer Fraktionssitzung bekannt. Mit dieser Ankündigung macht der AfD-Politiker seinen Anspruch auf die Regierungsführung in Sachsen-Anhalt deutlich. Der September war in Deutschland ungewöhnlich warm und viel zu trocken. Nach vorläufigen Zahlen des Deutschen Wetterdienstes gehört er mit durchschnittlich 15,9 Grad zu den wärmsten Septembern seit Beginn der Messungen. Besonders im Südwesten fiel kaum Regen.
3: Am Rhein sieht man die Folgen längst. Weil das Wasser so niedrig ist, können Frachtschiffe nur noch deutlich weniger laden. Und das schadet der Wirtschaft. Und es gibt aktuell kaum Hoffnung, dass da von oben bald was runterkommt. Aber genau das braucht es. Damit sich die Lage wirklich entspannt, bräuchte es mehrere Tage lang großflächigen Regen. Experten rechnen damit, dass die Pegel noch 2 bis 3 Wochen sehr niedrig bleiben. Zoe Tassovali, Nachrichtenredaktion.
1: Deutschland macht Fortschritte im Bildungssystem und trotzdem fallen die Ergebnisse in Lesen, Mathe und Naturwissenschaften schwach aus. Das ist die widersprüchliche Botschaft des neuen OECD-Berichts zur Bildung. Bildungsministerin Prim zieht daraus ein klares Fazit: Wir sind nicht effektiv. Die CDU-Politikerin pocht auf Reform. Kinder früh fördern, Unterricht verbessern, Lesen als oberste Priorität.
4: Und jetzt das Wetter für das Emsland und die Grafschaft Bentheim.
5: Es gibt viele Wolken heute am Himmel, wobei sich doch hin und wieder die Sonne raustraut. Die Temperaturen sind heute noch mal so richtig sommerlich mit bis zu 26 Grad. In der Nacht sinken die Werte auf rund 14 Grad. Es bleibt trocken und morgen am Mittwoch geht es dann sogar noch ein Stückchen nach oben mit etwa 27 Grad. Sonne und Wolken wechseln sich ab und zum Abend hin kann dann doch ein wenig Regen fallen. Donnerstag sieht das Ganze dann schon wieder anders aus mit Höchstwerten von 19 Grad und Regen.
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1: Seit 80 Jahren können Menschen an der Volkshochschule in Lingen Kurse besuchen, etwas Neues lernen oder Wissen vertiefen. Dafür gibt es ein breites Angebot. Wie sieht das Kursprogramm eigentlich aus und wie hat es sich über die Jahre entwickelt? Das ist heute Thema im zweiten Teil unserer Wochenserie zum 80-jährigen Jubiläum der VHS Lingen. Deborah Krockhaus berichtet.
2: Wer ins Programm der Volkshochschule, kurz VHS Lingen, schaut, findet ein ganz breites Angebot, von beruflicher Weiterbildung über Gesundheitsangebote bis hin zu Integrationskursen. Und das ist auch eine der Besonderheiten der VHS. Sie will unterschiedliche Menschen mit unterschiedlichen Interessen erreichen. Dabei entstehen auch immer wieder neue Kursideen, erklärt Birgit Lonnemann, zuständig für die Bereiche Deutsch, Integration und Fremdsprachen an der VHS Lingen.
3: Natürlich schauen wir auch immer, was gibt es an neuen Entwicklungen da draußen, gibt es einen neuen Ernährungstrend oder sowas, den man aufgreifen kann? Kann ich eine andere Sprache anbieten, die ich bisher nicht im Programm hatte, weil ich vielleicht eine entsprechende qualifizierte Kursleitung gefunden habe? Also all diese Fragen spielen dann eine Rolle und daraus machen wir dann ein richtig tolles, großes Programm, zweimal im Jahr für unsere Kunden.
2: Das Programm ist aufgeteilt in verschiedene Themenbereiche wie Gesellschaft, Umwelt und Politik, Pädagogik und Kommunikation, Kunst und Kultur, Gesundheit, IT, Sprachen und Integration. Für die einzelnen Bereiche gibt es Verantwortliche, die mit den Kursleitenden die Angebote erstellen. Und so klappt das auch ganz gut, sagt Eva Leuschner, zuständig für den Bereich Gesundheit, Kommunikation und Psychologie.
4: Das Programm an sich lebt auch viel mit den Ideen, mit den Dozierenden zusammen. Also in den Gesprächen führt man Brainstorming durch, was könnten wir noch Neues anbieten, was für Inhalte sind gerade auch gesellschaftlich sehr interessant. Und so versucht man das Programm immer auszuweiten. Also eigentlich sind wir da sehr offen und freuen uns auch immer, wenn wir vielfältig Neues was dazu bekommen und auch neue Teilnehmenden gewinnen.
2: Ein großer Teil ist auch die berufliche Qualifikation mit Weiterbildungsangeboten. Zudem gibt es Kurse speziell für junge Menschen sowie für Menschen ab 60. Das Programm hat sich mit der Zeit natürlich auch verändert. Die VHS orientiert sich dabei am Bedarf der Gesellschaft. So haben sich zum Beispiel nach der Corona-Pandemie die hybriden Kursformate in einigen Bereichen mehr durchgesetzt. Einige Kurse gibt es auch schon seit mehreren Jahrzehnten und sind nach wie vor beliebt. Eva Leuschner erklärt das für den Bereich Gesundheit.
4: Yoga läuft immer. Yoga können wir auch immer neu weiter ausführen. Wir versuchen dann neue Formate durchzuführen, immer wieder. Und auch Töpfern läuft immer. Also diese Kursformate, wo man denkt, ach, das ist doch eigentlich das so ein bisschen verstaubte VHS, ist eigentlich gar nicht das verstaubte VHS, sondern das, was die Leute immer noch gerne wollen und auch eine starke Bindung zu haben.
2: Eine Obergrenze an Kursen gibt es nicht. Um den Überblick zu behalten, erstellt die VHS für jedes Halbjahr eine Übersicht, inzwischen in Form eines Leporellos mit den interessantesten Angeboten.
1: Einen Einblick in das Kursprogramm erhaltet ihr am kommenden Freitag. Da öffnet die VHS anlässlich ihres 80-jährigen Jubiläums ihre Türen für Besucherinnen und Besucher. Neben Führungen, Aktionen für Kinder und einer Feuershow könnt ihr Schnupperkurse besuchen. Mehr Infos dazu gibt es auf der Homepage der VHS Lingen. Den passenden Link findet ihr unter www.emsfechtewelle.de.
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1: Es gibt eine neue Betrugsmasche bei WhatsApp. Bei dieser Masche nutzen Betrüger frei erfundene Abstimmungen und übernehmen die Konten ihrer Opfer, warnt die Polizeidirektion Zwickau. Wie das genau geht, darüber hat Heiko Alfers heute in unserer Morningshow mit Ronny Thorau gesprochen.
2: Ronny, was muss man zu dieser Masche wissen? Was sind das für erfundene Abstimmungen?
3: Ja, man kriegt eine Nachricht und soll zum Beispiel an einer Umfrage für Sportler teilnehmen oder jemanden bei einer angeblich laufenden Abstimmung unterstützen. Wenn man da darauf eingeht, soll man einen Link aufrufen und einen QR-Code scannen. So verknüpfen dann die Täter eines ihrer Geräte mit dem WhatsApp-Account des Opfers. Und dann können die Täter im Namen des Opfers dessen Kontakte anschreiben, wirken also sehr glaubwürdig und meistens bitten sie dann um Geld, schon oft auch erfolgreich.
2: Und wie beugt man der Masche am besten vor?
3: Ja, die Polizei rät konkret zu 4 Maßnahmen. Erstens, keine QR-Codes scannen oder Links folgen, denen man nicht hundertprozentig vertraut. Zweitens, keine Verknüpfung eines unbekannten Gerätes mit dem eigenen WhatsApp-Konto bestätigen. Drittens, keine Verifizierungs- und Sicherheitscodes weitergeben. Und viertens, regelmäßig mal in den eigenen Einstellungen von WhatsApp nachschauen, welche Geräte da verknüpft sind und unbekannte Verknüpfungen entfernen.
1: Bei Abstimmungslinks über WhatsApp oder soziale Netzwerke ist also grundsätzlich Vorsicht geboten. Wer auf Nummer sicher gehen will, sollte keine Links anklicken und keine QR-Codes scannen, wenn nicht eindeutig klar ist, wer dahinter steckt. Niemals einen Kopplungs- oder Bestätigungscode für ein Gerät freigeben, wenn man die Verknüpfung nicht selbst gestartet hat. Und bei Geldforderungen oder der Bitte um einen Bestätigungscode sollte man den vermeintlichen Absender zunächst telefonisch kontaktieren. Den Zweifel gilt, die Nachricht löschen und nicht antworten.

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2: Mit Alexandra Wichtelitsch. Guten Tag. Auch im Emsland und in der Grafschaft Bentheim hat der Zoll am Wochenende Friseure und Kosmetikbetriebe auf mögliche Schwarzarbeit kontrolliert. Die Prüfungen waren Teil einer bundesweiten Schwerpunktaktion. Das Hauptzollamt Osnabrück war mit 27 Zöllnerinnen und Zöllnern sowie 7 Beschäftigten anderer Behörden im Einsatz. Insgesamt wurden in Stadt und Landkreis Osnabrück, im Emsland, in der Grafschaft Bentheim sowie in den Landkreisen Kloppenburg, Diepholz und Nienburg 50 Beschäftigte kontrolliert und in 17 Betrieben Prüfungen begonnen. Nach Angaben des Zolls müssen nun 24 Sachverhalte genauer überprüft werden. Es gibt unter anderem Hinweise,

0: in eine Justizvollzugsanstalt gebracht. Zum mittlerweile 5. Mal verschenkt die Stadt Nordhorn Bäume an Bürgerinnen und Bürger. Wie die Stadt mitteilt, sollen die Nordhornerinnen und Nordhorner dazu motiviert werden, mehr Bäume in den eigenen Gärten und Vorgärten zu pflanzen. Damit sollen das örtliche Mikroklima und die Artenvielfalt gestärkt werden. Pro Grundstück gibt es maximal einen Baum. Dabei haben die Bewerberinnen und Bewerber die Wahl aus 19 verschiedenen Baumsorten. Bei einer erfolgreichen Bewerbung muss der Baum auf dem eigenen Grundstück gepflanzt werden. Interessierte können sich ab dem 6. Oktober um 8 Uhr bewerben. Das Formular liegt im Nordhorner Rathaus und im Stadthaus 2 aus. Einen Link zur Internetseite der Stadt Nordhorn gibt es unter emsfechtewelle.de. Mehr als 200 Frauen haben am vergangenen Samstag beim Frauensporttag in der Gemeinde Geeste verschiedene Sportangebote ausprobiert. Ausrichter war die Gemeinde Geeste gemeinsam mit dem Kreissportbund Emsland. Angeboten wurden insgesamt 21 verschiedene Workshops. Die Teilnehmerinnen konnten unter anderem Stand-up-Paddling am Speicherbecken, Pilates und Yoga ausprobieren. Neu im Programm war die moderne Schwertkunst. Beteiligt waren 6 Sportvereine aus der Gemeinde Geeste. Die Veranstalter zogen eine positive Bilanz und bezeichneten die Veranstaltung als den zweitgrößten Frauensporttag in Niedersachsen.
1: Und jetzt das Wetter für das Emsland und die Grafschaft Bentheim.
0: Es gibt viele Wolken heute am Himmel, wobei sich doch hin und wieder die Sonne raustraut. Die Temperaturen sind heute noch mal so richtig sommerlich mit bis zu 26 Grad. In der Nacht sinken die Werte auf rund 14 Grad. Es bleibt trocken und morgen am Mittwoch geht es dann sogar noch ein Stückchen nach oben mit etwa 27 Grad. Sonne und Wolken wechseln sich ab und zum Abend hin kann dann doch ein wenig Regen fallen. Donnerstag sieht das Ganze dann schon wieder anders aus mit Höchstwerten von 19 Grad und Regen.
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1: In dieser Woche gibt es einen Sommernachschlag. Da wird der Grill jetzt nochmal angeheizt und die Gartenmöbel bleiben bei vielen noch länger draußen. Gleichzeitig ist jetzt die beste Zeit, Garten und Balkon herbstfit zu machen. Auch unsere Kollegin Diana Kramer freut sich darüber, dass das dieses Jahr bei noch sommerlichem Wetter passiert. Hallo Diana.
2: Hallo.
1: Ja, bei Sonnenschein und Werten teilweise bis 30 Grad fällt es ja fast schwer, an den Herbst zu denken. Sollten wir trotzdem loslegen auf dem Balkon und im Garten?
2: Ja, kann man auf jeden Fall. Und ich persönlich habe das sonnige Wochenende schon dafür genutzt. Und es macht auf jeden Fall ja deutlich mehr Spaß als bei grauem Regenwetter. Im Moment blüht ja vieles noch aus dem Sommer. Es bleibt also weiter bunt. Und das kann man jetzt ganz hervorragend ergänzen durch Herbstblumen wie Chrysanthemen, Astern oder das beliebte Heidekraut. Hier macht es tatsächlich die Mischung. Die Pflanzen vertragen sich nämlich auch prima zusammen in Kästen und Kübeln. Und wenn die Herbstpflanzen jetzt noch eher klein sind, einfach zwischen die Sommerblumen pflanzen und die dann rausnehmen, wenn sie dann doch verblüht sind.
1: Ja, klingt nach einem guten Plan. Heidekraut sieht man ja jetzt tatsächlich überall in den Gärtnereien und Pflanzencentern. In gefühlt hunderten Varianten. Geht's da nach Optik oder sollte ich da auf irgendetwas achten?
2: Ja, da kann man sich schon ein bisschen verlieren in der Fülle. Es kommt einfach darauf an, was man für welchen Zweck möchte. Ganz beliebt ist ja die Glockenheide, weil sie nämlich besonders große, eben glockenartige Blüten hat. Oft sieht man die in kräftigem Pink. Die sind besonders geeignet für geschützte Standorte, denn sie sind nicht winterhart. Bei Frost werden sie braun und die Schönheit ist weg. Wer den ganzen Winter über was davon haben will, sollte auf Besenheide setzen. Auch die gibt es in vielen tollen Farben oder Schneeheide. Die ist jetzt noch grün, erblüht dann aber spätestens ab Dezember meist in Weiß.
1: Ja, und bei denen ist der Standort dann egal?
2: Also grundsätzlich mag es Heidekraut sonnig, so kennt man es ja auch aus der Natur und dann leuchten die Farben auch am schönsten. Aber sie wachsen natürlich auch gut weiter, wenn graue Tage kommen, wie gesagt bis in den Winter. Der Boden oder die Pflanzerde sollte eher sandig als lehmig sein und sollte es länger nicht regnen, braucht die Heidepflanze auch im Herbst und Winter ab und zu etwas Wasser. Übrigens noch ein persönlicher Tipp, in der Adventszeit kann man Heidekrautkästen und Kübel super mit Tannenzweigen oder Lichterketten aufpimpen. Und dann hat man eine richtig schöne, natürliche Weihnachtsdeko.
1: Dankeschön, Diana.
2: Gerne.

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2: Stadtland Pflege. Unter diesem Motto steht der Campus-Dialog morgen am Campus in Lingen. In diesem Dialog geht es darum, wie wichtig es ist, die Pflegekräfte in Deutschland zu schützen. Es wird aufgegriffen und erklärt, was genau die Pflege in Deutschland alles macht und wozu wir sie so dringend brauchen. Danach wird darüber diskutiert, wie genau die Pflege besser unterstützt und geschützt werden kann. Für den Campus-Dialog werden verschiedene Professoren des Campus Lingen vor Ort sein und die Gespräche leiten. Ihr könnt euch einbringen, indem ihr Fragen an die Professoren stellt oder von euren Erfahrungen mit der Pflege in Deutschland erzählt. Jeder ist erwünscht. Der Campus-Dialog startet morgen um 15:30 Uhr und ist kostenlos.

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1: Ich bin Dirk Zeitler. Der Streit um die Pflegereform greift weiter um sich. Nicht nur in der Koalition sind die Maßnahmen umstritten. Auch die Landkreise stellen sich mittlerweile quer. Die Finanzprobleme der Pflegeversicherung dürften nicht auf Betroffene und Kommunen abgewälzt werden, heißt es vom Landkreistag.
2: Auf Betroffene und deren Angehörige kommt durch die Sparpläne der Bundesregierung einiges zu. Können diese nicht zahlen, müssen die Kommunen einspringen und diese sind ohnehin knapp bei Kasse. Die Pflegekasse müsse endlich wieder einen verlässlichen Anteil an den tatsächlichen Pflegekosten tragen, so der Präsident des Landkreistags Brötel. Der von der SPD geforderte Pflegedeckel könne da eine Lösung sein. Die Pflegeversicherung fordert dagegen, die Reform umzusetzen, denn bald sei das Geld schlichtweg alle. Tanja Wagner, Nachrichtenredaktion.
1: Der AfD-Politiker Ulrich Siegmund will Ministerpräsident von Sachsen-Anhalt werden. Nach seinem Sieg bei der Landtagswahl im Dezember hat er angekündigt, sich für das Amt des Ministerpräsidenten zur Wahl zu stellen. Das gab Siegmund nach einer Fraktionssitzung bekannt. Mit dieser Ankündigung macht der AfD-Politiker seinen Anspruch auf die Regierungsführung in Sachsen-Anhalt deutlich. Der September war in Deutschland ungewöhnlich warm und viel zu trocken. Nach vorläufigen Zahlen des Deutschen Wetterdienstes gehört er mit durchschnittlich 15,9 Grad zu den wärmsten Septembern seit Beginn der Messungen. Besonders im Südwesten fiel kaum Regen.
3: Am Rhein sieht man die Folgen längst. Weil das Wasser so niedrig ist, können Frachtschiffe nur noch deutlich weniger laden. Und das schadet der Wirtschaft. Und es gibt aktuell kaum Hoffnung, dass da von oben bald was runterkommt. Aber genau das braucht es. Damit sich die Lage wirklich entspannt, bräuchte es mehrere Tage lang großflächigen Regen. Experten rechnen damit, dass die Pegel noch 2 bis 3 Wochen sehr niedrig bleiben. Zoe Tassovali, Nachrichtenredaktion.
1: Deutschland macht Fortschritte im Bildungssystem und trotzdem fallen die Ergebnisse in Lesen, Mathe und Naturwissenschaften schwach aus. Das ist die widersprüchliche Botschaft des neuen OECD-Berichts zur Bildung. Bildungsministerin Prim zieht daraus ein klares Fazit: Wir sind nicht effektiv. Die CDU-Politikerin pocht auf Reform. Kinder früh fördern, Unterricht verbessern, Lesen als oberste Priorität.
4: Und jetzt das Wetter für das Emsland und die Grafschaft Bentheim.
5: Es gibt viele Wolken heute am Himmel, wobei sich doch hin und wieder die Sonne raustraut. Die Temperaturen sind heute noch mal so richtig sommerlich mit bis zu 26 Grad. In der Nacht sinken die Werte auf rund 14 Grad. Es bleibt trocken und morgen am Mittwoch geht es dann sogar noch ein Stückchen nach oben mit etwa 27 Grad. Sonne und Wolken wechseln sich ab und zum Abend hin kann dann doch ein wenig Regen fallen. Donnerstag sieht das Ganze dann schon wieder anders aus mit Höchstwerten von 19 Grad und Regen.
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1: Das Elektrofischen ist eine Fangmethode, mit der die Bestände von Fischen erfasst werden. Dabei werden die Fische mit elektrischem Strom kurz betäubt und deren Art und Größe bestimmt. Danach werden sie wieder zurück ins Wasser gelassen. Kartieren gehört auch zum Aufgabenbereich von Marlon Braun. Er arbeitet seit 3 Jahren als Fischbiologe bei der Fischereibiologischen Station Emshase. In der Regel geht er im Frühjahr und im Herbst für die Kartierungen los. Passender Zeit. Punkt also für meine Kollegin Lucy Song, bei einer Elektrobefischung dabei zu sein.
2: Spätsommer beim Aussichtsturm an der Sohlgleite in Oberlangen. Dort treffe ich mich mit Marlon Braun von der Fischereibiologischen Station Emshase für eine Elektrobefischung. Das ist eine schonende Methode, um Fische für naturschutzfachliche Zwecke zu kartieren. Bevor es losgehen kann, schlüpft Marlon in seine typische Elektrofischerei-Ausstattung.
3: Es ist eine Warthose mit Stahlnoppen an den Füßen, damit ich nicht ausrutschen kann. Die Warthose schützt mich vor dem umgebenden Wasser, was gleich, wenn wir Fischen mit Strom umgeben ist. Davon will ich möglichst nichts abbekommen. Dann habe ich auch noch die verschiedenen Teile meines Elektrofischereigerätes. Und zwar habe ich eine Anode, die vorne einen Kescher hat, mit dem ich die Fische kurz anschauen kann. Und im hinteren Teil befindet sich die Kathode, da wo der Strom im Endeffekt hinfließt. Das ist ein längeres Seil, ein längeres Kupferseil.
2: Der Strom kommt von einer Box, die Marlon an seinen Körper befestigt hat. Stromstärke und Stromart kann Marlon individuell einstellen. Bevor kartiert wird, müssen die Temperatur, die Leitfähigkeit und die Sauerstoffkonzentration des Wassers gemessen werden. Das ist erforderlich, um die gleich erhobenen Daten mit anderen Daten vergleichen zu können. Für Marlon ist die Stelle an der Sohlgleite eine Premiere. Seine erste Einschätzung?
3: Also meine Vorhersage sind mindestens 15 Arten.
2: Mit der Anode voraus sucht Marlon das Wasser ab. Die Fische werden vom elektrischen Strom angezogen und kurz betäubt. Währenddessen bestimmt Marlon die Art und Länge des Fischs. Nach der Bestimmung lässt er sie wieder ins Wasser. Protokolliert wird das Ganze auf Papier. Anders als beim Fangen mit Köder landen beim Elektrofischen alle möglichen Arten und Größen im Kescher. Einige invasive Arten konnte Marlon identifizieren, wie etwa die Wollandkrabbe und verschiedene Grundelarten. Highlight des Tages war definitiv die Quappe, eine sehr seltene Fischart, die früher häufiger in der Ems zu finden war.
3: Und die Quappe ist der einzige Vertreter der dorschartigen Fische im Süßwasser und ein absoluter Kaltwasserfisch. Diese Fische, wo andere Arten dann im Frühjahr, wenn sich das Wasser erwärmt, zum Laichen gehen, geht die Quappe im spätesten Winter laichen. Also wenn außerhalb schon Minustemperaturen sind, denkt sich dieser Fisch, jetzt ist es Zeit zu laichen. Und im Sommer sind die auch eigentlich nur inaktiv und tun nichts. Erst im Winter beginnen sie richtig auf Jagd zu gehen und zu wachsen. Also das ist schon interessant.
2: Die erhobenen Daten werden an Behörden, also das LAVES und das Dezernat Binnenfischerei geschickt.
3: Und wir benutzen das, um zu schauen, wie sich die Bestände der seltenen Arten in unserer Betreuungskulisse entwickeln. Fangen wir mehr Quappen in einem Gewässer zum Beispiel jetzt, nachdem wir eine Maßnahme gemacht haben. Und wir wollen aber, dass es noch mehr Quappen werden. Das heißt, wir machen bestimmte Maßnahmen und schauen danach, wird es besser, wird es schlechter. Wir können aber auch auf den Notschalter drücken, wenn es zum Beispiel zu Zusammenbrüchen von Populationen von seltenen Arten kommt.
2: Die Aussagekräftigkeit der Daten hängt von vielen verschiedenen Faktoren ab. Fest steht aber, das Elektrofischen ist Stress für die Tiere. Dementsprechend soll auch nicht mehr wie einmal im Jahr kartiert werden. Nach der Kartierung geht Marlon mit 2 zentralen Erkenntnissen heraus. Zum einen habe er weniger gefangen als erwartet, 7 von den angesagten 15 Arten. Zum anderen, und das ist die wichtigste Erkenntnis, es gibt Quappen.
1: Warum der Fund von Quappen für Marlon so bedeutend ist und wie gegen invasive Arten vorgegangen wird, das hört ihr morgen hier bei uns auf der Ems-Fechtewelle.

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2: Michael Günther aus der Stadtbibliothek Nordhorn stellt uns an dieser Stelle immer mal wieder ein aktuelles Sachbuch vor. Welchen Titel haben Sie heute für uns im Gepäck, Herr Günther?
3: Heute stelle ich das Buch Dear Britain der Journalistin Annette Dittert vor.
2: Und worum geht es?
3: Als Annette Dittert am 31. Januar 2020 um Mitternacht vor der Downing Street stand, um live in den ARD-Tagesthemen darüber zu berichten, dass der Brexit in dieser Nacht nun endgültig vollzogen sei, schossen ihr kurz vor der Schalte plötzlich Tränen in die Augen. Längst war London ihr Zuhause geworden. Jetzt war der Bruch mit der EU nicht mehr umkehrbar. Für sie und viele Briten, die bis zum Schluss noch auf einen anderen Ausgang gehofft hatten, ein bedrückender Tag. Annette Dittert war jahrelang ARD-Korrespondentin für Großbritannien. 6 Jahre nach dem Brexit fragt sie sich nun, was aus dem Land geworden ist. Sie nimmt uns mit auf eine Reise über die Insel. Wir besuchen die Royal Albert Hall und das House of Lords, schwimmen mit einer Frauengruppe im Meer an der Ostküste der Insel, plaudern mit Schotten, Priestern und Earls und sind bei der Autorin auf ihrem Hausboot zu Gast mitten im Zentrum Londons.
2: Das klingt auf jeden Fall nach einer spannenden Reportage. Wie viel erfahren wir in diesem Buch denn über Land und Leute?
3: In ihrem Buch entsteht ein facettenreiches Bild der eigenwillig charmanten Briten, deren prekäre wirtschaftliche und soziale Situation im Alltag spürbar ist und die doch stets Haltung bewahren.
2: Und wie gefällt Ihnen das Buch persönlich?
3: Ich zitiere an dieser Stelle mal die Journalistenkollegin Nathalie Amiri. Jedes Mal, wenn Annette Dittert in der ARD zugeschaltet wurde, dachte ich erfreut, let the show begin. Und genauso liest sich dieses Buch. Annette Dittert verbindet politische Analyse mit persönlicher Erfahrung jahrelanger Korrespondentenzeit. So entsteht ein vielschichtiger, oft überraschender Blick auf ein Land, das vielen Deutschen Vertrauen scheint und das sich doch erst wirklich erschließt, wenn man Einblicke hinter seine Rituale, Widersprüche und Eigenheiten erhält. Annette Dittert, Dear Britain, erschienen 2026 im Dumont Verlag mit einem Umfang von 256 Seiten zum Preis von 24 Euro. Das Buch ist in der Bibliothek entleihbar.
2: Vielen Dank an Michael Günther aus der Stadtbibliothek Nordhorn.

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2: Mit Alexandra Wichtelitsch. Guten Tag. In Papenburg-Aschendorf haben zwei Unbekannte gestern Abend versucht, in eine Bankfiliale einzubrechen. Nach Angaben der Polizei wurden die beiden, ein Mann und eine Frau, gegen 18.10 Uhr von einem Bankmitarbeiter entdeckt. Daraufhin brachen sie ihren Versuch ab und flüchteten. Die Polizei sucht nun nach Zeugen. Der Mann soll etwa 35 Jahre alt und rund 1,80 Meter groß sein. Er trug einen dunklen Kapuzenpullover und einen schwarzen Rucksack der Marke Vans. Die Frau soll ebenfalls etwa 35 Jahre alt und rund

0: Burg Aschendorf und Lehe die heimische Pflanzen- und Tierwelt erkundet. An 8 Stationen im Papenburger Demonstrationswald mussten die Kinder unter anderem Baum- und Tierarten bestimmen, Wissensfragen beantworten und Aufgaben lösen. Dabei erfuhren sie auch mehr über die Bedeutung des Waldes als Lebensraum. Organisiert werden die Waldjugendspiele von der Stadt Papenburg gemeinsam mit Jägern und freiwilligen Helferinnen und Helfern aus den Hegeringen, Papenburg und Aschendorf sowie der Jagdschule Emsland. Die Veranstaltung findet in Papenburg bereits seit vielen Jahren statt und soll Kindern ermöglichen, Natur unmittelbar zu erleben und ihre heimische Umgebung kennenzulernen. Die Stadt Nordhorn sucht 6 Bürgerinnen und Bürger für das neu zu besetzende Partnerschaftskomitee. Das teilt die Stadtverwaltung mit. Das Gremium begleitet die Pflege und Weiterentwicklung der Städtepartnerschaften Nordhorns, unter anderem mit Coevorden in den Niederlanden, Montivier in Frankreich und Tschuhujew in der Ukraine. Bewerben können sich sowohl Menschen mit Erfahrungen im Bereich Städtepartnerschaften als auch Interessierte ohne Vorkenntnisse. Das neue Komitee soll im November besetzt werden und setzt sich aus Vertretern von Politik, Verwaltung, Organisationen und Bürgern zusammen. Bewerbungen sind bis zum 31. Oktober möglich. Weitere Informationen gibt es auf der Internetseite der Stadt Nordhorn.
1: Und jetzt das Wetter für das Emsland und die Grafschaft Bentheim.
0: Es gibt viele Wolken heute am Himmel, wobei sich doch hin und wieder die Sonne raustraut. Die Temperaturen sind heute noch mal so richtig sommerlich mit bis zu 26 Grad. In der Nacht sinken die Werte auf rund 14 Grad. Es bleibt trocken und morgen am Mittwoch geht es dann sogar noch ein Stückchen nach oben mit etwa 27 Grad. Sonne und Wolken wechseln sich ab und zum Abend hin kann dann doch ein wenig Regen fallen. Donnerstag sieht das Ganze dann schon wieder anders aus mit Höchstwerten von 19 Grad und Regen.
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1: Der September neigt sich dem Ende zu. Der Oktober steht kurz bevor. Und er wird uns einige spannende Veranstaltungen im Emsland und der Grafschaft Bentheim mitbringen. Wir werfen an dieser Stelle einen Blick nach Nordhorn, genauer gesagt zum Kulturzentrum Alte Weberei. Nele Uwe Hageböck verrät uns, was uns dort im Oktober erwartet.

Hallo, ich bin Nele Uwe Hageberg vom Kulturzentrum Alte Weberei in Nordhorn und ich möchte Ihnen unser Programm für die erste Oktoberhälfte vorstellen. Gleich zu Monatsbeginn am Donnerstag, dem 1. Oktober um 20 Uhr, begrüßen wir Götz Alsmann mit seinem Programm Bei Nacht. Gemeinsam mit seiner Band präsentiert der Sänger und Pianist ausgewählte Klassiker der Schlagergeschichte und verbindet diese mit seinem unverwechselbaren Jazz-Sound. Tickets kosten 29 Euro. Ein Tag später, am Freitag, dem 2. Oktober um 20 Uhr, wird es wortgewandt. Beim 18. Nordhorner Poetry Slam treten verschiedene Künstlerinnen und Künstler mit ihren selbstgeschriebenen Texten gegeneinander an und kämpfen um die goldene Spindel. Das Publikum entscheidet, wer am Ende gewinnt. Tickets gibt es ab 17 Euro. Und wer nach so vielen Worten lieber das Tanzbein schwingen möchte, sollte sich den Samstag, den 3. Oktober, vormerken. Ab 20 Uhr heißt es bei unserer Retro-Vinyl-Disco wieder Rock, Wave und Soul aus den 70er und 80er Jahren. Die DJs Werner Straukamp und Hans-Jürgen de Winder legen ihre Original-Schallplatten auf und sorgen für echtes Disco-Feeling. Der Eintritt kostet 8 Euro. Am Sonntag, dem 4. Oktober, sind dann die Kleinsten an der Reihe. Um 15.30 Uhr lädt Kinderliedermacher Christian Hüser zum Kulturrabatz ein. Hier darf nach Herzenslust gesungen, getanzt und mitgemacht werden. Der Eintritt kostet nur 5 Euro pro Kind. Eltern als Begleitperson können kostenlos mit. Nach diesem abwechslungsreichen Auftakt geht es am Freitag, dem 9. Oktober, nachhaltig weiter. Ab 17 Uhr findet unsere 10. Kleidertauschparty statt. Hier können gut erhaltene Kleidungsstücke ein neues Zuhause finden und vielleicht entdecken Sie dabei ja auch noch neue Lieblingsstücke für Ihren eigenen Kleiderschrank. Einen Tag vorher, am Donnerstag, dem 8. Oktober, können zwischen 17 und 19 Uhr die Kleidungsstücke für die Party abgegeben werden. Die Teilnahme ist kostenlos. Alle weiteren Infos und Tickets finden Sie wie immer unter alteweberei.de. Wir freuen uns auf Ihren Besuch. Cool.

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2: In Meppen wird es mysteriös, denn der seltsame Fall von Dr. Jekyll und Mr. Hyde wird aufgeführt. Und das auf eine ganz besondere Art. Vier Sprecher sitzen vor einem großen Bildschirm und lesen das Theaterstück in verteilten Rollen vor. Auf dem Bildschirm im Hintergrund werden verschiedene Videoausschnitte gezeigt, die das Stück untermalen sollen. Diese wurden ebenfalls vom Theater Meppen aufgenommen. Außerdem ist das Stück mit mysteriöser und spannender Musik unterlegt. Ihr werdet bei dem Stück mitgenommen in das Jahr 1886, in eine düstere, verschmutzte und etwas gruselige Stadt namens London. Denn dort geht ein Wissenschaftler mit seinen Experimenten etwas zu weit. Die Aufführung Der seltsame Fall von Dr. Jekyll und Mr. Hyde wird morgen Abend um 19.30 Uhr im Theater Meppen aufgeführt. Tickets gibt es ab 22 Euro und ihr findet sie online.
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Kurz bevor der September endet, ist das Wetter nochmal sommerlich geworden. Mittlerweile ist es kurz vor 18 Uhr und das bedeutet auch, ich verabschiede mich jetzt in den Feierabend und werde noch so ein bisschen das Wetter genießen. Hier on air geht's aber natürlich weiter für euch. Gleich um 18 Uhr startet hier das offene Programm von und mit unseren Hobby-Radiomacherinnen und Radiomachern. Den Anfang macht heute Martin Liening mit Radio Südwind. Nimmt er euch mit auf Reisen. Später am Abend hat Carsten Blum in seiner Sendung Carsten Blum in Konzert dann noch Konzertberichte für euch. Und der Abend endet mit Roots und alternativer Country-Musik. Wann die einzelnen Sendungen jeweils so ganz genau starten, das schaut ihr euch unter www.emsfechtewelle.de an. 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Morgen meldet sich die Redaktion der Ems-Fechtewelle dann am Mikrofon zurück. Der erste von uns ist mein Kollege Heiko Alfers. Ab 7 Uhr startet er in unserer Morningshow mit euch in den Tag. Und ab 10 begleitet euch Deborah Krockhaus dann durch den Mittwoch mit vielen aktuellen Themen aus dem Emsland und der Grafschaft Bentheim. Bis dahin genießt das Wetter, genießt den Abend und natürlich unser offenes Programm. Mein Name ist Wiebke Pollmann. Ich wünsche euch dabei viel Vergnügen.

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1: Ich bin Dirk Zeitler. Die AfD führt in Sachsen-Anhalt Gespräche mit dem BSW. Was AfD-Politiker Ulrich Siegmund im Wahlkampf noch ausschloss, soll nun Realität werden. Er möchte auch ohne eigene Mehrheit im Landtag Ministerpräsident werden. Im Dezember will er sich im Magdeburger Parlament zur Wahl stellen.
2: Eigentlich hatte Siegmund nur mit absoluter Mehrheit regieren wollen. Wie eine Regierung unter seiner Führung jetzt aussehen soll, sagte er nicht. Es gebe konstruktive Gespräche mit einer anderen Partei und einzelnen Abgeordneten, sagte der AfD-Spitzenkandidat. Das BSW schließt eine Koalition bisher aus. Aber wenn alles so läuft wie geplant, werde es eine stabile Regierung und keine klassische Minderheitsregierung geben, so Siegmund heute. Um ihn ins Amt zu heben, ist eine Mehrheit von 42 Stimmen nötig. Die AfD stellt im Magdeburger Landtag 39 Abgeordnete. Tanja Wagner, Nachrichtenredaktion.
1: Die Kritik an der umstrittenen Pflegereform weitet sich aus. Auch die deutschen Landkreise wandten sich gegen Sparpläne bei den Heimkosten und unterstützten SPD-Forderungen nach einem Pflegedeckel. Der Bund dürfe die Finanzprobleme der Pflegeversicherung nicht zulasten der Pflegebedürftigen und der Landkreise lösen, kritisierte der Präsident des Landkreistags Achim Brötel. Handykäuferinnen und Handykäufer in der ganzen EU werden wohl hinters Licht geführt. Kriminelle sollen im großen Stil Handys im Netz als Neuware verkauft haben, die aus alten Teilen zusammengesetzt wurden. Wegen des Verdachts auf millionenfachen Betrug führen Fahnder eine europaweit angelegte Razzia, auch in Deutschland.
3: Die Rede ist von einem Schaden für die betrogenen Verbraucherinnen und Verbraucher von mindestens 300 Millionen Euro. Im Visier der Ermittler ein Top-Anbieter für Handys im Internet. Demnach lief das Ganze wohl so ab. In Hongkong und den Vereinigten Arabischen Emiraten wurden Mobiltelefone aus gebrauchten Bauteilen zusammengesetzt, sauber gemacht und neu verpackt in die Niederlande verschickt. Aus Lagern in Deutschland wurden die Mogelhandys dann auf Online-Marktplätzen in der gesamten EU verkauft. Insgesamt wohl mehr als 1 Million Handys führender Hersteller im Lauf der letzten 8 Jahre. Katrin Müller, Nachrichtenredaktion.
1: Der September war in Deutschland ungewöhnlich warm und viel zu trocken. Nach vorläufigen Zahlen des Deutschen Wetterdienstes gehört er mit durchschnittlich 15,9 Grad zu den wärmsten Septembern seit Beginn der Messungen. Besonders im Südwesten fiel kaum Regen.
4: Und jetzt das Wetter für das Emsland und die Grafschaft Bentheim.
5: In der Nacht ist es meist wechselnd bis leicht bewölkt bei Tiefstwerten von 15 bis 17 Grad. Der Mittwoch insgesamt mit einem Mix aus Sonne und Wolken recht freundlich. Es wird spätsommerlich warm bei 25 bis 27 Grad. Am Donnerstag kommt dann mit neuen Wolken und neuem Regen wieder eine Abkühlung. Die Höchstwerte erreichen dann nur noch 18 bis 20 Grad.
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0: Schlecht. Radio Südwind auf der Ems-Fechtewelle. Und diese Sendung wurde aufgezeichnet und wird jetzt gesendet. Was jetzt ist, ich nehme an, das wird der... Heute wird dann nicht heute, wir tun so, als wenn heute, gestern, jetzt komme ich schon ganz durcheinander, der 29. September, das sollte eigentlich der Tag sein, wann das hier gesendet wird. Was heute für ein Tag ist, sage ich gar nicht, aber ich sage, wir haben Gäste und die stellen sich erstmal selbst vor. Mein Name ist Martin Liening und ich bin derjenige, der hier im Bürgerfunk eine eigene Sendung hat, die heißt Radio Südwind. Und ich kann jetzt heute sagen, ganz locker, ohne gendermäßig was falsch zu machen, Ladies first, weil wir haben nämlich zwei Frauen hier. Bitteschön.
1: Ja, wer bist du? Ich bin Melina, ich bin 24 Jahre alt, arbeite als Krankenschwester auf einer Unfallchirurgie. Genau, das war's zu meiner Person.
2: Ja, hallo, und ich bin Barbara, ich bin 54 Jahre alt und bin Gewerkschaftssekretärin beim Deutschen Gewerkschaftsbund, beim DGB.
0: So, und jetzt bekommen Sie auch an den Geräten so langsam eine Ahnung davon, worum es heute gehen könnte. Wenn wir das beides zusammenrechnen, dann geht es um den Pflegebereich im weitesten Sinne, wenn ich das richtig bei euch verstanden habe.
2: Das ist korrekt.
0: Und es geht darum, um Rechte zu kämpfen, um Positionen. Es geht mit Sicherheit auch ums Geld, aber es geht auch um Arbeitsbedingungen. Und da wollen wir uns in dieser Sendung mit beschäftigen. Und da ist eine Menge los im Moment. Da gibt es Auseinandersetzungen, die müssen geführt werden. Und dafür berichten wir. Und dazu gibt es auch entsprechende Stimmen. Und da gibt es auch manchmal eine Kundgebung. Und dann gibt es auch Briefe. Und dann gibt es Erklärungen. Und dann gibt es hier auf der Ems-Fechtewelle auch ein bisschen Hintergrundwissen. Nämlich auch über die Praxis. Wie sieht es eigentlich aus? Wie muss man sich das eigentlich in der Pflege vorstellen. Und zwischendurch gibt es, wie jetzt zum Beispiel, Musik.

0: Wir reden heute bei Radio Südwind über das Thema, im weitesten Sinne über das Thema Pflege und auch die Auseinandersetzungen, die notwendig sind, damit das Ganze auch hinterher gut klappt, sowohl auf der Seite derjenigen, die gepflegt werden, und auch auf der Seite derjenigen, die pflegen. Und da spielt der Gewerkschaftsbund eine große Rolle. Bitteschön.
1: Ja, vielen Dank. Wir sind als Gewerkschaftsbund, als deutscher Gewerkschaftsbund, ja der Dachverband für viele Einzelgewerkschaften, für 8 Einzelgewerkschaften, die sich auch in allen Bereichen des öffentlichen Lebens wiederfinden. Und wir fassen alle zusammen und halten Politik und das, was in der Politik und in der Gesetzgebung passieren soll, genau im Auge, nämlich für die Rechte der ArbeitnehmerInnen zu kämpfen. Und was die Bundesregierung da gerade vorhat, in den sozialen Sicherungssystemen Einfluss zu nehmen oder auch zu verändern, da haben wir eine ganz andere Meinung zu und sind der Meinung, also wir kritisieren daran, dass das, was gerade passiert, ein gefährlicher Weg ist. Die Einschnitte, die in sozialen Bereichen sind, die Kürzungen gerade in der Pflege ja gravierend sind und für die Menschen, die von Pflege betroffen sind, aber auch die Menschen, die Pflege leisten, oftmals auch Frauen, halt eben ganz eklatant schlechte Veränderungen mit sich bringen. Und da sind wir der Meinung, da müssen wir uns einmischen und müssen wir etwas zu sagen, die Forderung ist ja, die Pflegereform teilweise zurückzunehmen oder Verbesserungen zu erwirken, damit die Missstände, die sich gezeigt haben, worüber Melina gleich viel besser berichten kann, halt eben abzumildern bzw. zu korrigieren, damit es wieder besser wird für die Menschen. Besonders hier in der Grafschaft Bentheim und überall.
0: Ja, die Aufgabe der Gewerkschaft ist ja, ist eine Organisation, bei der wird man Mitglied, damit die eigenen Interessen gebündelt vertreten werden. Man gibt das so ein bisschen ab und da gibt es ja auch Erfolge. Also wir haben gerade bei der Vorbereitung der Sendung kurz schon drüber gesprochen, dass wir natürlich alle gerne nicht die Welt durch eine rosa-rote Brille sehen wollen, aber wir hätten es gerne positiv. So wie wir rangehen an die Geschichten, ne, dass man nicht miesepeterig durch die Gegend rennen muss. Aber es ist nun mal so. Probleme müssen bewältigt werden, aber zur Motivation dienen auch Erfolge. Welche Erfolge hat die Gewerkschaft in diesem Bereich, Pflegebereich, in den letzten, sagen wir mal, 5 Jahren erzielt? Wo hat es auch mal einen Fortschritt, eine Entwicklung gegeben, bei der Pflegekräfte gesagt haben, auch nach Corona, muss man ja auch sehen, das war ja auch prägend, hat es da Erfolge gegeben? Ist mal weitergekommen?
1: Ja, auf jeden Fall. Da müssten wir im Grunde nochmal die tarifliche Eingruppierung der pflegenden Beschäftigten, der Beschäftigten im Pflegebereich schauen. Als Corona war, hat man geklatscht und im Nachgang haben Gewerkschaften ja ordentliche Tariferhöhungen auch erwirkt, erkämpft. Die sind nicht vom Himmel gefallen, sondern da sind Menschen auf die Straße gegangen, haben gesagt, klatschen reicht nicht. Es muss eine echte Erhöhung geben, die auch die wirtschaftlichen Nachteile, die Inflation ausgleicht und, das Leben wird immer teurer. Die Tarife und die Gehälter müssen nachziehen und das haben Gewerkschaften erstritten. Da kann man durchaus positive Richtungen sehen in der Vergangenheit. Im Einzelnen müsste man da nochmal in die Tabellen schauen. Die habe ich jetzt leider nicht.
0: Man kann also nach dem Motto, man kann nie ganz zufrieden sein.
1: Nein.
0: Es gibt immer noch mehr Möglichkeiten der Ausgestaltung. Und für weitere Kämpfe bleibt genug Stoff übrig. Alles klar, aber Es ist für einige hat sich etwas verbessert.
1: Das auf jeden Fall. Es ging auch um Refinanzierung von Tariferhöhungen, die jetzt wieder durch die neuen Reformen, die eigentlich keine Reformen genannt werden dürfen, das Reformpaket eine Reform ist eine Verbesserung in die Zukunft gerichtet. Das Reformpaket, ich sage dazu, es ist ein Kürzungspaket. Und wenn man über Refinanzierung von tariflichen Erhöhungen spricht und im Gegenzug das Gesamtpaket, das Gesamtvolumen an Zuschüssen oder beziehungsweise an Geldern, die für die Pflege bereitgestellt werden müssen, kürzt, ist es keine Reform, sondern eine Verschlechterung. Und da sagen wir entschieden Nein vom DGB und sagen, da muss noch mal korrigiert werden.
0: Irgendein Mensch, ob Frau oder Mann, weiß ich nicht mehr, hat gesagt, die Wahrheit ist immer konkret. Ne? So. Das ist immer schwer, wenn so Dachverbände etwas formulieren und das geht ja auch sprachlich dann so, man hat dann so einen großen Rahmen und so weiter. Und die Antworten, die dann politisch erfolgen, sind, da gibt es im Moment so zwei, die mir einfallen. Ja, das Thema ist ja auch sehr komplex. Und das zweite ist, ja, wir haben da Kommunikationsprobleme. Wir haben das nicht richtig rübergebracht. Wie kommt das denn an der Basis an? Wie ist das zum Beispiel für dich? Bei euch sind ja erstmal relativ, nicht nur bei dir persönlich, sondern auch bei den Kolleginnen und Kollegen, vielleicht auch manchmal etwas diffuse Wirkungen. Also das fängt ja mit dem Gefühl an. Man hat ein komisches Gefühl oder man wird wieder bestätigt. Es gibt auch Ängste. Wie könnte das alles noch werden? Wie sieht das konkret aus in der Praxis?
2: Ja, also ich muss sagen, für mich ist das ehrlich gesagt ein Schlag ins Gesicht, aber...
0: Was genau? Das muss ich mal ein bisschen konkreter.
2: Also das GKV-Gesetz, weil, wie ich auch schon in meinem Brief an Albert Stegemann geschrieben habe, auf den wir später noch zu sprechen kommen, wir haben seit Jahren eh schon für Mindeststandards gekämpft. Mindeststandards. Und die werden uns mit diesem GKV-Gesetz einfach genommen. Diese Mindeststandards sind nicht solche Standards, wo man sich denkt, oh ja, cool, sondern die bedeuten halt einfach nur, dass wir gerade noch so über die Oberfläche schwimmen und nicht untergehen. Aber wir könnten jederzeit untergehen und mit dem GKV-Gesetz werden wir untergehen. Weil einfach das Problem ist, dass es jetzt schon gerade eben so passt, zumindest bei mir in der Klinik, in der ich arbeite. Wenn dieses GKV-Gesetz in Kraft tritt, wird es nicht mehr passen. Und dann wird es auch täglich nicht mehr passen. Und das ist für mich dann so ein Schlag ins Gesicht, weil ich dann halt merke, okay, die verstehen nicht, wie viel Auswirkungen das in der Praxis hat. Wie viel wir jetzt schon tun unter schlechten Bedingungen, damit Menschen am Leben bleiben.
0: Ihr habt einen Brief, das heißt, der DGB hat einen Brief geschrieben an Herrn Stegmann, den habt ihr dabei?
1: Ja, das Bündnis Pflege hat einen Brief geschrieben.
0: Das Bündnis Pflege, und da seid ihr Mitglied. Dieses Bündnis Pflege gibt es hier vor Ort, in der Grafschaft Bentheim.
2: Genau. Beziehungsweise haben wir dieses Bündnis Pflege gegründet.
0: Dann passt das ja, weil der Herr Stegmann ist ja als Bundestagsabgeordneter für diesen Bereich da. Und wenn ich das richtig in Erinnerung habe, ist der in den letzten Augusttagen formuliert worden, dann abgeschickt worden. Und wir haben wenn ich jetzt frage, habt ihr schon was gehört? Dann haben wir natürlich, weil die Sendung aufgezeichnet ist, das Problem, es kann sein, dass dann nach der Aufzeichnung was kommt.
1: Aber wir haben tatsächlich schon was gehört.
0: Okay, dann wollen wir mal das nicht datieren, aber ich würde euch bitten oder dich jetzt bitten, diesen Brief einfach mal vorzulesen, weil nach meiner Ansicht da einige oder euch bitten, den also vorzulesen, weil der also deutlich macht, wo der Schuh drückt, damit also niemand sagen kann, wir haben von nichts gewusst, ne? Weil dort wird es zum Teil auch sehr konkret.
2: Ich würde ihn vorlesen, weil ich ihn formuliert habe und verfasst habe. Ich bin die Verfasserin, daraus ist halt das Bündnis Pflege entstanden.
0: Dann hast du auch das Recht und die Pflicht sozusagen, wenn ich das mal ein bisschen spaßeshalber sagen darf, den mal einfach so vorzutragen, dass in den gedanklichen Pausen die Hörerinnen noch die Chance haben, bei diesem schwierigen, und das will ich zum Beispiel gar nicht bestreiten, das Thema ist komplex, das ist nicht einfach, aber dann haben wir jedenfalls nicht den Vorwurf, wir hätten ein Kommunikationsproblem. Wenn wir das jetzt hier mal so ein bisschen langsam, damit auch die Bilder, die im Kopf entstehen, und die entstehen im Kopf, weil ihr konkrete Schilderungen macht, damit die so ein bisschen sacken können und die Leute einfach eine Vorstellung davon bekommen, ja, wie das aussieht. Bitteschön.
2: Ja, dann fange ich einfach an. Die Überschrift ist Rote Karte gegen den sozialen Kahlschlag. Schluss mit den Angriffen auf Arbeitnehmerinnen, Gesundheit und Menschenwürde. Sehr geehrter Herr Stegemann, was derzeit unter den Schlagworten Wirtschaftswende und Strukturreform diskutiert und auf den Weg gebracht wird, ist kein politischer Gestaltungswille mehr. Es ist ein frontaler Kahlschlag zulasten der arbeitenden Bevölkerung. Als Bündnispflege in der Grafschaft fordern wir Sie deshalb auf, diesem sozialen Kahlschlag ohne Wenn und Aber die rote Karte zu zeigen. Die Pläne greifen die Lebensrealität und die Arbeitsbedingungen der Menschen in diesem Land direkt an und führen zu noch mehr Frust und Politikerinnenverdrossenheit. Die Hölle des Krankenhausalltags, wenn Pflege zur permanenten Grenzüberschreitung wird. Für eine Pflegekraft bedeutet diese Politik das endgültige Ende der Menschenwürde im Beruf. Die Streichung der PPR 2.0 und die Deckelung der Pflegebudgets sind keine abstrakten Sparmaßnahmen. Sie schlagen unmittelbar auf den Stationen auf. Dort, wo schon heute improvisiert, priorisiert und täglich über die eigenen Grenzen gegangen wird, soll der Ausnahmezustand zur Normalität werden. Was auf dem Papier nach Effizienz und Kostenkontrolle klingt, bedeutet in der Realität weniger Kolleginnen, mehr Patientinnen, mehr Verantwortung und immer weniger Zeit für den einzelnen Menschen. Organisierte Überforderung statt sicherer Pflege. Auf den Stationen werden aus jahrelang erkämpften Mindeststandards permanente Notlösungen. Wo eigentlich mehrere Pflegekräfte notwendig wären, soll eine einzelne Pflegekraft plötzlich eine Station am Laufen halten. Auf einer internistischen oder chirurgischen Station sind 25 bis 35 Patientinnen für eine Pflegekraft, gerade in Spät- oder Nachtschichten, keine Seltenheit. Darunter Menschen mit Demenz, frisch operierte, Schwerkranke und Patientinnen mit hohem Überwachungs- und Unterstützungsbedarf. Auch zwei Pflegekräfte für 40 Patientinnen können noch als Besetzung gelten, selbst ohne Servicekraft. Das ist keine sichere Versorgung, das ist organisierte Überforderung. Zwei Menschen sollen gleichzeitig Medikamente richten, Infusionen kontrollieren, Wunden versorgen, frisch Operierte überwachen, Stürze verhindern, Angehörige auffangen, Klingeln beantworten, Schmerzen behandeln, mobilisieren und im Notfall lebensrettende Maßnahmen einleiten. Das Problem ist nicht, dass Pflegekräfte nicht schnell genug arbeiten. Das Problem ist, dass schlicht zu wenige Menschen da sind, um all diese Aufgaben gleichzeitig sicher zu bewältigen. Fließbandmedizin ohne Seele. Wenn eine Pflegekraft für 25 bis 30 oder mehr Menschen verantwortlich ist, bleibt für den einzelnen Menschen zwangsläufig kaum Zeit. Pflege wird zum permanenten Abarbeiten. Medikamente verteilen, Vitalzeichen kontrollieren, Körperpflege, Dokumentation, Klingeln beantworten und weiter zum nächsten Zimmer. Für ein Gespräch, eine Erklärung, ein beruhigendes Wort oder einfach die Zeit, einen Menschen als Menschen wahrzunehmen, bleibt immer weniger Raum. Wer laut klingelt, bekommt Aufmerksamkeit. Wer still leidet, wartet. Wer sich nicht bemerkbar machen kann, läuft Gefahr, übersehen zu werden. Das ist keine patientenzentrierte Versorgung. Das ist Fließbandmedizin unter Zeitdruck. Und die Pflegekräfte stehen am Ende dieser Kette und müssen täglich mit den Folgen leben. Die moralische Verletzung. Pflegekräfte zerbrechen nicht nur daran, dass die Arbeit körperlich und psychisch schwer ist. Sie zerbrechen daran, dass sie jeden Tag gezwungen werden, ihren eigenen professionellen Anspruch zu verraten. Sie wissen, was ein Mensch eigentlich bräuchte und können es ihm trotzdem nicht geben. Sie wissen, dass jemand Schmerzen hat, aber gleichzeitig klingelt es im nächsten Zimmer. Sie wissen, dass ein dementer Mensch Angst hat, aber es fehlt die Zeit, sich zu ihm zu setzen. Sie wissen, dass ein sterbender Mensch eigentlich nicht alleine sein sollte und müssen trotzdem gehen, weil drei weitere Patientinnen Hilfe benötigen. Das ist moralischer Stress. Die ständige Erfahrung, nicht so pflegen zu können, wie man es gelernt hat, wie man es fachlich verantworten kann und wie es der eigene Berufsethos verlangt. Und das Brutalste daran, die Verantwortung bleibt trotzdem bei der einzelnen Pflegekraft. Wenn eine Verschlechterung zu spät erkannt wird, ein Patient stürzt oder eine notwendige Maßnahme nicht rechtzeitig erfolgt, steht nicht das System am Bett. Dort steht die Pflegekraft. Sie geht nach der Schicht nach Hause und fragt sich, ob sie etwas übersehen hat. Ob sie bei Frau Müller hätte bleiben müssen, ob sie Herrn Schmidt früher hätte kontrollieren müssen, ob sie den Schmerz eines Menschen ernst genug genommen hat. Diese Schuldgefühle sind kein persönliches Versagen. Sie sind das Ergebnis eines Systems, das Menschen dazu zwingt, jeden Tag gegen die eigenen beruflichen Werte zu arbeiten. Wenn man eine sterbende Person alleine lassen muss, weil die nächsten Zimmer auch schon wieder deine Aufmerksamkeit erfordern, hinterlässt das seelische Narben, die kein Gehalt der Welt heilt. Pflegekräfte brauchen keine Durchhalteparolen. Wer Pflegekräfte dauerhaft in diesen Zustand zwingt, darf sich nicht wundern, wenn sie ihren Beruf verlassen. Man kann Menschen nicht jeden Tag dazu zwingen, schlechte Bedingungen als Normalität zu akzeptieren und sich anschließend darüber beschweren, dass sie irgendwann nicht mehr können. Pflegekräfte brauchen keine weiteren Durchhalteparolen. Sie brauchen Zeit, sie brauchen Personal, sie brauchen gute Arbeitsbedingungen und sie brauchen die Sicherheit, ihren Beruf wieder so auszuüben, üben zu können, wie sie es gelernt haben. Denn hinter jeder Zahl im Stellenplan steht ein Mensch. Hinter jeder gestrichenen Stelle steht am Ende ein Mensch weniger am Bett. Gesundheit darf kein Fließband sein. Pflege ist keine Kostenstelle. Und Menschenwürde darf nicht davon abhängen, wie viele Patientinnen eine Pflegekraft gleichzeitig irgendwie noch geschafft bekommt. Wir müssen aufhören, Pflegekräfte dafür verantwortlich zu machen, dass ein kaputtgespartes System nicht funktioniert. Nicht die Pflegekräfte sind das Problem. Die politischen Entscheidungen, die sie im Stich lassen, sind es. Es reicht. Die Belastungsgrenze der Arbeitnehmenden in diesem Land ist längst überschritten. Politik hat die Aufgabe, die Menschen zu schützen, statt bewährte soziale Standards im Interesse von Arbeitgeberverbänden und Finanzmärkten zu opfern. Wir erwarten von Ihnen, Herr Stegemann, als Abgeordneter unseres Wahlkreises ein klares und öffentliches Eintreten gegen diese unsozialen Pläne. Zeigen Sie den sozialen Kahlschlag die rote Karte.
0: Also ich sage mal ganz spontan, ich finde diesen Brief gut, ich finde ihn ehrlich und es ist eine sehr interessante Mischung, eine gute Mischung aus dem, was man sich vorstellen muss, was passiert. Ich verwende jetzt mal den Begriff an der Front. Damit meine ich ja nicht Krieg oder so, aber das ist ja frontal, das kommt ja, kann man ja klären vom Wort her. Also da, wo wirklich konzentriert die Probleme sind. Das ist an der Front. Da arbeitest du ja auch. Und das finde ich sehr gut, dass man dir die Gelegenheit gegeben hat, auch diesen Brief so zu formulieren. Na, also hier auf der ganz lokalen Basis. Das ist eine super Geschichte. Und es gibt Andeutungen und über Angriffe. Das, was man angreift. Und Angriff ist erstmal nichts Schlechtes. Vor allem nicht in der Demokratie. Das ist ja auch streitnotwendig. Ich fange mal von hinten an. Also da steht, dass man alles das, was notwendig ist, nicht dem Willen der Arbeitgeberverbände und der Finanzmärkte opfern soll. In diesem Brief, und das ist auch gar nicht die Aufgabe dieses Briefes, wird der Beweis dafür ja nicht angetreten. Aber wenn wir so ins Gespräch kommen, muss sich die Gewerkschaftssekretärin und Vertreterin fragen, muss man das auch differenziert betrachten? Also ich nehme nur mal zwei Beispiele raus. Arbeitgeber sind auch zum Beispiel Wohlfahrtsverbände. Es gibt Wohlfahrtsverbände, die ebenso wie die Pflegekräfte und wie die Gewerkschaft relativ verzweifelt sind und das nicht nur einfach erzählen, sondern sagen, wir wissen auch nicht, wie wir finanzieren sollen. Man lässt uns ja auch damit allein und reden auch über dieses System, sind aber Arbeitgeber. So pauschal ist das ja in dem Brief auch nicht gemeint. Es werden ja nicht alle pauschal angegriffen. Aber dann kommt ein Stichwort rein, Finanzmärkte. Und da kommen wir zu einem Stichwort, was wir in einer solchen Sendung gar nicht so behandeln können, aber es wirkt ja durch, nämlich die Tatsache, dass heute Pflege, Gesundheit und viele andere Dinge in unserer Gesellschaft eine Ware geworden sind. So, das wiederhole ich nochmal. Gesundheit, Transport, Wohnen, alles wird zur Ware gemacht. Und da können wir so schnell auch nichts ändern, aber es ist wichtig, da die richtige Brille aufzuhaben, um von da aus das beurteilen zu können. So, und jetzt kommt die Politik ins Spiel. Wer oder was in der Politik bedient die Leute, die von dem Geld, was ja unterwegs ist, wird da leichtfertig gesagt, oh, Geld, Pflege, geht so für Milliarden und dann wird da geredet und geredet. Aber da gibt es Interessen, mit dieser Ware, Pflege und Gesundheit Geld zu verdienen. So, und da kommt auch der Angriff der Gewerkschaft und sagt, Moment mal, können wir darüber ein bisschen mehr aufklären, über dieses Diffuse? Ich sage das auch, warum? Weil in diesen Tür- und Angelgesprächen kommen manchmal Bemerkungen, die gehen mir auch als denkenden Menschen ziemlich auf den Sack, sage ich jetzt mal einfach. Bisschen flapsig. Wenn ich da höre, wieso, die haben doch gerade mehr Geld gekriegt. Ist doch wieder eine Lohnerhöhung. Jetzt haben die immer noch was oder was? Ne? Also nach dem Motto, die sollen mal jetzt mal die Klappe halten, die haben ja was vom großen Kuchen abbekommen, die sollen mal ruhig sein. Aber das System, über das wir reden, ich habe es ja nur angedeutet, birgt ja diese Gefahr, dass Geld da ist, aber wie heißt es schön, das Geld ist da, aber woanders. Vielleicht kannst du da mal ein bisschen Licht reinbringen in diese Diskussion.
1: Also ich glaube, wenn wir in diese, das ist ein guter Ansatzpunkt und ein guter Ball, den du mir dazu spielst. Das Problem ist ja, da würde die Sendung nicht reichen.
0: Das, klar, aber wir müssen ja, ich habe ja gesagt, entschuldige, wenn ich dich unterbreche,
1: in den letzten Jahren,
0: Licht reinbringen, mehr will ich ja gar nicht. Ein bisschen mit der Taschenlampe mal ins Problem.
1: Ich versuche mal ein bisschen da Licht reinzubringen. Also es ist ja so, ich bin ja schon ein wenig grau und ich komme aus einer Zeit, wo ich mich noch dran erinnere, wo die alle Systeme oder viele Systeme, die heute privatisiert sind, die der Daseinsvorsorge

0: steckt. Dann könnte doch ein kluger Mensch, ich kann das jetzt nicht, das können wir hier auch nicht, ein kluger Mensch kann ja eine These aufstellen und sagen, das Geld, was früher reingesteckt wurde, kam, da wurde zum großen Teil auch dafür für den Zweck aufgewendet. Und heute gibt es eine Abschöpfung von Geld. Also von einem Euro, der reingeht, gehen so und so viel Cent an einen privaten Investor, der will Geld verdienen und der will das auch für sich haben und der reinvestiert das nicht, der wird auch nicht dazu gezwungen, sondern der verdient Geld. Also ja, vor allen Dingen internationale. Das ist ja eine Behauptung. Stimmt diese Behauptung?
1: Ich muss dafür jetzt keine Zahlen mitgebracht.
0: Nee, keine Zahlen. Grundsätzlich.
1: Da ich die Frage nicht wusste.
0: Ja, da gibt es ja Unterlagen dafür.
1: Da gibt es Unterlagen für, die kann man einsehen. Beim DGB gibt es dort auch einige Studien zu, ja, gerade ja, so die Hans-Böckler-Stiftung oder diese haben da ja tolle Aufsätze drüber geschrieben. Es ist so, wir sind der Meinung, normalerweise gehören diese Systeme in die staatliche Hand und nicht in Investorenhand, weil die oder dort ist es oft so, wenn es gut läuft und Gewinne kommen, dann werden die zwar auch in der Unterhaltung dieser Häuser, dieser Einrichtungen gesteckt, aber es fließt auch Geld ab an Aktionäre, an die Investoren, die ja investiert haben in dieses Krankenhaus, in diese Pflegeeinrichtung.
0: Die wollen eine Rendite, die wollen was verdienen.
1: Rendite. Okay. Und wenn es nicht mehr funktioniert, dann wird, weil der Staat hatte früher den Auftrag, das Haus musste weiterlaufen. Die Daseinsvorsorge muss gewährleistet sein. Die Krankenhäuser dienen dem Zweck, Menschen zu heilen, Menschen zu versorgen. Die Pflegeeinrichtungen haben den Auftrag gehabt, im Allgemeinwohl die Menschen gut zu versorgen. Das ist ja dann nicht mehr da. Wenn private Investoren nur dann das System aufrechterhalten, aber ganz schnell Häuser schließen, wenn sie in Schieflage geraten oder womöglich ins Minus sind. Es steht einfach nichts mehr dahinter. Plötzlich bekommt man im Pflegeheim die Nachricht, morgen werden wir geschlossen, such dir einen neuen Platz. Das kann es doch nicht sein. Das ist doch nicht in Ordnung. Und ich will da jetzt nicht, also wir als Gewerkschaften fordern immer wieder, dass solche Einrichtungen und solche Systeme der öffentlichen Daseinsvorsorgung in öffentliche Hand gehören und nicht in private Investorenhand und dass man auch eine Pflicht hat, dafür zu sorgen, dass es den Menschen gut geht und dass es eine gute Versorgung gibt. Die Krankenhausreform, so wie sie jetzt passiert ist, hat aber genau das Gegenteil bewirkt, nämlich dass die Krankenhäuser schließen müssen, dass sie nicht mehr überleben können. Erst jagt man sie in die Privatisierung und dann lässt man sie im Regen stehen. Und wenn man dann die Formeln, die Regeln so anpasst, dass Spezialisierungen notwendig sind, dann ist man nicht mehr ein umfänglicher Versorger. Ich weiß jetzt nicht die Fremdwörter, was heißt Fremdwörter, die genauen Bezeichnungen. Aber plötzlich darf ein Krankenhaus nicht mehr, es ist nicht mehr existenzfähig, weil es nicht mehr ins System passt. Und es muss schließen. Das kann es doch nicht sein. Also aus unserer Sicht, und wir sind da die, ich sag mal, die Vertreter der nicht nur der Pflegenden, sondern auch der Menschen, die hier leben, die von diesen Einrichtungen ja auch leben müssen und darauf angewiesen sind, die Vertreter und sagen mit lauter Stimme, so darf es nicht weitergehen. Es müssen an den Stellschrauben gedreht werden, dass die Existenz dieser Einrichtungen und Bereiche der Daseinsvorsorge, der öffentlichen Daseinsvorsorge garantiert und gewährleistet bleiben muss.
0: Das heißt also, dass wenn der Staat gefordert ist und die Politik gefordert ist und der Brief geht ja an Herrn Stegemann, dass der Staat dann also nicht die Aufgabe hat, die Fehler der Wirtschaft oder dieser Finanzmärkte auszugleichen und sagen, oh, da schieben wir jetzt mal Steuergelder rein und das verpufft wieder oder dient dann wieder den Renditen, sondern da muss richtig was Ordentliches gemacht werden und die Forderung geht eben weiter.
1: Ja.
0: Da wir aber in der Realität leben, in der es ja nicht so ist, dass es von staatlicher Hand gemacht wird, haben wir dieses Dilemma. Mhm. Und dann wird es auch kompliziert. Und dann sprengt das natürlich auch diese Radiosendung und sofort die Diskussion. Deshalb meine Frage mal, wenn ihr zusammensitzt, also wenn ihr überhaupt die Zeit dafür habt, zusammenzusitzen als Pflegekräfte und darüber diskutiert oder auch nur kurz diskutiert oder man vielleicht sogar außerhalb der Arbeitszeit sich trifft beim Kaffee und darüber mal redet, egal wo, bekommt man diese Themen überhaupt so in den Fokus oder ist das sind die Arbeitsbedingungen, das damit verbundene Leid sowohl bei den Pflegenden als auch den Gepflegten so groß, dass man gar nicht zu diesen Themen kommt. Du bist ja so ein bisschen an so einer Nahtstelle.

0: Der Vermittlung. Wie geht es dir damit?
1: Ja, also was ich dazu sagen kann, aktuell reden wir halt viel über PPR 2.0. Das ist ja diese...
0: Kannst du das mal übersetzen, diese Abkürzung?
1: Ja, ich kann ihn nicht genau übersetzen, aber also, okay. Es heißt einfach, das ist halt...
0: Worum es geht.
1: Damit kann man halt beweisen, wie viel Personal es gibt. Das ist halt so eine Personalobergrenze.
0: So ein Regulierungs-,
1: genau.
0: So ein Rahmen, der
1: genau.
0: von der Politik gesetzt wird.
1: Und okay. Anfangs dachten wir so, oh, das ist ja mehr Arbeit, weil man da halt bestimmte Pflegemaßnahmen abhaken muss und damit halt auch die Pflege nachweisen muss. Der Punkt ist aber, dieses PPR 2.0 rettet uns eigentlich, weil der Punkt ist halt einfach, an diesem PPR 2.0 wird berechnet, wie viel Personal wir brauchen. Und das soll jetzt gestrichen werden. Das heißt, es soll bald kein Instrument mehr geben, an dem ausgerechnet werden kann, wie viel Personal es
0: also auf einen braucht. Also ein Elektriker würde sagen, die Sicherung fliegt raus.
1: Genau. So, und wir haken zum Beispiel als Beispiel jetzt, wenn wir jetzt einen Patienten morgens da die Grundpflege durchgeführt haben, dann haken wir das ab als Beweis. Müssen die dann auch in unterschiedlichen Stufen einstufen, zum Beispiel... A1 ist, die benötigen gar keine Pflege. A2, da benötigen die ein bisschen Pflege. A3 ist schon sehr umfänglich. Und A4 ist halt das Komplettprogramm. Alles Mögliche. Und alleine schon, wenn man die in A2 einstuft, bedeutet das, die benötigen Unterstützung. Die benötigen Personal. Und das ist halt ein Problem, wenn das wegfällt, weil natürlich bedeutet das in der Praxis erstmal mehr Arbeit, weil wir diese Pflegemaßnahmen dann ja auch ganz gewissenhaft abhaken müssen in jeder Schicht. Aber es schützt uns. Und ich bin sowieso der Meinung, dass Gesundheit nie von finanziellen Mitteln abhängen darf. Nie, nie, nie. Weil Menschen wären halt krank und wenn man denen sagt, ja, aber... Sie müssen nach 2 Tagen gehen, weil das Krankenhaus sonst Minuszahlen schreibt, halte ich das für äußerst problematisch. Und meine Kollegen, ich muss ehrlich sagen, und das merke ich halt auch immer wieder mehr in diesem Pflegebereich, was ich denen ja auch gar nicht verübeln kann. Aber viele meiner Kollegen beschäftigen sich damit nicht so, weil sie halt einfach sagen, okay, das, was wir in der Praxis lernen, ist eh schon Frust genug. Da muss ich mich nicht noch um andere Sachen kümmern. Und das verstehe ich auch. Es ist anstrengend, sich damit zu beschäftigen. Und es ist mühselig. Es tut weh. Aber deswegen habe ich halt gesagt, ich möchte das machen, weil irgendeiner muss für uns laut werden.
0: Gibt es denn, die nächste Frage zwischendurch jetzt sozusagen, gibt es denn eine Bewegung in der Richtung, dass die Leute sagen, die Zeiten werden unsicher? Meine Position wird unsicherer, das Leiden wird größer. Ich gehe in die Gewerkschaft.
1: Nein, ich glaube nicht. Ich musste mich auch lange überwinden, in die Gewerkschaft zu gehen. Aber weil ich ganz, ganz lange ein falsches Bild von der Gewerkschaft hatte. Bis ich dann irgendwann dieses Jahr ein richtiges Bild von der Gewerkschaft bekommen habe. Ich bin jetzt bei der Verdi. Genau, und ich habe halt wirklich gemerkt, dass ich mich bei der Verdi halt voll, alleine ja auch mit dem Brief, ja, voll ausleben kann. Ich werde da unterstützt. Es gibt Unterstützung und das ist halt gut, weil man sonst ja immer denkt, man kämpft alleine. Aber ich glaube leider, dass ganz viele Pflegekräfte nicht in die Gewerkschaft gehen.
0: Also wir kennen uns nicht so gut, aber ich werde jetzt mal ein bisschen persönlich. Wenn ich jetzt erlebe, wie du hier argumentierst, ne, messerscharf und engagiert, dann ist das ja auch eine Entwicklung und du sitzt zum ersten Mal im Radio und haust die Sachen so raus. Das muss man dazu auch mal sagen. Wenn das das Ergebnis ist, dass Menschen sich engagieren, egal wofür, für eine gute Sache und auch solche Prinzipien mal entwickeln oder jemand sagt, es darf nicht sein, dass nur, ich will es ja mal anschauen, nur das Geld regiert. Natürlich, ohne Geld geht's nicht. Aber dass es ganz oben steht und das alleinige Faktor ist, da muss ich sagen, das ist klasse, wenn es diese Initiativen gibt und wenn es sie auch hier vor Ort gibt. Deshalb die Frage, was ist das für ein Bündnis hier vor Ort? Das möchte ich gerne nochmal wissen, beziehungsweise für die, frage ich ja stellvertretend für die Hörerinnen und Hörer, was ist das für ein lokales Bündnis?
2: Also das lokale Bündnis setzt sich zusammen aus der AWO hier in der Grafschaft Mentheim, aus dem Sozialverband Deutschland, dem SOVD, Die Linken sind mit dabei. Verdi ist als ganz starker Partner mit dabei. Ganz viele weitere Kollegen von Verdi auch. Wir sind ja im Grunde stellvertretend für all diese Leute hier. Und der Deutsche Gewerkschaftsbund, der ja die Gewerkschaften zusammenfasst. Aber ich möchte noch mal auf zwei Punkte zurückkommen im Grunde. Wir als Gewerkschaft haben die Möglichkeit, den Menschen an der Basis, den Arbeitern in diesem Fall, aber auch allen Menschen, weil, also es ist nicht Pflicht, Arbeitnehmer zu sein in irgendeiner Form, Gewerkschaftsmitglied darf jeder werden, wenn ich mir was wünschen dürfte, gleich wenn man zur Schule kommt oder in die Ausbildung geht, sollte man Mitglied werden, weil wir sind die einzigsten, ich sag das mal so ein bisschen zugespitzt, Lobby. Die viele Menschen in der Masse haben und wir haben ein Gewicht, unsere Stimme laut zu machen in der Politik und genau solche Schieflagen, das ist der Punkt von eben, den ich nochmal ansprechen möchte, durch diese Privatisierung und Investoren, also da kommt ein privates Investment und hat ein Interesse, ja Geld zu verdienen mit solchen, mit so einem Pfleger, mit so einer Pflegeeinrichtung oder mit so einem Krankenhaus. Wenn es gut läuft, verdient man Geld, dann fließt das Geld auch ab in Dividenden, an die Investoren, an die Aktionäre, an wen auch immer. Es gibt auch Genossenschaften. Es gibt die tollsten Konstrukte im wirtschaftlichen Rechtsstaat Deutschland. Aber wir können eine ganz krasse Folge nämlich sehen. Die wenigen Prozent, ich glaube 10% der Bevölkerung werden immer reicher und das Kapital fließt zu einzelnen Menschen, die immer mehr verdienen und die große Masse der Gesellschaft partizipiert und bekommt nichts mehr davon ab. Und was früher staatlich organisiert und verteilt wurde, wie auch immer, ich will jetzt nicht ganz die ganz krassen, ich sag mal keine Forderungen zu Abschaffung des Kapitalismus oder so, was ja manche politischen Richtungen oder wie auch immer fordern. Aber das Geld, was da ist, muss gerechter verteilt werden. Und es kann nicht sein, dass in guten Zeiten das Kapital oder die Gewinne, die mit solchen Einrichtungen und mit der öffentlichen Daseinsvorsorge gemacht werden, abfließen an einzelne Investoren und wenn es schlecht läuft, der Staat zahlen muss, sondern man muss sehen, und da sehen wir Gewerkschafter uns auch als Lobbyisten der arbeitenden Bevölkerung und aller Menschen, und deshalb würde ich mir auch wünschen, dass alle dabei sind, um in der Politik Einfluss zu nehmen auf Gesetzesänderungen und. Das tun wir auch ganz aktiv hier vor Ort in der Grafschaft Bentheim, aber auch im Land Niedersachsen und auch im Bund. Natürlich, wenn Gesetze diskutiert werden. Wir machen auch eigene Vorschläge, wie es besser werden soll. Konkret, die kann man jetzt zum Beispiel zur Pflegereform, kann man auf unserer Internetseite abrufen, aber auch zur Rentenreform oder weiterer aktueller Themen zur Sozialstaatsreform. Wir hier vor Ort diskutieren das aber auch mit den Menschen. Und das ist etwas, was das Bündnis Pflege gemacht hat zum Beispiel. Und das habe ich eben ja schon gesagt. Es gibt schon Rückmeldungen. Wir waren mit einem Stand in der Fußgängerzone hier in Nordhorn und haben mit den Menschen über die Pflege in der Grafschaft Bentheim gesprochen. Vielleicht kann der ein oder andere sagen, jo, die habe ich gesehen, mit denen habe ich gesprochen. Wir haben nämlich mit ganz vielen Menschen gesprochen. Wir haben gefragt, wie fühlst du dich denn überhaupt in der Pflege versorgt, in deiner Situation? Pflegst du selber? Bist du von Pflege betroffen? Und wie schätzt du ein, wie ist die Situation hier in der Grafschaft Bentheim? Das war eine große Befragung. Wer daran Interesse hat, kann uns gerne anrufen.
0: Stopp.
2: So, stopp.
0: Wie kann man euch... Stopp. Schnitt, wie unser Stößer. Schnitt. Wie kann man euch erreichen? Wenn jetzt jemand zuhört, sagt, Mensch, die haben ja mal was zu vertellen, aber die wollen wir mal anrufen, aber wie ist die Nummer? Ne? Beziehungsweise, wie kann man euch erreichen? Wahrscheinlich im Internet kann man euch ganz schnell finden.
2: Ja.
0: Dieses Bündnis, habt ihr eine eigene Seite?
2: Wir haben leider noch keine eigene Seite.
0: Wie aber gesagt, man Melina findet sagte, euch.
2: Wir sind ja ganz
0: aber wer euch finden will, findet euch.
2: Wer uns finden will, der schaut bei... Also im Moment nutzen wir die Adresse des DGBs.
0: Okay.
2: Und die ist im Internet zu finden über www.dgbweser-ems.de. Stichwort wäre dann Bündnispflege.
0: Bündnispflege und
2: genau,
0: dann kommen wir
2: weiter. Bündnispflege in der Grafschaft. Und wir treffen uns auch regelmäßig und tauschen uns dann aus und überlegen gemeinsam, wie wir damit umgehen, mit den Informationen, die wir bekommen haben. Wir haben verschiedene Politiker angesprochen, zu Podiumsgesprächen gebeten und halt eben diesen Brief geschrieben. Und wir reden darüber und versuchen, die Leute zu beteiligen. Weil das ist Demokratie auch ein Stück weit, indem wir die Menschen abholen, mitnehmen, die Meinung aufsaugen. Und weiter vertun, genau. Weitertragen.
0: Du warst jetzt so vorsichtig bei der Frage der Abschaffung des Kapitalismus.
2: Ja.
0: Wäre ich auch, weil viele andere Modelle und Systeme haben ja nicht funktioniert.
2: Ja.
0: Kann man weltweit begucken. Aber wir reden ja über so etwas wie die soziale Marktwirtschaft.
2: Genau.
0: So. Und da gibt es eine große Grauzone und da ist das, die Bandbreite ist riesig. Aber das wird demokratisch ausgefochten. Was das denn bedeutet? Und so habe ich auch den Brief verstanden an Herrn Stegemann, diesen Spielraum zu nutzen und in dem Falle das Soziale mehr zu betonen als nur die reine Marktwirtschaft. Darum geht es ja bei diesen ganzen Geschichten. Das wird ja wohl noch erlaubt sein. Dazu gehört übrigens auch, das ist ein kleiner Schlenker von mir jetzt, dass wir hier sitzen können, eine solche Sendung machen können, dass der öffentlich-rechtliche Rundfunk besteht und auch hoffentlich weiter besteht, in dem auch Meinungspluralismus gefragt ist. Weil wir leben in einer Zeit, wo Kräfte versuchen, das alles wegzuradieren.
2: So, da stehen mir die Haare zu Berge. Ja.
0: So. Und jetzt nochmal kurz zu der Adresse. Ich springe jetzt ein bisschen hinterher, ist immer ein bisschen mein Fehler. Aber wenn man mehr erfahren will und mehr erreichen will, dann kann man das über die Internetseiten des Deutschen Gewerkschaftsbundes und Bündnis, das heißt Bündnis Grafschaft Bentheim, oder?
2: Ja, Bündnis, nein, Pflege, ach, jetzt habe ich den Faden verloren.
1: Bündnis Pflege in der Grafschaft.
0: Pflege in der Grafschaft.
2: Bündnis Pflege in der Grafschaft.
0: Bündnis Pflege in der Grafschaft.
2: Genau.
0: Leute, muss das immer so langsam. Gut, aber klar.
2: Ja.
0: Bündnis Pflege in der Grafschaft kann man eingeben. So, und wer das jetzt nicht schafft, und jetzt werde ich ein bisschen, meine Ironie, ich werde jetzt nicht zynisch, aber der wendet sich dann im Pflegebereich an der Selbsthilfe an die Kollegen, die in der Gewerkschaft sind. Oder, wenn man selbst gepflegt wird, wendet man sich an die Pflegekraft, wenn sie denn Zeit hat.
2: Ja.
0: Dafür.
2: Oder ihr geht ganz aktiv zu den örtlichen Ansprechpartnern des SoVDs, der AWO.
0: Richtig. Es gibt überall Leute, die Verbindung haben.
2: Das sind so krasse Cracks, die Ahnung haben von der Sache. Oder man wendet sich an den Deutschen Gewerkschaftsbund. Oder ich kann noch eine E-Mail-Adresse. lingen@dgb.de ist ganz einfach. Lingen liegt zwar im Emsland, aber so dicht an Nordhorn, dass ich dann immer schnell mal rüberhusche.
0: Wir senden zwar aus Nordhorn, aber wir sind selbstverständlich für alle da. Und wir brauchen als Radiosender, brauchen wir dieses Bündnis jetzt so nicht, weil wir Ems Fechtewelle für den Landkreis Grafschaft Bentheim und das Emsland. Also wir sind da schon total verbunden. Und weil wir die gute Laune behalten wollen, die jetzt so langsam in die Sendung kommt, weil wir ein bisschen Land sehen, gibt es jetzt auch ein bisschen pfiffige Musik aus dem Süden.

0: 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Wir reden heute im weitesten Sinne über Pflege, Pflegeberufe, Pflegefinanzierung, Pflegesystem, also ein unendliches Thema. Aber dafür gibt es eine konkrete Basis. Und vielleicht kannst du, Melanie, mal ein bisschen erzählen über die Frage, ja, wie hat das alles angefangen? Wie bist du Pflegekraft geworden? Warum engagierst du dich dann jetzt auch in dieser Weise?
1: Ja, ist eigentlich ganz einfach. Ich hatte damals, als ich ein Schulpraktikum hatte, bin ich in ein Pflegeheim gegangen und hatte dieses Schulpraktikum 4 Wochen lang. Ich war davor auch mal in einem Praktikum im Kindergarten. Es hat mir nicht so gut gefallen. Und dann dachte ich so, oh ja, Pflege ist ja ganz schön. Pflege hat gute Werte. Als Pflegekraft vertrittst du gute Werte, weil du einfach Menschen hilfst. Du kannst sie begleiten bei deinen Sorgen, bei ihren Sorgen. Aber ich habe auch gemerkt, ich kann da dann meine Sorgen vergessen, weil ich andere Leute helfen kann. Und dann habe ich mich entschieden, die Ausbildung zu machen, die ja seit 2020 generalisiert ist. Habe 2020 direkt auch zur Corona-Zeit angefangen. Es war natürlich keine einfache Zeit. Auch wir haben während der Ausbildung die Corona-Auswirkungen sehr stark gemerkt. Und bin jetzt letztendlich seit August 2023 fertig. Und arbeite, wie gesagt, jetzt auf einer Unfallchirurgie. Und ich sag's immer wieder, auch wenn die Bedingungen und Voraussetzungen aktuell sehr, sehr, sehr, sehr hart sind und man fast gar nicht mehr weiß, wie man sie bewältigen soll, bin ich dennoch eine Person, die es gerne macht. Die zur Arbeit fährt und sagt, okay, ja, ich weiß, ich werde jetzt eine schlechte Schicht haben oder eine schwierige Schicht, aber ich mache es trotzdem gerne. Und das kriege ich auch ganz oft von Patienten zurückgespiegelt, dass die zu mir sagen, sie sind trotzdem immer noch so freundlich, lachen, machen Spaß. Und da ist halt einfach mein Motto, es bringt mir ja gar nichts, wenn ich meinen Stress oder meine schlechte Laune an den Patienten auslasse, weil dadurch wird mein Stress nicht weniger. Die Patienten können nichts dafür, dass dieses System so läuft. Und dieses Lachen mit Patienten, auch wenn es dann immer nur ganz kurz ist, das brauche ich einfach, um überhaupt weiterzumachen. Das ist halt so mein Energieschub. Aber ich merke halt auch immer wieder, dass natürlich auch die, ja, wie soll ich das sagen, Bedingungen schlechter werden, weil ich auch das Gefühl habe, dass die Patienten halt immer distanzloser werden und auch keinen Charme mehr haben. Also es gibt immer noch Patienten, die sind super lieb.
0: Ja, da sagt der Graf Schaffer, gibt Sünde und Sünde, ne? Also es gibt solche und solche.
1: Ja, und es gibt immer noch, also die meisten der Patienten sind lieb, die sind verständnisvoll, die wissen, wie viel Stress es in der Pflege gibt. Aber es gibt auch Patienten, die leider nicht so sind und damit müssen wir auch klarkommen. Damit kommen wir auch klar. Aber das macht es natürlich immer noch schwerer, wenn die Bedingungen schlecht sind und es dazu noch Patienten gibt, die...
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3: Ich bin Dirk Zeitler. Das Bundeskabinett berät morgen über die Vorlage der geplanten Rentenreform. Die Pläne sind heftig umstritten. Die SPD fordert einen Pflegekostendeckel und einen Ausgleich sozialer Ungerechtigkeiten. Pflege dürfe kein Armutsrisiko sein, heißt es in einer Erklärung der SPD-Spitzenfraktion von Bund, Ländern und Europaparlament.
4: 4,4 Milliarden Euro werden bis Ende des Jahres fehlen, warnen die Pflegekassen. Um dort zu sparen, sollen unter anderem Pflegebedürftige und ihre Angehörigen künftig stärker belastet werden. Wer aber sein Leben lang gearbeitet und eingezahlt habe, müsse sich darauf verlassen können, gut versorgt zu sein, heißt es von der SPD. Die CDU lehnt Änderungen der Reform grundsätzlich ab. Aber auch dort gibt es Stimmen, die das Vorhaben von Gesundheitsminister Linnemann kritisch sehen. Tanja Wagner, Nachrichtenredaktion.
3: Der AfD-Politiker Ulrich Siegmund hat angekündigt, sich in der Dezember-Sitzung des Magdeburger Landtags als Ministerpräsident zur Wahl zu stellen. Man sei weiterhin in konstruktiven Gesprächen mit anderen Landtagsfraktionen und mit einzelnen Abgeordneten anderer Fraktionen, das sagte der AfD-Co-Fraktionschef. Siegmund hatte vor der Landtagswahl mehrfach ausgeschlossen, ohne eigene absolute Mehrheit zu regieren. Handykäuferinnen und Käufer in der ganzen Union wurden wohl hinters Licht geführt. Kriminelle sollen im großen Stil Handys im Netz als Neuware verkauft haben, die aus alten Teilen zusammengesetzt wurden. Wegen des Verdachts auf millionenfachen Betrug haben Fahnder eine europaweit angelegte Razzia durchgeführt, auch in Deutschland.
5: Im Visier der Ermittler ein Top-Anbieter für Handys im Internet. Demnach lief das Ganze wohl so ab: In Hongkong und den Vereinigten Arabischen Emiraten wurden Mobiltelefone aus gebrauchten Bauteilen zusammengesetzt, sauber gemacht und neu verpackt in die Niederlande verschickt. Aus Lagern in Deutschland wurden die Mogel-Handys dann auf Online-Marktplätzen in der gesamten EU verkauft. Insgesamt wohl mehr als 1 Million Handys führender Hersteller im Lauf der letzten 8 Jahre. Katrin Müller, Nachrichtenredaktion.
3: Deutschland bekommt einen zweiten Marinehafen an der Nordseeküste. Nach dpa-Informationen soll der neue Militärstandort im ostfriesischen Emden entstehen. Der bislang einzige Marinehafen an der Nordsee liegt in Wilhelmshaven. Der neue Marinehafen soll Liegeplätze für 7 Fregatten, 10 Minensucher und 10 Schlepper bieten.
6: Und jetzt das Wetter für das Emsland und die Grafschaft Bentheim.
7: In der Nacht ist es meist wechselnd bis leicht bewölkt bei Tiefstwerten von 15 bis 17 Grad. Der Mittwoch insgesamt mit einem Mix aus Sonne und Wolken recht freundlich. Es wird spätsommerlich warm bei 25 bis 27 Grad. Am Donnerstag kommt dann mit neuen Wolken und neuem Regen wieder eine Abkühlung. Die Höchstwerte erreichen dann nur noch 18 bis 20 Grad.
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0: 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Sie haben es gehört, No Woman, No Cry in einer Bluegrass-Fassung. Sowas gibt es auch. Ja, Radio Südwind auf der Ems-Fechtewelle mit Martin Liening und wir haben zwei Gäste und wir haben die zweite Stunde bereits zu einem wichtigen Thema. Das Thema ist die Pflege und ich habe es bisher vermieden, den Begriff Pflegenotstand zu nennen. Es gibt da Probleme, ganz, ganz klar. Aber Pflegenotstand heißt dann immer oder klingt danach, als wenn man das Thema nur aus dieser Brille betrachten könnte. Und wenn Melanie sich
1: Melina.
0: Gleich... Bitte?
1: Melina.
0: Milena.
2: Melina.
0: Milena.
2: Melina.
0: Melina.
2: Ja.
0: Melina, Melina, Melina. So, jetzt haben sich die Hörerinnen und Hörer auch gelernt. Wir haben Melina zu Gast und?
1: Barbara.
0: Barbara. Ja, jetzt wollte ich keinen Fehler machen, den habe ich nochmal gefragt.
1: Ja.
0: Und Melina ist Pflegekraft an der Front in der Unfallchirurgie.
2: Ja.
0: Oder Aufnahme?
2: Nee, Unfallchirurgie und wir haben auch orthopädische Betten und HNO und Mund-Kiefer-Zahnchirurgische Betten.
0: Oh, das ist eine Menge. Und
2: genau.
0: Du bist noch nicht so ewig dabei, hast du gerade erzählt, bei der Gewerkschaft. Und dein Sitz ist in Osnabrück?
1: Ja, nein. Mein Sitz ist
0: nein,
1: in Osnabrück und in Lingen. Es gibt auch ein Büro.
0: Ach, Lingen. Du musst beides abdecken.
1: Ich pendel immer so ein bisschen und bin zuständig für die Grafschaft Bentheim und das Emsland für den Deutschen Gewerkschaftsbund, DGB.
0: Genau. Und wir haben über dieses wirklich komplexe und schwierige Thema, das muss man sagen, Pflege gesprochen, über die aktuellen Diskussionen. Es geht um Standards, es geht um Finanzierung, es geht um rechtliche Rahmenbedingungen, es geht um die Rolle der Politik und es geht auch darum, wie es an der Praxis aussieht. Und was ich noch gut, Melina, im Ohr habe, war, dass du sagst, und das finde ich total klasse, wenn du sagst, ich lasse mir aber letztlich meine Grundstimmung nicht verderben und ich lasse mir auch meine Motivation, weshalb ich das alles mache, hast du ja kurz erzählt, wie du zum Beruf gekommen bist, auch nicht verderben. Und dazu habe ich etwas selbst beizutragen. Einige Hörerinnen und Hörer wissen, dass ich auch Gedichte schreibe für Kinder und Jugendliche. Manche sind auch in Schulbüchern veröffentlicht, bin ich ganz stolz drauf, selbstverständlich. Und ich habe hier ein Gedicht, was dazu passt. Und dieses Gedicht hat eine interessante Geschichte, weil irgendwann der Illustrator Erich Bigalke das entdeckt hat. Und der hat für mich das illustriert.
1: Ah,
0: und
1: sehr
0: dann
1: schön.
0: Hat jemand gesagt, das möchte ich als Plakat haben und ich sponsor das. Und das war wunderbar. Und
1: schade, dass man das Bild nicht sehen kann über Radio. Schöne
0: das
1: Bilder.
0: Das ist richtig. Das ist ganz schwer, Bilder zu machen. Aber dafür haben wir andere Medien. Nur dann konzentriert man sich auch da ein bisschen stärker drauf. Und es gibt ja viele Leute, die immer noch Radiofans sind. Das sind nicht nur Sehbehinderte, sondern, das darf ich auch erzählen, ich habe einen Fan, den ich jetzt hier auch grüße, nicht namentlich, aber der sprach mich mal an, in der besten Grafschafter Grammatik. Verzeihen Sie mir, wenn ich das wiederhole, ich meine es auch nicht böse, sagt, Herr Liening, ich kenne ihn ja wohl. Sie sind ja im Radio, ne? Ich höre Sie auch immer. Immer so dienstags. Ne? Ich höre dienstags immer Radio. Sag ich, ja, wieso, warum? Ja, Dienstag gehe ich in den Keller, ne? Und dann repariere ich dann die Fahrräder von den Nachbarskindern und so weiter. Da bin ich dann immer in meinem Keller. Ich sage, ja, und warum jeden Dienstag? Ja, sagt er, Dienstag, da kommen die Freundinnen meiner Frau und die trinken oben Eierlikör und da habe ich nichts zu suchen. Dann gehe ich in den Keller. Also auch so eine schöne Geschichte eigentlich, weshalb man dienstags dann, wenn diese Sendung läuft, Radio hört. Und es gibt Leute in aller Welt, einige ehemalige Grafschafter, die auch unter www.emsfechtewelle.de, so kann man den Sender finden. Ich habe einen Freund in Pretoria, einen in Vancouver und die hören auch zu, Stammhörer. Und das ist ja heutzutage wunderbar. Das bedeutet, dass während des Beginns jetzt des zweiten Teils der Sendung können Hörerinnen und Hörer noch ihre Verwandten anmelden und anrufen, sagen, Mensch, schalte ich mal ein, egal wo sie sich auf der Welt befinden, man kann Ems-Fechtewelle hören. Das ist ein Vorteil. Bei aller Kritik an den asozialen Medien und was es alles so gibt, so jetzt zu diesem Gedicht, das hat was damit zu tun, dass man sich die Stimmung nicht verderben lassen sollte. Ich lese das mal vor. Das habe ich 2023 geschrieben. Ich möchte heute nur fröhlich sein, entspannt und ohne Sorgen und werde mir vom Mann im Mond das silberne Lächeln borgen. Mit sanfter Stimme und mildem Glanz in still vergnügten Augen werd ich heut durch die Straßen gehen und allen den Griesgram rauben. Den Griesgram, den sie in den Taschen, im Hirn und Herzen tragen, den Griesgram, der in ihnen klebt, nicht schlafen lässt seit Tagen oder vielleicht seit Jahren schon. Sie packt und in die Knie zwingt, ihr Lächeln und das Kind in ihnen oft stückchenweise umbringt. Ich werde sie anschauen, lächeln, singen und einen Gruß vom Mondmann bringen, der still und leise, seltsam weise die Sonne spiegelt. Das war jetzt mein Gedicht in der Sendung live auf der Emsfechtewelle. So, jetzt kommt ihr wieder zu Wort und ich habe dann gleich eine Frage. Und du hattest während die Nachrichten liefen, hast du ja schon gesagt, Barbara, dass es noch so ein paar Themen gibt, die wir in der ersten Teil der Sendung nicht besprochen haben. Ich sag mal, bitteschön.
1: Ja, im Grunde möchte ich zwei Sachen nochmal. Einmal möchte ich noch kurz zurückkommen, warum wir hier sind oder warum das so wichtig ist, dass wir jetzt über Pflege sprechen und über diese ganzen Geschichten. Die Sozialstaatsreform, die im Moment gerade, und Reform darf man es ja gar nicht nennen, ich hatte es eben schon gesagt, das ist ja im Grunde eine Kürzung von Leistungen, ist, ich will mal ein Beispiel noch konkret sagen. Die Bundesregierung plant ja einige Sachen, unter anderem auch die Aussetzung der Tariflohnpflicht für 4 Jahre. Das besonders für pflegende Menschen. Nun hat Melina eben erklärt, wie ihr Beruf funktioniert. Und ich muss wirklich sagen, mit vollem Respekt, klasse, was diese Pflegenden, was in der Pflege geleistet wird. Aber umso mehr ist es ja ein Schlag ins Gesicht oder in den Nacken, wenn man sagt, man setzt diese Tariflohnpflicht einfach aus. Das Herzstück der gewerkschaftlichen Errungenschaften, so ein Tarifvertrag. Und das ist das läuft einer notwendigen Aufwertung der Pflegeberufe entgegen. Im Grunde bewirken sie damit das Gegenteil von dem, was sie wollen. Man will eigentlich Pflege stärken oder man sollte Pflege stärken wollen. Es passiert nur nicht. Sondern genau das Gegenteil passiert. Es verringert die Attraktivität der Pflegeberufe. Und Melina sagte eben schon, dass viele sich sagen, ich halte das nicht mehr aus. Und die gehen einfach. Und das ist eine ganz schlimme Sache. Und dieser Eingriff widerspricht jedem Ziel. Die Bundesregierung sollte eigentlich, und so steht es auch im Koalitionsvertrag, die Tarifbindung steigern. Aber das Gegenteil passiert mit dieser Reform. Jetzt aber mal, warum das so wichtig ist. Also wir als Gewerkschaften und auch die Leutebündnis in der Pflege sagen, es muss was passieren, weil wir haben auch mal eine Befragung gemacht in der Innenstadt hier in Nordhorn und haben die Leute gefragt, in echten Gesprächen mit Menschen face-to-face, die wir halt eben, die auf uns zukamen und haben genau gefragt, wie ist es eigentlich mit der Verfügbarkeit der Pflegeplätze und wie schätzt ihr die Menschen, die es betreffen, die zukünftige pflegerische Versorgung in der Grafschaft Bentheim ein? Und welche Maßnahmen sollte es geben? Also wir haben einen ganzen bunten Strauß an Fragen gestellt und es haben tatsächlich 90 Personen, ich bin immer wieder geflasht, wenn ich das mir nochmal durchlese, 90 Personen haben geantwortet von 17 bis 87. Auch das war so eine Erkenntnis. Das war ein 17-jähriger junger Mann, der auf uns zukam und sagte, ich will mich dazu auch äußern. Ich pflege gerade ein Familienmitglied und ich übernehme Verantwortung und ich ecke immer wieder im System an, weil manche Regeln einfach schwierig sind oder mit der Realität, wie die Menschen zu Hause damit umgehen müssen, das passt nicht überein. Und da ist also die Befragung, die hat ganz deutlich aus einem breiten Spektrum an Erfahrungen gezeigt, dass die Pflegearbeit und die Angehörigen, die diese Pflegearbeit leisten, aber auch Pflegekräfte in den Einrichtungen mit dem, was dort geplant ist und auf uns zukommt, nicht klarkommt. Und deshalb müssen wir unsere Stimme erheben und gemeinsam dafür kämpfen und Einfluss auf die Politik nehmen, um das zu verbessern. Aber Ich will mal ein Beispiel geben, eine
0: Zwischenfrage.
1: Gerne.
0: Wir haben ja bisher immer im Blick gehabt,
1: ja,
0: die Pflegenden und die Zupflegenden.
1: Ja, beide.
0: Beide. Jetzt kommt eine neue Gruppe mit ins Spiel, das sind die Angehörigen.
1: Mhm.
0: Und die sind immer an der Nahtstelle. Die haben ja auch ihre Probleme.
1: Mhm.
0: Eines der größten Probleme ist, erstmal überhaupt die Entscheidung zu treffen, ich gebe meine Eltern oder wie auch immer Angehörige in die Pflege. Ich löse mich, ich habe eine Verantwortung oder zu Hause geht's nicht mehr. Das spielen ja auch psychische Sachen und so weiter auch eine große Rolle. Aber es gibt ja diese Verbindung. Meine Frage ist jetzt, in diesen Gesprächen, in diesen Kontakten, kann man diese Angehörigen auch als Verbündete für die gute Sache gewinnen?
1: Ja.
0: Und was tut ihr da? Also ich denke mir, dass jeder, wenn man überhaupt die Zeit dafür hat, am Rande mal ein Gespräch zu führen mit den Angehörigen, wenn das dazugehört, dass man da motiviert, Klarstellung bezieht. Und bei euch genauso. Egal, ob ihr auf der Straße seid, ob euch jemand anruft oder euch im Internet findet. Was könnt ihr tun, um sozusagen noch mehr Menschen zu erreichen, unter anderem auch die Angehörigen, um für die gute Sache zu werben?
1: Und genau da ist dieses Bündnis der Pflege das richtige Bündnis. Wir setzen uns zusammen nicht nur, wir sind, also ich als Gewerkschaftssekretärin vertrete natürlich die Arbeiter und Arbeiterinnen, die Angestellten in den Pflegeeinrichtungen, aber auch die Menschen, die ja auch irgendwo mal die Gewerkschaftsmitglieder sind und sein können. Aber in unserem Bündnis sind halt eben auch die SOVD, die AWO und im Grunde jeder könnte bei uns mitmachen. Und was sind wir? Wir sind die Stimme. Wir können die Stimme sein, der Multiplikator. Wir können Themen in die Öffentlichkeit holen. Wir können Themen aufnehmen, Impulse wahrnehmen und wie so ein Verstärker, ich weiß nicht, Mikrofon an, spot on auf diesen einzelnen Fakt, auf diese einzelne Situation und wir können dann das wegnehmen von dem Namen von Lieschen Müller. Die Geschichten erzählen anonymisiert. Manchmal sagen uns Leute auch Sachen, die sie sich, glaube ich, niemals sagen, trauen würden, öffentlich zu sagen. Aber wir können da diesen Menschen eine Stimme geben und sagen, es sind Menschen da, die leiden unter diesen Situationen. Und wir können dem Ganzen eine Stimme geben, indem wir sagen, wir gehen an die Politik, wir gehen an die Gesellschaft, wir gehen an die Öffentlichkeit. Bei uns sieht man was auf der Internetseite. Also bei uns gibt's nicht das eine, sondern es gibt ganz viele Kanäle rein. Und auch ganz viele Kanäle raus, Multiplikatoren. Wir mischen uns ein in verschiedenen Bereichen oder in verschiedensten Bereichen. Und wir nehmen das auf, was die Menschen uns sagen, bündeln es manchmal, anonymisieren dort, wo es notwendig ist, stellen aber auch Leute auf die Bühne und unterstützen sie, wie die sagen, ich möchte da jetzt mal meine Stimme erheben und ich möchte mein Gesicht zeigen. Wir helfen auch Leuten in den unseren, also das ist ja auch so, es gibt Gruppen in den Gewerkschaften, es gibt Ortsvereine, es gibt Gruppen innerhalb der einzelnen Berufsgruppen, die sich zusammentun und wir geben auch das ist etwas, wir geben Unterstützung und Hilfestellung zur Selbsthilfe will ich es nicht sagen, aber für selbst an Selbstbewusstsein. Wir stärken die Menschen auch, um für ihre Rechte einzustehen. Also ich weiß gar nicht.
0: Gut, jetzt machen wir mal konkret. Jetzt sind Leute an den, sagen wir mal so schön, an den Endgeräten, an den Radiogeräten, an den Empfangsgeräten, egal ob Internet oder im Auto oder sonst wie. Und dann sagen sie, ja, die haben mal gut reden. Was kann ich denn jetzt machen?
1: Ja.
0: So. Ich frage jetzt mal so ab. Erste Frage, ab wann kann man Gewerkschaftsmitglied werden? Ab welchem Alter?
1: Das weiß ich jetzt gar nicht. Also ich glaube, also meine Kinder sind mit 16 Gewerkschaftsmitglied geworden,
0: also so
1: noch in der Schule.
0: Ab Pubertät
1: oder so. Da musste ich als Mutter noch mit unterschreiben. In jedem Fall, wenn die Ausbildung
0: beginnt,
1: spätestens mitmachen. Okay, man kann aber auch schon als Schüler, auch als Student. Es gibt Hochschulbüros. Im Grunde werden alle Interessen vertreten.
0: Okay, man kann, das ist jetzt keine These, sondern das habe ich aus den Gesprächen jetzt vernommen, man kann sich gesellschaftspolitisch engagieren.
1: Richtig.
0: Mit oder ohne Partei.
1: Ja.
0: So, in dem Falle kann man, wenn man will, sagt, Partei ist mir zu viel, ich will mich gar nicht da entscheiden, ich wähle mal den, wähle mal jenen, aber ich will mich engagieren, Gewerkschaft. Ich bin auf der Seite der Arbeitnehmer, ich kann mich engagieren und kann das tun. Und das auch politisch, begreife ich auch als politische Geschichte. Einmal konkret die Auswirkungen, aber auch, ich bin bereit, da mitzuarbeiten. Da fällt mir übrigens ein, ich bin gar nicht so super katholisch, aber ich weiß, dass Emsland ist super katholisch. Hier sind wir so ein bisschen katholisch, ein bisschen mehr reformiert. Ich erzähle das deswegen, weil der neue Bischof von Münster, der ja nun aus dem Osnabrücker Land kommt, wenn ich das richtig erinnere, aus Spelle, oder?
1: Ja.
0: Ja, siehst du, das ist ja einer, ich sag mal jetzt mal, man ist locker, ist ja einer von uns. Der hat bei diesen ganzen Diskussionen um Politik gesagt, ihm reicht, wird es jetzt reichen, ob die Kirche politisch sein soll oder nicht. Er sagt, da diskutiere ich gar nicht, weil das Evangelium in dem Falle ist schon politisch. So, das heißt für mich jetzt im übertragenen Sinne, wenn sich jemand für die Seite der Arbeitnehmer einsetzt, dann ist das von vornherein politisch.
1: Für die Seite der Menschen. Ich würde da sogar noch weitergehen.
0: Der Menschen, in dem Falle geht es ja noch darüber hinaus, in der Wirkung, zum Beispiel auch für die Pflegenden, für die Angehörigen und so weiter. Das ist ja so, das ist ja das System Gewerkschaft. Ich sage das deswegen, weil die Leute häufig so müde geworden sind und auch junge Leute immer fragen, ja, was soll denn das, was soll ich denn da, was soll ich denn da? Nun ist Melanie, ich hoffe, ihr habt den Namen jetzt richtig gehabt.
2: Melina.
0: Also.
1: Wir lernen das heute noch.
0: Kannst du dir schon mal eine Strafe für mich ausdenken? Melina ist ja nun das beste Beispiel dafür, wie das gut laufen kann. So. Und ich hoffe, dass ein paar, die zuhören, auch motiviert sind, entweder ihre Kinder, Verwandten, Nachbarn oder sich selbst anzusprechen, da aktiv zu werden. Die Gewerkschaft hat dann neben Briefe schreiben, Aufrufe, Demos, auch Kreise, in denen man sich treffen kann, in denen man diskutieren kann. Es gibt Gremien und es gibt auch Fortbildung.
1: Ja.
0: Von Stiftungen und so weiter. Das heißt, wenn jemand sagt, ich will mich in dieses Thema einarbeiten und ruft dich zum Beispiel konkret an und dann sagst du, komm, wir haben mal so einen Überblick und du kannst, wenn du Zeit hast, auch bundesweit hier teilnehmen. Du kannst aber auch vor Ort das machen und hier gibt es noch Vorträge und da gibt es noch. Das heißt, da bekommt man auch eine Orientierung und eine Beratung, wenn man sich engagieren will. Ist das richtig?
1: Das ist richtig. Und es geht sogar noch einen Schritt weiter. Also erstmal, richtig gute Bildungsangebote gibt es hier vor Ort vom DGB, Arbeit und Leben oder aber auch von unseren Mitgliedsgewerkschaften. Auch die haben Fortbildungsprogramme und die sind immer darauf ausgerichtet, Demokratie zu stärken, Mitbestimmung zu fördern, Selbstbewusstsein und Kompetenzen aufzubauen. Aber ich sage immer, die Menschen sind schon kompetent. Weil wer sind denn die Experten für die Themen, die in der Demokratie oder die in der Politik ein Gewicht bekommen müssen? Das sind doch die Menschen, die es erleben. Und jeder ist für sich ein Experte in verschiedenen Themen. So wie Melina hier unsere Expertin für alle Arten der Pflege sind, kann es ganz viele andere ExpertInnen geben. Und in der Gewerkschaft findet Bildung statt, politische Bildung, Demokratieförderung. Und für Gewerkschaftsmitglieder ist sie sogar in den meisten Fällen kostenlos. Und in Niedersachsen haben wir das wunderbare Bildungsgesetz. Das wird übrigens jetzt auch nochmal überarbeitet und in Teilen sogar noch besser. Könnte man noch eine eigene Sendung von machen.
0: Es gibt also auch etwas, was besser wird.
1: Genau.
0: Das ist auch mal schön, ja.
1: Und dann kann man sich da anmelden und die Gewerkschaftsmitglieder zahlen sogar keinen Cent dazu, weil einigen Bildungsangeboten oder bei den meisten, die gewerkschaftsorientiert sind. Und man trifft sich mit anderen Leuten, die auch was bewegen wollen. Und daraus kann unwahrscheinlich viel Energie und guter Esprit werden. Und daraus können neue Ideen erwachsen. Und da kann Gesellschaft gestaltet werden. In der Demokratie, in der Politik und in der Gesellschaft.
0: Melina. Genau. Jetzt habe ich sie richtig.
2: Ja.
0: Ich frage mal so, du und deine Kollegin, habt ihr überhaupt Zeit, noch Zeit für solche Fortbildungsangebote, das wahrzunehmen?
2: Ja, also
0: geht das noch?
2: Es kommt drauf an. Ich würde sagen, hier im ländlichen Teil Es ist leichter als so in städtischen Teilen, beziehungsweise, klar, Nordhorn ist jetzt auch eine Stadt, aber ist ja immer noch sehr ländlich. Aber auch wir merken, vor allem in der Grafschaft, dass es mit dem, ja, dass es immer schwieriger wird, sich auch fortzubilden, weil es einfach kein Personal gibt. Das liegt aber auch daran, wenn wir jetzt zum Beispiel mal über das Emsland sprechen. Das Emsland ist ja flächenmäßig erstens viel größer und zweitens, was auch die Krankenhäuser im Emsland angeht, haben die ein viel höheres Angebot. Es gibt in Lingen ein Krankenhaus, es gibt in Meppen ein Krankenhaus, Papenburg und so weiter. Und in der Grafschaft gibt es ja nur dieses eine Krankenhaus und das ist die Euregio-Klinik. Wo dann natürlich auch alle Leute aus der Grafschaft hinkommen.
0: Das heißt, war ja auch riesig, der größte Arbeitgeber.
2: Genau, das heißt, der Bedarf ist natürlich auch höher. Wir kriegen schon noch die Möglichkeiten, Fortbildungen zu machen und das finde ich auch gut. Aber wie man diese Fortbildung dann letztendlich, wenn man sie dann fertig hat, in der Praxis umsetzen kann oder ob man sie überhaupt umsetzen kann. Das ist dann natürlich nochmal ein anderes Thema. Und das ist halt so schade, weil wenn man dann eine Fortbildung macht, dann möchte man sie ja auch in der Praxis umsetzen, aber man kann es halt häufig nicht. Und das ist ein Problem. Und ich glaube, viele sind halt auch unmotiviert, Fortbildungen zu machen, weil das natürlich nochmal zusätzlicher Stress ist, neben dem Stress, den man eh schon in der Praxis hat.
0: Man muss den Leuten allerdings auch sagen, das sind Sachen, da lernt man Leute kennen, das kann Spaß machen und das ist nicht immer verschult. Das macht man, gut, man muss immer, wenn man seinen Kopf anstrengt, ist das anstrengend. Aber frag mal einen Schachspieler, der Spaß an Schach hat, die zermartern sich die Köpfe, aber es macht Spaß.
2: Ja, also eine Fortbildung ist ja grundsätzlich nichts Schlechtes. Also ich bin auch absolut ein Fan von Fortbildung. Nur, wie gesagt, also
0: es muss passen.
2: Es muss passen und vor allem, wenn man diese Fortbildung, also das, was man dann halt gelernt hat, am Ende nicht in der Praxis umsetzen kann, dann fragt man sich, warum habe ich diese Fortbildung gemacht? Weil dann ist es ja gerade eben nicht, also man hat eine Fortbildung gemacht, hat sie dann auch, aber man kann nichts damit machen. Und das ist halt schade und das ist ganz häufig so bei uns.
0: Da muss ich allerdings meiner Lebenserfahrung, sage ich jetzt mal, ich werde dieses Jahr 70 Jahre alt und ich habe irgendwann mal begriffen, Fortbildung ist wichtig. Ich will das jetzt nicht runterreffen, es geht ja nicht um mich. Aber was ich verstanden habe ist, meine Omas hatten beide Einspruch und deshalb meine Pause, weil der so wichtig ist für mich. Die kannten sich untereinander nicht und als kleines Kind habe ich mich gewundert, wie kann das sein, die kennen sich gar nicht, haben aber den gleichen Spruch. Bis ich dann gehört habe, dass alle Omas diesen Spruch haben. Nämlich der Spruch lautet, wer weiß, wofür das nochmal gut ist. Ne? Und deshalb sollte man manchmal ins kalte Wasser springen und sagen, ich mache jetzt mal die Fortbildung. Da wird schon was hängen bleiben, das wird mir gut tun. Und manche Dinge, die man lernt, die man erfährt, die man lernt und die einen bilden, da weiß man gar nicht mehr warum. Weil ich meine, zum Beispiel diese Talkrunde hier, ich nehme das mal als Beispiel. Zu sagen, ich gehe da hin, wir melden uns hier an, wir wollen mal ins Radio, ich mache da mit und so weiter. Oder ich mache eine eigene Sendung, da kann ich übrigens auch nochmal appellieren, dass man mal hingeht und sagt, man probiert das mal aus. So bin ich auch hier gelandet. Also mitmachen und dabei sein. Das heißt ja nicht, das nie ignorieren, was du gesagt hast. Man kann da nichts mit anfangen. Man hat ein Verwertungsinteresse, nennt man das. Ich will das benutzen können. Wenn das ganz oben steht, dann muss man die Liste erstmal abarbeiten. Aber ich finde es auch eine gute Erholung, wenn man mal eine Fortbildung macht mit einem Thema, wo man eigentlich sagt, naja, interessiert mich irgendwie, aber ich mache da mal mit. Was dann nebenbei abfällt an Kontakten, an Netzwerkbildung, an Menschen, die man kennenlernt, die einem dann auch in einer anderen Form wieder helfen können. Ich bin zum Beispiel, ich sage das mal als Beispiel jetzt, ich bin, wir unterstützten mit unserer Lila Spätlese, das ist eine Autorenplattform, schon seit Jahrzehnten, Förderverein der Kinderklinik. Jetzt gibt es den Förderverein der Klinik, das ist neu hier in Nordhorn. Ich bin da gleich reingegangen, hatte gleich Gespräch mit Vorstand und so weiter, gleich Ideen und so weiter. Da habe ich Leute kennengelernt, da glaubt ihr gar nicht, da profitiere ich jeden Tag davon, so nebenbei. Das heißt, auch mal was mit Mut reingehen, ob jetzt Gewerkschaftsmitglied werden, irgendwo mitmachen, angucken. Selbst bei einer Demo, man sagt, was soll ich, was bringt ja nichts, ob ich da mitlaufe oder nicht mitlaufe. Das stimmt nicht. Weil neben dir läuft einer, mit dem man redet. Und dann sagt man, ach ja, hier, siehste, soll uns nicht mal treffen und so weiter. Ich kann da nur appellieren. Das wird immer wichtiger, dass die Menschen zusammen stehen, zusammen laufen, zusammen arbeiten. In meinem Urteil bin ich dir gegenüber natürlich Melania.
1: Melina?
0: Ja, da habe ich es extra gemacht. Aha. Ich hab mir den Blick abgewartet, weil die Frau von dem Trump so heißt und der jetzt mal den giftigen Blick jetzt sehen soll. Hm. Ja, zurückgekommen. Nein, stimmt ja alles gar nicht. Kann ja keiner beweisen. Aber Melina, richtig?
2: Ja, richtig.
0: Die ganze Grafschaft des Emsland weiß jetzt, wie du heißt. Also das ist der, durch meine Fehler habe ich das erreicht. So, biege ich das noch gerade wieder hin. Ich will dir natürlich persönlich, du hast schon genug an den Hacken, ne? Also durch den Job und so weiter. Trotzdem gilt der Appell, ruhig mal was Neues wagen und ins kalte Wasser springen, was du ja mit deinem Engagement auch schon gemacht hast.
1: Und man muss es ja nicht on top. Man kann es zwar on top, aber Bildung, es gibt extra gesetzlich zugesichert in Niedersachsen Bildungszeit und man, es ist wie Urlaub. Kein Mensch würde, wenn man 4 Wochen Urlaub hat, sagen, so, ich nehme jetzt 2 Wochen nicht, weil mein armer Arbeitgeber, der Arbeitgeber muss einen freistellen.
0: Kann zwar das sollte man nutzen.
1: Haben,
0: ne?
1: Ja. Bestimmten, das sagt, diese Woche geht es jetzt gerade nicht, dann sucht man sich eine andere Woche. Aber man bekommt Freistellung dafür und die sollte man nutzen. Und dann hat man die ganze Woche, ist man freigestellt. Und was das an Resilienz bringt und neuer Energie und Power und was das einfach in der Seele gut tut, zu sehen, man steht mit dem Problem nicht alleine da und gemeinsam findet man neue Strategien, wie man mit demokratischen Gedanken, mit gemeinschaftlichen Mitbestimmungsgedanken die Welt ein Stück verbessern kann. Also ich hatte selber mal einen Punkt im Leben, da ging es mir richtig mies. Ich habe gedacht, ich breche da dran, ich zerbreche da dran. Und dann irgendwie kam die Gewerkschaft und hat mir geholfen aus dieser Situation heraus. Und seitdem habe ich meinen Rücken nie wieder krumm gemacht und dann Rücken gerade gemacht. Und das habe ich da gelernt. Und also ein größeres Geschenk kann man nicht bekommen. Und jetzt kann ich es anderen weitergeben. Aber wo ich hin will, also es gibt einmal das Bildungszeit, man kann Weiterbildung dort machen, man kann aber auch Afterwork-Bildung machen, bieten wir an, dann kann man nach Feierabend, man kann Podcasts hören, man kann Radio hören, hier lernt man ja auch noch was.
0: Richtig.
1: Besonders bei Ems Fechte, wo wir hier zu Besuch sind.
0: Ah, das hören wir so gerne. Wie Butter geht das hier runter.
1: Ja, genau. Nein,
0: besonders
1: aber
0: sag bei
1: mal,
0: Fechte,
1: du hast eben gefragt, wie kann ich das denn schaffen? Sagen wir mal, es finden sich 5, 6 Leute zusammen, die in der Grafschaft oder im Emsland oder wie auch immer hier in der Gegend sagen, ich möchte mich gerne diesem Thema widmen. Und das hat irgendetwas mit politischer Bildung, mit Mitbestimmung oder mit Demokratiebildung zu tun. Ruft mich an, werdet Gewerkschaftsmitglied, wenn ihr es noch nicht seid, dann sehen wir zu, dass wir Referenten organisieren. Wir können auch ganz individuell arbeiten. Wir müssen nur ein paar Leute zusammenkriegen. Und es finden ja auch Seminare statt. Die findet ihr auch immer auf unserer Internetseite des DGBs in Niedersachsen.
0: So ist es. Und
1: WeserEms, DGB WeserEms, Niedersachsen natürlich auch.
0: Und es gibt natürlich ganz individuelle, jeder für sich, sag ich mal,

0: unheimlich viele Kneipen. In den Dörfern, in den Städten, in den Stadtteilen, da hat man gar nicht lange gefragt. Da hat doch keiner gesagt, oh, wir müssen uns treffen, unsere Kommunikation verbessern, um unsere Resilienz zu verstärken. Du hast das Wort gerade gebraucht, deswegen erwähne ich das nochmal ein bisschen bissig jetzt. Resilienz, also unsere Widerstandskraft oder das Rückgrat stärken und so weiter, das lief so nebenbei. Und diese Nebenbei-Situation muss man sich dann einfach auch mal schaffen. Man muss ja nicht immer jeden Tag mit der Gewerkschaftsfahne durch seinen Stadtteil rennen und irgendwas predigen und missionarisch unterwegs sein. Ich glaube, wenn man nebenbei immer ein bisschen guckt, wie kann ich diese Themen unterbringen, weil das darüber geredet wird, das wollte ich auch noch sagen, das ist ja schon der Fall. Bleibt man einmal stehen, und bei mir ist das häufig so, in der Hauptstraße in Nordhorn, ach, wo ich sie gerade sehe, dann haben die Leute ein Thema, und dann reden sie über Pflege, weil ein Angehöriger betroffen ist, weil sie bereit sind, wie gesagt, ausdrücklich auch Männer, die sonst manchmal über ihre Gefühle nicht reden, reden über ihre Schuldgefühle, über ihre Probleme, die sie haben mit einer Einrichtung. Die sind entweder auch wütend oder haben schlechtes Gewissen, weil sie immer noch das im Kopf haben, ich habe meine Mutter, meinen Vater abgeschoben in irgendeine Einrichtung. Das sind ja Themen, die die Leute beschäftigen. Und dafür muss eben auch manchmal Platz sein. Also die Bandbreite ist riesig für dieses Thema. So, jetzt habe ich selber viel gequatscht, das ist gar nicht meine Aufgabe. Was habt ihr noch auf dem Herzen? Wir haben jetzt fast 2 Stunden rum, aber es gibt bestimmt noch bis hin zu Anekdoten, die man erzählen kann, oder Wendepunkte oder aus der Praxis vielleicht mal etwas, was man erzählen kann im Pflegebereich.
1: Also im Grunde, ich muss mal auf die Uhr schauen, hätte ich gerne noch mehr Zeit. Mindestens noch 5 weitere Stunden oder ich komme noch 5 Mal wieder.
0: Je nachdem. Naja, darüber lässt sich reden.
1: Darüber lässt sich reden. Sehr schön. Also, wir fassen mal zusammen. Wir haben ja diese Befragung der Menschen in der Grafschaft gemacht zur Pflege. Und dabei wurde ja eines deutlich. Gute Pflege braucht gute Arbeit und gute Arbeitsbedingungen. Und die Befragung lieferte auch gute Argumente für die Pflegereform, die aus unserer Sicht ja in eine falsche Richtung losgegangen ist, wo wir gerade nachhaken und sagen, da muss noch mal nachgebessert werden. Das ist also quasi eine Forderung an die Politik, die wir ja auch sehr deutlich gemacht haben. Oder Melina in diesem Brief, den sie in der ersten Stunde eben vorgelesen hat, wer ihn übrigens die erste Stunde verpasst hat, man kann ihn auch auf dem www.dgb-weser-ems.de nachgucken. Genau. Man kann sich den gesamten Brief runterladen, nochmal in Ruhe nachgucken, als ich ihn das erste Mal gelesen habe. Und da also die Hölle des Krankenhausalltages, da habe ich erst gedacht, naja, ist das ein polemischer Satz? Ist das, ist das dick aufgetragen? Aber wenn ich tiefer reingucke, muss ich ja sagen, viele Situationen bestätigen das. Also ich möchte nicht als kranker Mensch auf einer Station liegen, wo eine Pflegekraft nachts 40 Leute versorgen muss, oder 2 Pflegekräfte waren es, glaube ich, korrigiere mich, wenn es nicht richtig ist, und darauf hoffen, dass nicht zu viele Notfälle reinrasseln, weil sonst wäre ich nachher der Notfall, der vielleicht nicht mehr versorgt oder gesehen wird. Ich will jetzt keine Horrorszenarien an die Wand malen, aber wir dürfen unsere Pflege nicht kaputt sparen vom Staat her. Das ist ein klares Signal, das hat Melina super formuliert, das Bündnis Pflege in der Grafschaft, die man auch über uns erreichen kann, E-Mail-Adresse lingen@dgb, hat also da klare Forderungen, und die Befragung liefert gute Argumente, warum wir für soziale Gerechtigkeit, Tarifbindung und öffentliche Daseinsvorsorge nicht in den Rachen der Finanzinvestoren untergehen zu lassen, was wir da machen müssen, und die Pflege ins Zentrum zu stellen. Und ein Zitat, was mir auf der Straße begegnet ist von einer Person, das habe ich mir extra notiert, weil ich das so gut fand, da kam also jemand auf mich zu, wir haben uns eine Zeit lang unterhalten, und dann zum Schluss sagte die Person, es kann nicht sein, dass Menschen Angst haben müssen, im Alter oder bei Krankheit keine würdige und bezahlbare Hilfe oder statt leerer Versprechungen zu bekommen. Der Pflegenotstand

0: Deutschland ist eine Gefährdung der Menschenwürde oder ist einer Gefährdung der Menschenwürde gleichzustellen. So darf es nicht weitergehen. Die Würde des Menschen ist unantastbar. Da kriegte ich richtig Gänsehaut, weil er wirklich, er hatte aus dem Grundgesetz zitiert. Und wir müssen darauf achten, dass wir das, was die Menschen mit Leben füllen, wie Melina und all ihre Kolleginnen und Kollegen, die jeden Tag ihren Job machen, unter härtesten Bedingungen, die immer weiteren Kürzungen oder schwierigeren Situationen gegenüberstehen, der 8-Stunden-Tag soll ausgehöhlt werden. Das Arbeitszeitgesetz lässt heute schon längere Schichten zu. Und ich glaube, ich gucke mal rüber zu Melina, eine 8-Stunden-Schicht ist auch schnell mal eine 10- oder 12-Stunden-Schicht. Wenn, ich sag mal, ihr lasst die Menschen ja auch nicht alleine und es gibt da ja immer Ausnahmeregelungen. Wenn das noch nicht reicht und die Bundesregierung da noch mehr Freiheiten ran will, noch mehr Freiheiten im Arbeitszeitgesetz, das dürfen wir nicht zulassen. Und dafür müssen wir uns stark machen. Es gab schon viele große Veranstaltungen und Demonstrationen. Es wird weitere geben und wir dürfen nie müde werden, zu fordern, dass die Politik das nicht umsetzt, dass es nicht Wirklichkeit wird, und wir müssen immer die Forderungen weiter vorantragen, dass vernünftige Rahmenbedingungen geschaffen werden für gute tarifliche Rahmenbedingungen, aber auch für gesetzliche, bei den Gesetzgebungsverfahren, dass dort darauf Rücksicht genommen wird.
1: Wenn die Leute jetzt zuhören, dann bekommen die ja viele Fragen.
0: Ja.
1: Manche sind ja auch in dieser Grauzone. Sagen, ja, im Moment ist noch nicht so weit, aber in einem Jahr muss ich dann nochmal überlegen, ob meine Mutter, mein Vater oder mein Onkel, was weiß ich, in die Pflege geht und welche und so weiter. Es gibt ja auch fachliche Fragen.
0: Mhm.
1: Diese Leute, die diese fachlichen Fragen beantworten können, sind ja auch in diesem Bündnis.
0: Ja.
1: Ich weiß, dass es auch sowas gibt wie eine professionelle Pflegeberatung.
0: Richtig.
1: Ist die das, was angeboten wird in der Grafschaft und im Emsland, seriös? Und wenn ja, kann man dann über dieses Bündnis da sozusagen rankommen?
0: Ja.
1: Und sagen, hier, so nicht, dass man das ganze Internet durchgeht, das gesamte Telefonbuch oder was auch immer, sondern man hat einen Ansprechpartner und sagt, ich habe folgende Situation, ich möchte mal vom Finanziellen her, von den Pflegestandards, ich möchte, dass das mal gemacht wird. Ich weiß, jemand formuliert dann vielleicht auch, ich weiß, dass es auch eine Einstufungsberatung gibt, aber da ich schlechte oder gute Erfahrungen gemacht, aber ich möchte unabhängig davon, möchte ich mal eine unabhängige Beurteilung und mit Fachleuten reden. Und da, diese Adressen habt ihr auch,
0: oder? Ja, die Adressen haben wir auch. Du hast eben als erstes gefragt, ist die Beratung in der Grafschaft seriös? Das kann ich dir gar nicht beantworten. Ich kann nur für die sprechen, die in unserem Bündnis Pflege in der Grafschaft mit dabei sind.
1: Gut, dann müssen die Leute ihre
0: für
1: eigenen
0: die spreche ich
1: haben.
0: Und ja, das ist die AWO.
1: Okay.
0: Die findet man im Internet. Es ist der SOVD. Die findet man im Internet. Im Zweifelsfall ruft ihr uns an und wir geben die Adressen weiter.
1: Und es gibt private Anbieter?
0: Es gibt private Anbieter, die kenne ich nicht,
1: ja,
0: das kann ich nicht beurteilen.
1: Muss man dann selber gucken. Aber es gibt auf jeden Fall Angebote der Beratung.
0: Genau. Und es ist so, dass ich so...
1: Ich rede jetzt von Seniorenpflege, ne? Merkt ihr schon. Ich rede nicht von Pflege jetzt im Krankenhaus, wenn einer ein Bein gebrochen hat, sondern ich rede jetzt über jemanden
0: über alle
1: in der
0: sozialen
1: Pflege.
0: Belange unter, im Grunde.
1: Aber der Aspekt ist,
0: ja,
1: ist war mir jetzt wichtig.
0: Ja.
1: Wie ist das, wenn Leute stationär untergebracht werden sollen oder es notwendig ist?
2: Ich denke schon, dass es seriös ist, weil, wie gesagt, Barbara ja auch schon gesagt hat, wir haben die AWO mit drin und den SOVD. Die machen gute Arbeit und die können auch viel beraten.
1: Okay.
2: Aber letztendlich muss halt jeder selber entscheiden für sich, finde ich, wo er Beratung herholen möchte. Wir können dieses Bündnis Pflege in der Grafschaft gibt es ja noch nicht so lange und wir wollen das definitiv weiter ausbauen. Wir können halt nur anbieten, da Unterstützung zu geben für jeden, der Unterstützung möchte. Und wir würden uns auf jeden Fall bemühen, da Kontakte herzustellen.
1: Genau,
2: dadurch, dass wir ja auch die AWO und die SOVD einfach mit drin haben, ist es für uns zum größten Vorteil, dass wir da keine Probleme haben, irgendjemanden an eine Strippe zu kriegen, sondern die sind direkt auch dabei. Und das ist halt gut. Ja, und was man halt auch einfach dazu sagen muss, Seniorenpflege, so wie du es gerade gesagt hast, die Pflege von älteren Menschen, wo es jetzt hauptsächlich um die Pflege halt in Pflegeheimen geht oder ambulante Pflege, die ist auch ein Problem. Ich kann dafür nicht so viel sprechen, weil ich halt mich damit nicht so gut auskenne, aber auch die ist ein großes Problem. Und wir werden auf jeden Fall versuchen, alle Bereiche abzudecken, die man hier vor Ort abdecken kann. Ich weiß nicht, inwiefern das Leute wissen, aber zum Beispiel aktuell kämpfen wir sehr stark für Wohnheime, für Pflege-Azubis, generell für Azubis, aber jetzt explizit halt für Pflege-Azubis, weil es halt das Problem gibt, dass der ÖPNV in der Grafschaft Bentheim ja auch nicht gut ausgebaut ist und Auszubildende aus den ländlichen Bereichen wie zum Beispiel Itterbeck, Ölsen, Emlichheim, Lahr das Problem haben, zu den Schichten ins Krankenhaus zu kommen. Morgens um 6 fährt noch kein Bus. Und deswegen setzen wir uns aktuell explizit für Wohnheime in der Grafschaft Bentheim ein oder halt in Nordhorn, damit.
1: Ja, die können ja auch mal ihre Fahrpläne überdenken.
2: Ne? Genau. Ja, aber ich glaube, es ist erstmal leichter, überhaupt für Wohnheime zu kämpfen.
1: Damit die Leute auch in der Nähe sein können.
2: Damit es denen auch einfach einen Reiz gibt, zu sagen, okay, ich gehe in die Pflege. Weil ich habe mit einigen Leuten geredet, die gesagt haben, ich möchte die Pflegeausbildung machen, habe aber keinen Führerschein und muss dann stundenlang fahren. Und das Problem ist ja dann müssen ja auch viele schichtübergreifend arbeiten. Und ich sage ehrlich, ich hätte keine Lust, wenn ich dann 5 Stunden im Frühdienst arbeite.
1: Dann komm ich gar nicht wieder weg,
2: ja. Und dann 3 Stunden noch im Spätdienst, während alle anderen dann schon weggehen. Ist frustrierend. Und das kann ja nicht sein, dass es nur davon abhängt, ob man gerade zur Arbeit kommt oder nicht.
1: Das sind auch Themen für die Politik zum Beispiel eines Landkreises, wo ja letztlich der öffentliche Nahverkehr zum Beispiel hier mit dranhängt. Aber eine Frage habe ich die ganze Zeit schon im Karton. Irgendwas aus dem Karton raus. Wenn diese Personaldecke dünn ist und es besteht die Gefahr, dass sie noch dünner wird, was ist denn eigentlich, wenn jemand im Dienst krank wird, umfällt, nicht gerade einen Herzinfarkt bekommt, aber sagt, Mensch, mir geht's nicht gut, ich muss nach Hause. Ziehen die ihren Dienst trotzdem durch? Bleiben die dann krank im Dienst? Geht man krank zum Dienst? Ist das Thema tabu? Spricht man nicht darüber? Was ist damit?
2: Ich möchte generell zu dem Thema mal ein bisschen was sagen, wie es so auf so einem Stationsalltag abläuft. Das Problem, was ich immer wieder von Leuten gesagt bekomme, die nicht an der Front sind oder die keine pflegenden Angehörigen sind oder nicht selber betroffen als Patient, sagen immer, ja, aber Pflege betrifft mich nicht. Und das ist falsch, auch wenn man gerade nichts mit Pflege zu tun hat. Pflege betrifft irgendwann jeden. Man kann immer Patient werden. Man kann immer in die Situation kommen, wo man einen Angehörigen pflegen muss. Man kann ganz viele unterschiedliche Positionen einnehmen, die Pflege betreffen. Und deswegen finde ich das schwierig, dass gesagt wird, Pflege betrifft mich nicht, weil dadurch kämpfen viele diesen Kampf alleine. Was ich dazu sagen möchte ist, ja, und das ist in der Pflege, glaube ich, ein Thema oder generell auch in sozialen Bereichen, aber vor allem in der Pflege, es wird sehr viel mit dem Gewissen von Menschen gearbeitet. Das Gewissen von Menschen wird sehr viel beeinflusst.
1: Also wird ausgenutzt, dass Menschen ein Verantwortungsgefühl haben.
2: Genau, also es heißt ja, wenn sich jemand krank meldet, dann muss jemand anderes einspringen. Und ich habe irgendwann für mich gelernt, auch wenn es hart ist, nicht mehr einzuspringen, weil ich verstanden habe, dass immer wenn man einspringt, man dieses System
1: stützt
2: und mitträgt. Weil die Leute denken dann so, und das muss ich jetzt einfach so hart sagen, die sind so doof und kommen aus ihrem Frei und geben ihre Freizeit dafür auf, dass sie zur Arbeit kommen.
1: Ja,
2: und mit diesem, es wird mit dem Gewissen von Pflegekräften gearbeitet, indem sie sagen, ja, aber wenn ich jetzt nicht komme, dann ist meine Kollegin alleine für 40 Patienten und schafft das nicht. Man muss manchmal in Kauf nehmen, dass es so ist. Es hört sich hart an, aber man muss es in Kauf nehmen, weil anders wird es nicht funktionieren, dass irgendwann die Regierung, die Politik und auch vielleicht die Häuser, die Anbieter verstehen, dass es so nicht mehr weitergehen kann. Und ich wünsche mir von Herzen, dass das viel mehr Pflegekräfte so sehen. Aber ich bin eine der wenigen, die das so sehen, die sagen, okay, ich komme nicht mehr aus dem Urlaub und ich komme auch nicht mehr aus dem Frei, weil was bringt mir das? Was bringt mir das, dass ich...
1: Das heißt, nicht warten, bis der Bogen überspannt ist, sondern schon vorher ehrlich sein und sagen, nein, ich bin krank, ich muss für meinen Selbstschutz sorgen.
2: Ja.
1: Und erst wenn ich wieder gesund bin und mich stark genug fühle, trete ich den Dienst wieder an.
2: Ja.
1: Eine Zusatzfrage. die kommt aus meinen gesamten Kontakten, auch aus dem kirchlichen Bereich. Ich bin da gar nicht so engagiert, aber ich habe viele Kontakte. Wird auch bei Einrichtungen, die einen kirchlichen Auftrag haben, nach deinen Gesprächen, Erfahrungen, wie früher, wie ich das mal kennengelernt habe, wird das auch missbraucht, dass man sagt, ja, wir machen das ja auch, ist ja Gottes Werk und so weiter. Wird das noch wahrgenommen oder spielt das inzwischen überhaupt gar keine Rolle mehr?
2: Im kirchlichen Kontext jetzt nicht, aber es gibt viele Kollegen noch, die sagen, ja, aber dann sind die Patienten...
1: Von sich aus?
2: Ja, die von sich selbst aus sagen, ja, dann sind die Patienten alleine, wenn wir jetzt nicht einspringen. Oder die Kollegen sind alleine und genau das ist das Problem. Ich wünsche mir einfach mal, dass wenn sich Kollegen krank melden, keiner einspringt und ich dann auf eine 40-Betten-Station alleine stehe. Weil genau dann ist der Punkt erreicht, wo die Pflegedienstleitung oder das Haus handeln versteht und wo die handeln müssen. Weil dann kann ja nur noch das Notwendigste gemacht werden. Es kann nur noch Medikamente verteilt werden, vielleicht Vitalzeichen kontrolliert werden, Patienten zur Toilette begleiten, Schmerzen gelindert. Alles andere fällt
1: hinten weg. Gut, ich versuche jetzt mal eine These. Solidarität heißt dann zusammenstehen, einheitlich, den anderen den Rücken zu stärken, die jetzt sagen, ich muss an meine eigene Gesundheit zum Beispiel denken und an meine Familie denken und an das und das und das denken. Wir müssen uns gemeinsam durchsetzen. Das ist wieder beim gleichen Thema.
0: Da sind wir wieder bei den Gewerkschaften.
1: Das sind wieder beim Thema, das kann eine Gewerkschaft mehr, die kann eher den Rücken stärken. Das kann auch so weit gehen, dass man entweder mit einer juristischen Vertretung, sag mal, winke, winke, ich will nicht sagen drohen muss, aber sagen muss, hier Freunde, hört zu, ich bin gewerkschaftlich organisiert. Wenn ihr das übertreibt, dann hat das Konsequenzen. Und das gilt für mich, für Merlina Schulz, Merlina Müller und Merlina, was weiß ich wen. Ja. Das gilt für alle, die da arbeiten.
0: So, und das ist so auch eine der Gewerkschaftsforderungen.
1: Das ist meine These.
0: Die Arbeitspläne so zu gestalten, dass dieser Spielraum da ist. Nicht immer am finanziellen Minimum zu sparen, um möglichst hohe Profite rauszuhauen, sondern ein Haus so zu organisieren und so zu planen, dass auch mal Luft ist, um ein Gespräch mit Patienten, Pflegekraft oder Pflegekraft untereinander. Aber es wird immer am Minimum gespart. Es muss immer der meistmögliche Gewinn dabei rausspringen und nicht die soziale Absicherung oder das Miteinander.
1: Ist ja auch ein Klima.
0: Was spricht denn dagegen, eine Personalplanung zu machen? Jeder Arbeitgeber, der 100 Beschäftigte hat und einen durchschnittlichen Krankheitsstand, sage ich mal, wenn er glücklich ist, von 3 oder 4% hat. Von 100 Leuten braucht man dann nur 1-2 Leute, die mal, ich sag mal, man muss in der Personalplanung ein bisschen drüber planen, damit nicht sofort eine Notsituation steht und dann alles zusammenbricht. Eine gute Personalplanung, und da sind auch die Interessenvertreter und die Betriebsräte und die Gewerkschaftsvertreter und die Vertrauensleute im Betrieb, können da aktiv darauf einwirken, dass solche Dienstpläne so gestaltet werden, dass da auch Luft ist, Luft zum Durchatmen, Luft für gesunde Arbeit. Und das ist eine unserer Kernforderungen als Gewerkschaften.
1: Aber da haben wir auch wieder eine gesamte Bandbreite von der Haltung am Arbeitsplatz.
0: Ja, das stimmt.
1: Die Rechte in Anspruch zu nehmen. Zum Beispiel, wenn einem vorgeworfen wird, dass man sich ja mit irgendeiner Patientin mal unterhalten hat, aber dafür hast du Zeit, ne? Aber dafür nicht und so. Dies gegeneinander ausspielen und solche Dinge. Das ist ja eine Fantasie von mir, aber ich habe es in anderen Jobs gelernt. So wird ja auch Druck ausgeübt. Das ganze Klima ist dann so, bis hin zu den Arbeitsplänen und der Personaldecke, die ja von Geschäftsführungen, Gesetzgebern durch Rahmenbedingungen und was weiß ich begleitet wird. Also da haben wir ein weites Feld.
0: Riesig.
1: Und den Satz fand ich jetzt stark, wenn jemand sagt, Pflege betrifft mich nicht, dann sagst du zu Recht,
0: irgendwann
1: wird es dich betreffen und es betrifft dich jetzt schon, weil auch von dir werden Beiträge zur Pflegeversicherung, zum Beispiel zur Krankenversicherung, verlangt. Und wenn dir alles egal ist, dann kann sein, dass du auch zu spät kommst.
2: Ich möchte dazu tatsächlich nochmal erzählen, eine kleine Situation. Und zwar, es gab einmal eine Phase, da war es bei uns vom Personal so schlimm, dass ich die Gruppe kannte, mich abends ins Auto gesetzt habe, nach Hause gefahren bin. Und genau das ist ja auch diese Sache. Ja, es ist auch eine körperlich schwere Arbeit, auf jeden Fall. Aber psychisch, was das mit einem Menschen macht, mit dem Kopf und mit der Seele von Pflegekräften, ich glaube, das sind sich viele einfach nicht bewusst, wie viel man mit nach Hause nimmt, wie viel man tragen muss. Und das Allerschlimmste ist eigentlich, dass ich das schon manchmal hatte, dass ich zum Dienst gefahren bin und mir auf den Weg zur Arbeit schon überlegt habe, okay, welchen Patienten kann ich jetzt vernachlässigen, weil er fit genug ist, sodass er meine Unterstützung nicht braucht. Und genau das ist der Fehler, weil eigentlich hat jeder individuelle Bedürfnisse. Keiner ist im Krankenhaus, weil er eine Unterstützung nicht braucht. Natürlich brauchen manche weniger Unterstützung und manche mehr. Aber wenn man zum Dienst fährt und sich überlegt, den Patienten kann ich jetzt vielleicht vernachlässigen, weil er mich gerade nicht braucht. Spätestens da sollte eigentlich jedem bewusst sein, dass es so nicht mehr weitergehen kann. Und es gab einen Krankenpfleger vor einigen Jahren, der hat in einer Talkshow gesagt, die Würde des Menschen ist unantastbar. Und trotzdem missbrauchen wir die Würde des Menschen in der Pflege jeden Tag tausendfach. Tausendfach.
1: Auch die Würde der Pflegenden.
2: Ja, beide. Also, aber auch, also es sollte ja unser Anspruch sein, dass wir die Würde des Patienten immer wahren können und auch unsere eigene Würde. Wie oft gehen wir über unsere Grenzen, damit es irgendwie läuft? Ich hatte so viele Dienste, wo ich nichts gegessen habe, nichts getrunken habe, wo ich den ganzen Dienst über nicht zur Toilette gehen konnte, also Grundbedürfnisse nicht ausüben konnte, weil ich mir dachte, okay, die Patienten sind jetzt wichtiger. Und wir missbrauchen unser Grundgesetz in Deutschland, weil wir in ein System gequetscht werden und dazu gezwungen werden. Wir sind dazu gezwungen, die Würde von Menschen zu verletzen. Und ich frage mich jeden Tag, wie Leute damit leben können, dass sie Menschen in ein System zwängen, welches unser Grundgesetz missbraucht. Und warum nicht viel mehr Menschen zum Thema Pflege laut werden und sagen, okay, wenn wir jetzt nichts machen, in 10 Jahren sind wir dann verloren.
1: Das heißt, du appellierst damit an die, ich nenne das jetzt mal Erkenntnisfähigkeit. Dazu gehört natürlich, dass es noch mehr Aufklärung geben muss, was eigentlich wirklich passiert. Noch mehr Sendungen wie diese heute. Noch mehr Schilderung des Alltags, also gehört werden. Aber die Leute, die an der entscheidenden Stelle sitzen, deswegen ist dieser Brief ja so interessant an einen Bundestagsabgeordneten. Deshalb ist ich finde diese Mischung ja deswegen auch so gelungen, weil das ist ja beides drin. Die Wirkung, die es hat, und gleichzeitig eine Beurteilung der Situation. Die beiden Faktoren sind ja drin. So, wir sind schon am Schluss der Sendung angelangt, verabschieden uns hiermit und wir haben uns noch nicht hoch und heilig versprochen, nochmal wieder zusammenzukommen, um mit nach einem gewissen Abstand über das Thema zu reden und auch viele andere Themen, auf die wir jetzt auch noch gekommen sind. Vielen Dank, das war Radio Südwind auf der Fechtewelle mit Martin Liening und
0: Barbara Gurks
2: und Melina.
1: Vielen Dank.
0: Tschüss, war schön.
2: Tschüss.

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1: Ich bin Dirk Zeitler. Was AfD-Politiker Ulrich Siegmund im Wahlkampf noch ausschloss, soll nun Realität werden. Er möchte auch ohne eigene Mehrheit im Landtag Ministerpräsident werden. Im Dezember will er sich im Magdeburger Parlament zur Wahl stellen.
2: Eigentlich hatte Siegmund nur mit absoluter Mehrheit regieren wollen. Wie eine Regierung unter seiner Führung jetzt aussehen soll, sagte er nicht. Es gebe konstruktive Gespräche mit einer anderen Partei und einzelnen Abgeordneten, sagte der AfD-Spitzenkandidat. Das BSW schließt eine Koalition bisher aus. Aber wenn alles so läuft wie geplant, werde es eine stabile Regierung und keine klassische Minderheitsregierung geben, so Siegmund heute. Weitere Details könne er noch nicht geben. Tanja Wagner, Nachrichtenredaktion.
1: Finanzminister Klingbeil hofft auf eine schnelle Einigung der Koalition im Streit um eine Pflegereform. Wir wissen, dass wir Reformen in der Pflege brauchen, sagte der SPD-Chef. Klar sei aber auch, dass die Koalition kein reines Sparpaket beschließen dürfe. Bei der Pflege besteht Handlungsdruck, weil ohne ein gesetzliches Einschreiten im kommenden Jahr Beitragserhöhungen drohen. Hurricane Polo ist in Mexiko auf Land getroffen. Nach Angaben des Zivilschutzes gab es auf der Halbinsel Niederkalifornien Überschwemmungen, umgestürzte Bäume und Stromausfälle. Größere Schäden oder Tote wurden dort bislang nicht gemeldet.
3: Unter heftigem Regen schwankten die Baumkronen im Wind von Polo hin und her. Der Wirbelsturm erreichte mitten in der Nacht die Halbinsel im Nordwesten Mexikos. Trotz der starken Winde kam der Bundesstaat Baja California Sur nach Angaben der Behörden glimpflich davon. Über den Golf von Kalifornien zog Polo dann abgeschwächt weiter auf Sonora zu. Der Sturm war eine Woche lang vor der mexikanischen Pazifikküste unterwegs gewesen, zeitweise als gefährlicher Hurricane der höchsten Kategorie 5. Aus Mexiko-Stadt Andrea Sosa Cabrios.
1: Der September 2026 war ungewöhnlich warm, außergewöhnlich sonnig und extrem trocken. Das meldet der Deutsche Wetterdienst nach vorläufigen Auswertungen der Daten von rund 2000 Messstationen. Deutschlandweit werde der September wohl mit einer Mitteltemperatur von 15,9 Grad enden.
4: Und jetzt das Wetter für das Emsland und die Grafschaft Bentheim.
5: In der Nacht ist es meist wechselnd bis leicht bewölkt bei Tiefstwerten von 15 bis 17 Grad. Der Mittwoch insgesamt mit einem Mix aus Sonne und Wolken recht freundlich. Es wird spätsommerlich warm bei 25 bis 27 Grad. Am Donnerstag kommt dann mit neuen Wolken und neuem Regen wieder eine Abkühlung. Die Höchstwerte erreichen dann nur noch 18 bis 20 Grad.
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7: Guten Abend, es ist kurz nach 20 Uhr, einmal mehr am Mikro für euch, Carsten Blum. In meiner letzten Sendung vor 4 Wochen habe ich es angekündigt, heute ist es soweit, ein großer Schwerpunkt dieser Sendung ist die österreichische Band Turbo Bier. Hier nochmal ein kurzer Abriss der Bandgeschichte. Gründer der Band ist Dominik Vlasny, eigentlich nur unter seinem Pseudonym Marco Pogo bekannt. Der gute Mann ist studierter Mediziner mit Abschluss und Berufserfahrung, hatte dann aber mehr Spaß an Punk-Rock-Mucke und gründete die Band 2014. Mittlerweile gibt es 7 Alben, das aktuelle aus diesem Jahr trägt den wunderbaren Namen, ich versuche es nochmal mit einem leicht österreichischen Akzent, Das Leben ist ein Arschloch. Aber er ist nicht nur Musiker, sondern auch Kabarettist, Schriftsteller sowie auch Politiker. Er gründete in Österreich die Bierpartei, natürlich auch mit satirischen Themen wie zum Beispiel die geforderte Abschaffung von Biermischgetränken, aber andererseits auch mit intensiver und ernsthafter Beschäftigung gesellschaftlicher und sozialer Probleme. Damit kam die Bierpartei nicht nur in ein paar Bezirksparlamente, sondern Marco Pogo trat auch 2022 bei der Wahl zum österreichischen Bundespräsidenten an und erreichte tatsächlich den sensationellen dritten Platz. Ich konnte mit Marco ein ausführliches und absolut angenehmes Interview führen, launig, spaßig, aber auch mit durchaus ernsteren Themen. Das gibt es also gleich ausführlich, jetzt aber erstmal Mucke. Beim letzten Mal hatte ich schon als kleinen Appetizer die wunderbare Coverversion von Turbo Bier des riesigen Schlagerhits von Helene Fischer im Programm. Atemlos durch die Nacht. Bei Turbo Bier heißt der Song Arbeitslos durch den Tag. Hier jetzt ein weiterer Song und der stammt vom aktuellen Album. Es ist der Titelsong Das Leben ist ein Arschloch. Los geht's.
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0: Turbo-Bier mit dem Titelsong ihres aktuellen Albums »Das Leben ist ein Arschloch«, veröffentlicht im Mai dieses Jahres. Der Song kommt ja recht lustig daher, aber es geht um das ernste Thema soziale Ungerechtigkeit. Da heißt es auf Hochdeutsch übersetzt: »Selten austeilen, viel einstecken, ein kleiner Kampf gegen's Verrecken. Es war niemals leicht und wird's auch nicht mehr werden. Das Leben ist ein Arschloch, zu wenig zum Lachen, zu viel zum Weinen.« Soweit aus dem Text. Ja, das Lachen bleibt einem also durchaus auch im Halse stecken, sowie auch im entsprechenden Video, wo eine einfache, einsame alte Frau versucht, über die Runden zu kommen, indem sie zum Beispiel Flaschen sammelt. Übrigens, zu vielen Turbo-Bier-Songs gibt es sehr gelungene Videos, müsst ihr mal auf YouTube stöbern. Auf jeden Fall mag ich diesen schwarzen, typisch wienerischen Humor, der dahinter steckt. Ja, und mit ihrem neuen Album war die Band auch auf Tour und gastierte Ende Mai im wunderbaren Club Bahnhof Pauli am Spielbudenplatz an der Reeperbahn. Und vorab nahm sich, ich sagte es, Bandchef Marco Pogo richtig viel Zeit für ein äußerst launiges Interview. Natürlich, wie sich das gerade für diese Band gehört, bei einem schönen Flascherl Bier. Als erstes eine meiner üblichen Fragen, welche Bands oder Musiker ihn inspiriert haben, als er in jungen Jahren anfing, selbst Musik zu machen.
1: Also als Österreicher gehört es zum guten Ton, dass man die ERV feiert. Ich hoffe, die ERV ist auch im Norden von Deutschland allen ein Begriff. Ich weiß, es ist so. Und ich bin natürlich zu Küss die Hand, schöne Frau und Banküberfall als kleiner Bub schon rund ums Sofa getanzt. Und das ist bis heute irgendwie total, ja, sinnstiftend für mich, diese Band. Ich kenne sie inzwischen und den Thomas sehr gut. Habe jetzt auch einige Sachen mit ihm gemeinsam gemacht und das ist so ein unfassbar wichtiger Einfluss. Und so habe ich einfach in der Volksschule begonnen, Gitarre zu lernen. Ich bin dann auch auf dem Wissensstand in Sachen Gitarre irgendwo mal stehen geblieben in der Volksschule, aber für Punk reicht's.
0: Wunderbar, da schimmert sofort der Humor von Marco durch. Und für die nicht so österreich-affinen Menschen da draußen bei der ERV handelt es sich natürlich um die erste allgemeine Verunsicherung. Und besagter Thomas ist Thomas Spitzer, Gründungsmitglied und Kopf der Band. Auch ich fand die Band immer toll, vor allem wegen der aus meiner Sicht witzigen, aber gleichwohl hintersinnigen Texten. Kurz ein paar Textzeilen aus einem von Marco gerade genannten Liedern. Küss die Hand, schöne Frau, ihre Augen sind zu blau, Tirili, Tirilo, Tirila. Ja, was sich erstmal ziemlich albern anhört, hat aber im ganzen Song folgende Bedeutung. Es geht um Männer, die Frauen mit Komplimenten, Versprechungen und Lügen aufreißen, also sogenannte Blender für einen One-Night-Stand, aber am nächsten Tag nichts mehr davon wissen wollen. Im Lied muss der Sänger zum Schluss zerknirscht zugeben, dass er eine Ehefrau hat, 7 Kinder und einen Hund. Ja, und diese Art von Humor hat Marco aufgesogen. Auch seine Texte für Turbo-Bier sind zum Teil ähnlich gestrickt. Ich sage ihm noch, dass auch ich zwar Gitarre spielen kann, aber irgendwie mittlerweile über 3 Akkorde nicht mehr großartig hinauskomme.
1: Für Turbo-Bier wird's reichen. Ja, Sie sind engagiert.
0: Oh, das überlege ich mir nochmal. Ja, nicht schlecht. Gitarrist in einer österreichischen Pop-Punk-Band. Da denke ich mal drüber nach. Nein, natürlich nicht. Dafür mache ich viel zu gerne Radio für euch da draußen. Ich sage ihm auch, dass in meinen jungen Jahren die Begeisterung für Rockmusik auch eine gewisse Rebellion gegen die Elterngeneration war. Aber mittlerweile in vielen Interviews mit jungen Bands festgestellt habe, dass die Musiker oftmals vom Plattenschrank ihrer Eltern infiziert worden sind. Wie sieht es da mit Marco aus?
1: Ja, meine Eltern waren auch ERV-Fans, um wieder auf die ERV zurückzukommen. An Rebellion, das war natürlich in unserer Generation, sage ich mal, noch ein probates Mittel zu rebellieren. Ich glaube, meine Kinder würden wahrscheinlich gegen mich rebellieren, wenn sie dann wieder Andreas Cavalier hören. Also, das ist vielleicht, beißt sich dann da die Katze in den Schwanz. Das ist das Gegenteil der Rebellion dann in meinen Augen. Aber es gibt natürlich auch, das ist in Österreich auch so, es gibt viel so Volksmusik, auch wo junge Menschen hingehen. Und ich glaube, für viele ist das auch vielleicht eine Art von Rebellion gegen Menschen wie uns, um irgendwas dagegen aufzeigen zu können. Ich weiß es nicht. Aber ja, natürlich ist Musik eine Form des Ausdrucks und damit zeigt man ja mehr als nur Zuneigung zu harten Gitarren, sondern auch dieses ganze, ich nenne es mal Neudeutsch, Mindset, das damit einhergeht.
0: Da hat er wohl recht und auch ein sehr interessanter Gedanke, was die Jugend in Österreich anbelangt. Ja, trotz seiner aufkommenden Leidenschaft machte Marco erstmal sauber das Abitur, was ja in Österreich Matura heißt, und absolvierte doch tatsächlich erfolgreich ein Medizinstudium. Natürlich muss ich ihn danach fragen, wie und warum er dann trotzdem seine Musikkarriere gestartet hat.
1: Ja, ich war mit meinem Medizinstudium irgendwann mal fertig. Also ich war gar nicht so lang gebraucht. Ich war dann doch relativ gut, muss ich sagen. Und habe dann einen echten Job im Krankenhaus angenommen und habe da als Turnusarzt begonnen zu arbeiten, heißt das bei uns. Also so, wo man dann die ersten 3 Jahre rotiert auf den verschiedenen Stationen. Das habe ich gemacht und dann plötzlich sah ich die Chance, dass ich Duobier machen kann als meinen eigentlichen Job. Und es ist sich auch einfach zeitlich nicht mehr ausgegangen. Also ich bin aus dem Tourbus rausgefallen, ins Krankenhaus, habe Nachtdienste gemacht, bin aus dem Nachtdienst gekommen und wieder in den Tourbus eingestiegen. Das war zeitlang dann gar nicht mehr zeitlich unter einen Hut zu bringen. Und dann habe ich im Krankenhaus gesagt, Freunde, ich brauche eine Auszeit. So 3 Monate, 5 Monate. Ich habe da eine Punkband, die heißt Tourbier. Und alle so, oh mein Gott, Junge, was machst du, hey? Und ich dachte, das ist eine super Idee, das ist urgeil und das macht mir voll viel Spaß. Und aus 5 Monaten wurden jetzt 12 Jahre, wo ich das machen darf. Was natürlich ein unfassbares Privileg ist, einfach, dass man als, sagen wir mal, Punk-Musiker das zu seine größte Leidenschaft irgendwie halt beruflich machen darf. Da bin ich schon sehr, sehr, sehr dankbar dafür.
0: Da sage ich nur Hut ab, ein gewisses Risiko war ja schon dabei. Aber um es mal ein wenig philosophisch zu formulieren, vielleicht sollte man in seinem Leben auch tatsächlich manchmal etwas tun, was einem sein Bauchgefühl sagt. Auch wenn das vielleicht auf den ersten Blick nicht unbedingt vernünftig erscheint. Aber okay, wenn beispielsweise meine Tochter nach einem erfolgreichen Studium und ersten beruflichen Erfolgen sagen würde, dass sie trotz allem Punkmusikerin werden will, da würde ich zumindest erstmal ganz tief durchatmen. Nach so viel Wort, jetzt wieder Musik. Von Turbobier, wieder vom aktuellen Album Das Leben ist ein Arschloch. Jetzt mit dem Song Sodbrennen als Musik. Erläuterung danach, ab geht's.

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0: Turbo Bier mit dem Titel Sodbrennen als Musik vom aktuellen Album Das Leben ist ein Ohrschloch. Inspiriert zu diesem Titel wurde die Band durch eine Kritik in der österreichischen Zeitung Der Standard. Und zwar über das Album davor, aus 2024, Nobel geht die Welt zugrunde. Denn da beschreibt der Kolumnist die Musik von Turbo Bier eben als Sodbrennen. Das fanden Marco Pogo und die Jungs so klasse, dass sie daraus ein neues Lied machten und sich dafür auch herzlich beim Standard bedankten. Im Interview vorhin waren wir stehen geblieben bei Marcos Entscheidung, den Arztberuf erstmal auf Eis zu legen und intensiv mit Turbo Bier weiterzumachen. Trotzdem sei am Rande erwähnt, dass Marco als Arzt im August 2021 vor dem Konzert in der Wiener Arena 30 Personen persönlich gegen Covid impfte und sich auch anlässlich immens starken Anstiegs von Neuinfektionen damals für weitergehende Maßnahmen gegen die Ausbreitung der Pandemie stark engagierte. Zur Covid-Zeit kommen wir gleich auch nochmal. Meine nächste Frage hat auch irgendwie mit seinem eigentlichen Beruf zu tun, denn ich trinke ja auch gerne mal das eine oder andere Bierchen, weiß aber auch, dass das in größeren Mengen natürlich auch der Gesundheit schaden kann. Zudem haben ja nun leider viele Menschen auch vehemente Alkoholprobleme. Insofern frage ich Marco, wie er diesen Widerspruch sieht.
1: Ja, das ist natürlich ein Spagat. Ich glaube aber, dass so gewisse Laster zum Leben dazugehören und die das Leben erst eigentlich, sagen wir mal, lebenswert machen. Natürlich ist es nicht das Wichtigste, aber ich finde es einfach schön, sich mit Freunden in einen Gastgarten zu setzen und ein Bier zu trinken. Als Arzt, und jetzt kommt der vernünftige Teil der Antwort, weiß ich natürlich, dass für viele Menschen ein Problem ist und da muss man sehr, sehr achtsam sein. Also denen muss man helfen und gleichzeitig kann man so ein bisschen Hedonismus auch in die Welt hinausschreien und einfach mal 3-4 Bier mit Freunden trinken. Das rennt für mich unter Genuss und eigentlich was Tolles.
0: Ja, es bleibt ein kleiner Spagat, aber im Grunde gebe ich ihm zumindest von meiner Warte aus recht. Und ich sage ihm auch, dass ich es zum Beispiel bedauere, dass immer mehr Kneipen, vor allem auf dem Land, in Dörfern geschlossen werden. Denn für mich sind es auch Orte des Zusammenkommens und des Austausches. Das sieht auch Marco so in seiner typisch humorvollen Art.
1: Ja, und es ist ein Kleber der Gesellschaft, finde ich, weil nicht umsonst reimt sich auf Bier wir. Also man kann sich zusammensetzen und Dinge, ja, diskutieren, streiten, debattieren, das bringt die Leute zusammen. Nach dem Satz, gehen wir gemeinsam auf ein Bier, ist noch nie ein Streit ausgebrochen, sondern er wurde eher beigelegt. Also vielleicht kann das Bier die Menschen auch wieder ein bisschen näher zusammenbringen. Setzen wir uns zusammen, trinken wir Bier und reden wir drüber. Es klingt eigentlich nach einem guten Plan, wie sich immer die Köpfe einzuschlagen.
0: Ich finde eine ausgezeichnete Idee. Vielleicht sollten Wladimir und Donald sich einfach mal an einen Tresen setzen, alle Fünfe gerade sein lassen und sich ein paar Gerstensäfte hinter die Binde kippen. Also schlechter kann es danach eigentlich nicht werden als derzeit. Ich erzähle Marco auch, dass mein Vater zu Lebzeiten, als er noch in meiner Heimatstadt Bramsche als Sozi Kommunalpolitik machte, sich nicht scheute, auch mit den eigentlich politischen Gegnern mal auch ein Bierchen zu trinken, locker mit ihnen plauschte und sie auch dadurch zum Teil ein wenig für seine Vorschläge und Ideen vereinnahmen konnte. Das ergänzt Marco nochmal kurz.
1: Und so kommt man halt irgendwie zu Lösungen. Das ist auch meine Erfahrung, wenn auch in der Politik, ja, man muss sich ja nicht immer eins sein, aber beim Bier kann man super Dinge, Streit beiseite legen, Sachen klären, ausdiskutieren. Also Bier ist so ein Kleber zwischen den Menschen.
0: Beim Stichwort Politik muss ich natürlich auf die von ihm einst gegründete Bierpartei in Österreich eingehen, die zwar mittlerweile erst einmal nicht mehr aktiv ist, aber durchaus erfolgreich bei Wahlen abgeschnitten hat. Und er persönlich, ich erwähnte es am Anfang, bei der Wahl zum österreichischen Bundespräsidenten mit über 8% den dritten Platz erreichte. Und auch das sage ich gerne nochmal, nicht nur mit Spaßthemen, sondern ambitionierten politischen Ideen, vor allem in Sachen sozialer Gerechtigkeit. Marco ausführlich zu diesem politischen Abschnitt seiner Biografie.
1: Ich habe aus einem Spaß heraus, aus dem Song Die Bierpartei von Turbo Bier, irgendwann einmal die Bierpartei tatsächlich als Partei eintragen lassen. Das hat 34 Euro gekostet und dann war es im österreichischen Parteienregister eingetragen. Österreich ist übrigens das Land der 1000 Parteien. Wir haben sehr, sehr, sehr viele Parteien. Und dann habe ich mir gedacht, naja, das geht offensichtlich, das mache ich mal. Und so zogen dann einige Jahre ins Land, wo ich einfach nur von der Konzertbühne aus meine Brandreden im wahrsten Sinne des Wortes gehalten habe. Und dann, vielleicht können sich die Hörerinnen auch noch daran erinnern, HC Strache hat in einer Ibiza-Finca 2019 den Ibiza-Skandal ausgelöst. Heinz-Christian Strache, der ehemalige österreichische Vizekanzler, und hat dann dieses fürchterlich peinliche Video kommentiert mit der Aussage, das war eine besoffene Geschichte. Und da gab es schon die Bierpartei und ich habe mir gedacht, na weit, ich kann die besoffenen Geschichten nicht den Amateuren überlassen, da sieht man, was dabei rauskommt. Ich werde jetzt einfach zu einer Wahl antreten. Und dann sind wir bei der Nationalratswahl 2019 angetreten und haben tatsächlich bundesweit 1 Promille aller Stimmen erhalten. Und das war das schönste, es war das historisch beste Ergebnis der Bierpartei. Und dann folgte eine Wahl in Wien, eine Regionalwahl, also auf Landesebene. Und da habe ich wieder kandidiert und habe dann tatsächlich 11 Sitze in den Wiener Bezirksparlamenten erhalten. Und das war der Moment, wo ich mir dachte, okay, ich möchte es jetzt nicht nur verblödeln, ich möchte was Gescheites auch tun, weil jetzt sitze ich da und jetzt nur blöde Witze über Bier reißen, da wäre ich meinem Anspruch irgendwie nicht gerecht und habe dann ganz, ganz, ganz viele Anträge gestellt. Kulturförderung, einen Antrag für warme Platzerl hat das geheißen, wie die Energiepreise durch die Decke gingen und viele Leute sich ihre Wohnungen nicht heizen konnten. Also so soziale Themen bis hin zu, jetzt gibt es in meinem Heimatbezirk Simmering den ersten Stolperstein, Stein des Gedenkens für die Opfer der Shoah. Ja, jetzt erst. Es gab in meinem Heimatbezirk keinen einzigen. Sehr wohl gab es aber Opfer im Holocaust, logisch, aber es gab keinen Stolperstein und jetzt gibt es den ersten und ich durfte die Patenschaft übernehmen und das sind für diesen Stein. Und das sind halt so, ich weiß jetzt keine weltbewegenden Sachen, aber so im Kleinen halt einfach coole Dinge, die mir auch Freude gemacht haben und, oder machen. Und ja, ich bin Dritter bei der österreichischen Wahl zum Bundespräsidenten geworden.
0: Ich finde das sehr ehrenhaft. Zum einen, das ist meine Überzeugung, ist Politik häufig viel zu ernst. Etwas mehr Humor, so glaube ich, käme auch beim Wahlvolk zumindest in Teilen gut an. Andererseits natürlich, aber darf es nicht in pure Blödelei ausarten, sondern immer einen handfesten Hintergrund haben. So wie Marco es dann auch allmählich gemacht hat, auch wenn es zum Teil keine Riesengeschichten waren. Aber er hat sich unter anderem für soziale und kulturelle Themen stark gemacht und sicherlich bei vielen Menschen auch zumindest für eine Sensibilisierung, bei manchen Themen für ein gewisses Nachdenken gesorgt. Übrigens, falls ihr euch nicht mehr erinnert, der von Marco erwähnte Hans-Christian Strache, seines Zeichens damaliger Vizekanzler und Chef der rechtspopulistischen FPÖ, wurde im Mai 2019 am Swimmingpool einer Finca auf Ibiza heimlich gefilmt, wie er super gelaunt und großkotzig darüber schwadroniert, was für ein toller Hecht er sei. Sich dabei unfassbar korrupt zeigte, sich Millionengeschäfte mit russischen Oligarchen vorstellte, um deren Interessen in Österreich zu fördern, darüber Zeitungen und Fernsehsender übernehmen zu können, denn Journalisten, so Strache in diesem Video wörtlich, seien die, Zitat, größten Huren auf dem Planeten. Und per se wolle er mit der FPÖ dafür sorgen, dass, Zitat, Österreich nicht islamisiert wird und ihre Kinder und Enkelkinder verrecken. Tja, irgendwie erinnert mich das an eine gewisse Partei in Deutschland, die aktuell tatsächlich auch ziemlich erfolgreich ist. Auf jeden Fall aber musste Strache damals zurücktreten und es gab in Österreich eine deftige Regierungskrise. So, wieder Zeit für Mucke und weil Marco den Song nannte und der natürlich auch jetzt super passt, spiele ich ihn auch. Hier sind Turbo Bier aus dem Jahre 2014 mit ihrem wunderbaren Titel Die Bierpartei.

0: Turbobier mit dem klasse schwarzhumorig-sarkastischen Song Die Bierpartei aus 2014, sowie auch das Helene Fischer-Cover Arbeitslos durch den Tag zunächst als Single veröffentlicht und dann 2015 auch auf dem Debütstudioalbum Irokesen-Tango. Bevor ich mit Marco zum aktuellen Turbobier-Album komme, frage ich ihn nach eventuellen Tiefpunkten seiner bisherigen Musikerkarriere, aber auch nach Höhepunkten. Und natürlich zählt eine Tour durch Fernost 2018 dazu.
1: Also die Tour durch Japan und durch China, das war garantiert eines der Höhepunkte in mehr als 10 Jahren Turbobier. Ich hätte mir nie zu träumen gewagt, dass man mit so einem Projekt einfach so krasse Sachen spielen kann. Und auch wenn dann in Österreich einige tausende Leute zu Shows kommen, ja, das ist für eine Punkband, also mehr kann man sich gar nicht erträumen. Tiefpunkt, ja, ich glaube, da spreche ich für viele Musiker, das war sicher das Jahr 2020 und 2021, wo wir auf einmal, ich habe so die Tage sogar zusammenzählt, ich glaube 680 Tage nicht auf der Bühne gestanden sind. Wir sind aus einem Jahr gekommen, 2019 und 2018, mit jeweils über 100 Shows im Jahr. Quer durch Deutschland, Österreich, Schweiz, Tschechien bis eben China, Japan. Und das war schon ein ganz, ganz grober Dämpfer. Und ich bin froh, wenn ich jetzt so zurückblicke, dass ich die Dinge doch, was das Thema betrifft, irgendwie normalisiert haben. Auch wenn global andere Themen aus dem Ruder gelaufen sind jetzt, die man wieder einfangen muss, aber zumindest das Thema, man kann wieder zusammenkommen und einfach diese Konzerte und dieses gemeinsam irgendwie wie feiern. Wenn das so blieben wäre, ich glaube, da wären viele Menschen sehr, sehr traurig gewesen, inklusive mir.
0: Ja, die Covid-Pandemie war für uns alle eine harte Zeit. Und wenn ihr euch erinnert, haben ja Stefan Glück und ich als Vorgänger unserer jetzigen Sendereihe mit Rockmusik durch die Zeit damals die Serie mit Rockmusik durch die Corona-Krise gesendet. 3 Jahre lang mit 70 Folgen und damals ja auch zahlreiche Themen rund um die Pandemie behandelt, vor allem auch die Auswirkungen auf die Musikbranche. Besonders gefeiert haben wir dabei damals, als die Ärzte in den Tagesthemen auftraten und Bela B. sehr ernst darüber sprach, dass zu der Zeit in der gesamten Musikzunft in Deutschland über 1,4 Millionen Menschen betroffen waren. Das erzähle ich Marco auch, der das natürlich kennt. Und wir reden auch kurz darüber, dass es ja heutzutage immer noch Auswirkungen gibt. Sei es psychische Krankheiten bei Kindern und Jugendlichen oder auch nach wie vor existierende fiese Long-Covid-Erkrankungen.
1: Du sagst ja, für viele Menschen ist es leider noch nicht vorbei, noch nicht ausgestanden. Es gibt in Österreich auch, ich glaube, 80.000 Long-Covid-Betroffene oder MECFS und Long-Covid so kumuliert. Aber ja, da hat der Bela B. recht. Man sieht ja immer nur die Menschen, die auf der Bühne stehen, meistens. Aber dass da ein Rattenschwanz an Leuten ihren Job auch nicht ausüben konnten. In Österreich sind es, ich glaube, 7.000 hauptberufliche Musiker nur. Aber insgesamt 120.000 Menschen, die in der Live-Branche irgendwie arbeiten. An welcher Position auch immer. Seien es Tontechniker, Tourmanager, Licht, Roadies, alles. Also es ist richtig viel. Also quasi an jedem Musiker hängen nochmal 10 Menschen dran, die damit ihr Geld verdienen.
0: Soweit Marco zu diesem Thema, jetzt aber zum aktuellen Album Das Leben ist ein Ohrschloch. Und mir ist klar, ich habe es natürlich auch vorab recherchiert und aufgrund der gesamten Turbobier-Geschichte und auch Marcos Aussagen, dass das zwar sicherlich auch ernst gemeint ist, auch mit einem Hauch Pessimismus, aber eben auch wie üblich in ihrer Musik mit einem Augenzwinkern sowie auch einem gewissen positiven, optimistischen Touch. Marco bestätigt diese Art von Botschaft.
1: Genau, das ist eigentlich

0: sehr schnell gehen und dann ärgert man sich, dass man den einen Freund einfach nicht angerufen hat oder sich nicht nochmal zusammengesetzt hat. So gesehen, ja, ein mit Augenzwinkern pessimistisch-optimistischer Albumtitel und einfach eine wahre Aussage.
1: Auch da muss ich ihm absolut recht geben. Man muss ja nun nicht einfach in den Tag hineinleben und sich überhaupt nicht darum kümmern, was noch kommt. Aber man sollte doch jeden Tag, so wie Marco es sagt, genießen. Das Leben ist doch tatsächlich viel zu kurz, um sich vor allem über Nebensächlichkeiten aufzuregen oder auch Freunde oder Familie zu vernachlässigen. Das habe ich ja im weiteren Zusammenhang in meiner Sendereihe schon manches Mal besprochen, weil halt die derzeitige Weltpolitik und auch die Situation hierzulande ziemlich ernst ist. Und so habe ich in der Vergangenheit immer wieder Bands und Musiker gefragt, wie sie dazu stehen, also ob sie starke Botschaften verbreiten wollen, aufrütteln wollen oder eben mal während eines Konzertes die Leute einfach nur dazu bringen wollen, den ganzen Scheiß kurz beiseite zu schieben und einfach nur Spaß zu haben. Oder eben eine Haltung irgendwie dazwischen. Und so schätze ich auch Turbobier ein, was Marco bestätigt.
0: Ziemlich dazwischen. Also wo ich politisch stehe, wo wir politisch stehen oder wie wir denken, muss ich nicht bei jeder schon noch zehnmal betonen. Das weiß jeder. Ich denke mal so, im Deckmantel der Satire den Menschen hier und da eine ernste Aussage mitzugeben, über die man nachdenken kann, erreicht man wahrscheinlich oder... Das muss jeder für sich selbst entscheiden, aber ich denke, am Ende des Tages mehr, wie wenn man versucht zu bekehren. Ich glaube, diese, also man muss sich da alles verblödeln, aber hier und da den Leuten einfach mit einem, und es sind ein paar Aussagen, es sind ein paar Postings, es sind Dinge, die man irgendwie, die man betont, wo ich das Gefühl habe, okay, das hat gesessen. Wenn ich mir jetzt auf die Bühne stellen würde und ihnen 90 Minuten erkläre, wie die Welt funktioniert und dass der Trump ein Arschloch ist, also ich meine, das weiß, glaube ich, außer er, wissen das viele Menschen auf der Welt, und dass der überbordende Rechtsextremismus in unseren Ländern ein Problem für unsere Demokratie darstellt, das wissen die, also ich denke, viele Leute, die zu Turbobier-Konzerten kommen, wissen genau, wie ich da tick. Deswegen gebe ich es ihnen lieber mal so, in Österreich sagt man mit der Maschig-Seite. Die Maschig-Seite ist die Seite, wo man jemanden was quasi durch die Blume sagt. Man kommt so von ein bisschen Hinterrucks und dann sitzt das, glaube ich, besser. Das ist so mein Zugang, aber ich finde beides okay. Ich finde es auch okay, wenn eine Band sagt, wir wollen niemandem was erklären, wobei alles in unserer Welt ist auf eine gewisse Art politisch. Also für mich gibt es nichts Unpolitisches, irgendwie alles bis hin zum, auch im Fußballstadion sind natürlich Dinge politisch früher oder später oder auch auf einer Konzertbühne. Also sich komplett rauszuhalten ist vielleicht manchmal ein bisschen feig. Man muss sich nicht aus allem raushalten, aber ich glaube, permanent zu bekehren, brauche ich jetzt auch nicht.
1: Auch das finde ich gut. Und im weitesten Sinne spreche ich auch gleich noch mit Marco darüber etwas weiter, bevor ich dann noch zu einzelnen Songs des neuen Albums komme, zu denen mir Marco ausführlich was sagt. Jetzt aber erstmal wieder Musik. Wieder vom aktuellen Album, zunächst der wunderbare Titel Walter Schwede. Ein purer Spaßsong, wo es auch im Video um einen trinkfesten, Wikinger-ähnlichen, schwedisch anmutenden Mann geht, der es sich bei einem Bierchen auf einem Campingplatz gut gehen lässt. Dazu tauchen im Video nicht nur die rockenden Turbo-Bier-Musiker auf, sondern auch kleine Gimmicks wie ABBA-CDs und das IKEA-Logo. Ja, und dann ein ja fast schlagerähnlicher Song mit dem Titel Sterndoll-Zeit, wo sie quasi das Nachtleben besingen. Und dazu sagt Marco auch später noch was. Jetzt aber erstmal Mucke. Viel Spaß auch damit.

0: Turbobier vom aktuellen Album Das Leben ist ein Ohrschlag. Zunächst mit Walter Schwede und gerade gehört mit Sterndoll-Zeit. Zu dem Song äußert sich Marco gleich auch noch, ich sagte es, denn der ist ja doch musikalisch etwas anders gestrickt. Vorher komme ich jetzt aber nochmal zurück auf das vorhin Besprochene, dass man manchmal ja als Band, vor allem live, auch einfach nur Spaß verbreiten möchte, so wie ich es unter anderem bei den großartigen JBO aus dem schönen Franken erlebt habe. Dazu nochmal Marco.
1: Ja, ist legitim. Wie gesagt, das muss jeder, glaube ich, für sich selbst entscheiden. Ich kann halt meinen Mund oft nicht halten und sage halt dann die Dinge dazu. Und ich weiß, das kriegt man, da kriege ich wieder in manchen Foren oder Internet-Kommentarspalten dann Probleme. Aber ja, wurscht. Wie gesagt, es ist auf jeden Fall so, dass ich finde das immer ganz schlimm, wenn jemand eine politische Aussage tätigt oder einfach eine Haltung zeigt, Kante zeigt und die Leute schreiben im Internet drunter, na, konzentrier dich aufs Musikmachen oder der soll doch Fußball spielen und nicht das kommentieren. Ich glaube, jeder Mensch hat das Recht, auch sich zu äußern. Und wenn der Bruce Springsteen eine großartige Nummer macht wie Streets of Minneapolis, die wirklich unfassbar gut ist, dann steht ihm das zu. Und da sollten die Leute nicht hergehen und sagen, hey, der darf das nicht. Das ist sehr mutig, was er da macht eigentlich.
0: Klare und tolle Aussage. Und dann erzähle ich Marco auch noch eine kurze Story, die ich vor einiger Zeit auch in Stefans und meiner Sendereihe mit Rockmusik durch die Zeit erwähnt habe, als es um das Thema Rassismus ging. Nämlich das bei Konzerten des großartigen Udo Lindenberg, der ein absoluter Kämpfer gegen Fremdenfeindlichkeit ist und das auch in seinem Song Bunte Republik Deutschland zelebriert, gerade bei diesem Song manche, offenbar anders, womöglich eher rechtsdenkende Menschen, sich absichtlich bei diesem Song beim Konzert mal eben aus dem Publikum entfernen, weil sie offensichtlich mit dieser Aussage, mit der Botschaft eines friedlichen, multikulturellen Miteinanders in unserem Land ein Problem haben. Dazu sagt Marco auch kurz, lapidar und schön ironisch auch was.
1: Ich weiß genau, was du meinst. Ich glaube, der Campino hat mal gesagt, ab 500 kommen auch die Idioten. Ich glaube, der hat das mal irgendwie in irgendeinem Interview gesagt. Ja, du kannst da ab einer gewissen Größe, und diese Größe hat der Udo Lindenberg garantiert erreicht, dein Publikum halt auch nicht aussuchen.
0: Da ist wohl was dran. Jetzt aber, wie versprochen, zum gerade gehörten doch nahezu schlagerähnlichen Lied Sterndoll-Zeit. Ich frage Marco, auch etwas augenzwinkernd, ob er nicht Angst hat, dass dieser Song ein Ballermann-Hit auf Mallorca werden könnte.
1: Doch, ich habe wirklich riesengroße Angst davor. Und ich habe auch eigentlich Angst davor, es generell live zu spielen. Das Problem ist, die Nummer gefällt den Leuten so gut, dass sie wirklich eingefordert wird. Und ich weiß noch nicht, wie ich mit der Situation umgehen soll. Ich habe es jetzt zweimal gespielt, mit etwas Unbehagen. Aber ja, ich weiß noch nicht, wohin die Reise mit Sterndoll-Zeit geht. Es war auf jeden Fall eine bierlaunige Idee, den Song zu machen. Und jetzt ist er auf einmal da. Lustigerweise, weder mein Produzent noch ich haben Ahnung von Schlager. Also wirklich wenig Ahnung von Schlager. Und dann sind wir im Studio gesessen und haben zuerst mal überlegt, wie geht das überhaupt? Spoiler, es ist nicht so schwer. Das schafft man, ja. Aber ja, die Nummer entwickelt ein Eigenleben. Ich bin auch immer, ich hoffe, dafür bekannt, über Grenzen zu gehen. Da habe ich wieder mal eine Grenze überschritten und die Menschen, glaube ich, auch ein bisschen herausgefordert mit einem Schlagersong. Aber ich sehe es auch eher als Parodie.
0: Ja, wenn man Turbobier kennt, dann weiß man natürlich, dass der Song eine Parodie ist. Aber ob ein Partyvolk am Ballermann das auch weiß, da bin ich doch sehr skeptisch. Aber damit muss der liebe Marco dann auch leben. Und falls das so kommen sollte, kann ich mir gut vorstellen, dass Marco und seine Band das auch wieder ironisch aufgreifen und dann auch daraus einen neuen Song machen. Weiter geht es mit Titel vom neuen Album und irgendwie lasse ich mich während des Interviews gerne anstecken und frage auch Marco selbst durchaus ironisch und augenzwinkernd weiter. Denn jetzt geht es um zwei Titel, bei denen ich einen scheinbaren Widerspruch entdecke und ihn natürlich auch danach mit gespieltem Ernst frage. Es geht in beiden Songs im Grunde genommen um unser Arbeitsleben, um die Arbeitswelt. Und ich erwähne Marco gegenüber am Rande in dem Zusammenhang, dass ja unser lieber Bundeskanzler in Deutschland, Fritze Merz und seine Gefolgsleute, ja auch gerne mal raushauen, dass wir Deutschen schlichtweg zu faul sind und mehr malochen müssen. Es handelt sich um die beiden Turbobier-Songs Ausrasten und Sieben Tage Wochenend. Denn in Ausrasten besingen sie, dass man nach einer harten Arbeitswoche auch mal deftig feiern darf, also auch einfach mal ausrasten sollte. In Sieben Tage Wochenend aber fordern sie quasi eine dauerhaft arbeitsfreie Woche. Ja, was denn nun, Herr Pogo? Da holt Marco auf seine typische, unnachahmliche Weise aus.
1: Also ganz generell finde ich, ein 7-Tage-Wochenende wäre das absolute, erstrebenswerte Arbeitszeitziel für uns alle. Ausrasten sehe ich auch als therapeutische Empfehlung, ja, aus medizinischer Sicht, da kommt der Mediziner in mir durch. Und was Friedrich Merz so von sich gibt, beobachte ich auch aus dem Ausland wirklich mit totaler Spannung, was als nächstes daherkommt. Denkt man dann immer so, überlegst du nicht vorher oder es kommt einfach aus ihm raus? Ich finde, du hast das sehr gut analysiert. Es muss auch nicht immer alles so logisch sein. Schon gar nicht bei Duobier. Tatsächlich fällt mir noch ein, natürlich das 7-Tage-Wochenende ist so der Goldstandard, wo wir hinwollen. Ja. Am Weg bis dahin können wir doch etwas ausrasten. Und tatsächlich war die Forderung nach dem 7-Tage-Wochenende eine der allerersten Forderungen der Bierpartei. Mhm. Weil da haben sie alle geredet von 4-Tage-Woche und gesagt, was heißt 4-Tage-Woche? Warum 4 Tage? Wir machen einfach 7-Tage-Wochenende. Dann waren alle irritiert oder alle reden von 30-Stunden-Woche und gesagt, wir machen die 0-Stunden-Woche. Das ist doch viel besser.
0: Dem kann ich wahrlich nichts mehr hinzufügen. Ich unterstreiche das natürlich alles doppelt, dreifach und fett und setze ein Ausrufezeichen. Selbstredend kommen jetzt beide Songs hintereinander. Zunächst Ausrasten und danach 7 Tage Wochenende.

Turbo-Bier von ihrem aktuellen Album Das Leben ist ein Arschloch, zuletzt mit 7 Tage Wochenend, davor mit Ausrasten. Ja, die erste Stunde meiner heutigen Sendung verging fast wie im Fluge. Ich hoffe, es macht euch bislang genauso viel Spaß wie mir, sowie auch vor allem das Interview mit Marco Pogo mir außerordentlich Spaß gemacht hat, sowie danach auch der tolle Auftritt von Turbobier im Bahnhof Pauli. Darauf gehe ich dann nachher nach 21 Uhr auch noch ein. Insofern habe ich noch mehr von ihm und auch Mucke von der Band gleich nach den Nachrichten in Stunde 2. Und da habe ich besonders noch 2 weitere Themen, die ich mit Marco bespreche. Zum einen ist das eines meiner Lieblings-Hass-Themen, wenn ich das so sagen darf, nämlich das Gendern. Und zum anderen wird es tatsächlich auch noch um Fußball gehen. Das alles natürlich unterfüttert mit weiteren Songs von Turbobier, darauf könnt ihr euch schon freuen. Jetzt aber bis zu den Nachrichten noch Musik von einer Band, die hier in dieser Stunde schon namentlich erwähnt wurde. Ja, und es geht kein Weg dran vorbei, dass ich jetzt noch einen Song der ersten allgemeinen Verunsicherung, also der EAV, spiele. Denn das sind nicht nur die Vorbilder für Marco Pogo, sondern auch musikalische Aushängeschilder Österreichs, sowie auch in Sachen hintersinniger Humor, aber ebenso was Gesellschaftskritik anbelangt. Und weil ich auch schon über den Titel sprach, so kommt er auch gleich. Es ist natürlich Küss die Hand, schöne Frau, von ihrem Album Liebe, Tod und Teufel aus 1987, damals ein riesiger Erfolg im gesamten deutschsprachigen Raum. Bis gleich, nach den Nachrichten. Jetzt aber die EAV.

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1: Ich bin Dirk Zeitler. Das Bundeskabinett berät morgen über die Vorlage der geplanten Rentenreform. Die Pläne sind heftig umstritten. Die SPD fordert einen Pflegekostendeckel und einen Ausgleich sozialer Ungerechtigkeiten.
2: 4,4 Milliarden Euro werden bis Ende des Jahres fehlen, warnen die Pflegekassen. Um dort zu sparen, sollen unter anderem Pflegebedürftige und ihre Angehörigen künftig stärker belastet werden. Wer aber sein Leben lang gearbeitet und eingezahlt habe, müsse sich darauf verlassen können, gut versorgt zu sein, heißt es von der SPD. Sie fordert außerdem, dass neben der gesetzlichen auch die private Pflegeversicherung stärker in die Verantwortung genommen wird. Die CDU lehnt Änderungen der Reform grundsätzlich ab, aber auch dort gibt es Stimmen, die das Vorhaben von Gesundheitsminister Linnemann kritisch sehen. Tanja Wagner, Nachrichtenredaktion.
1: Was AfD-Politiker Ulrich Siegmund im Wahlkampf noch ausschloss, soll nun Realität werden. Er möchte auch ohne eigene Mehrheit im Landtag Ministerpräsident werden. Im Dezember will er sich im Magdeburger Parlament zur Wahl stellen. Wir sind weiterhin in konstruktiven Gesprächen mit einer anderen Landtagsfraktion und mit einzelnen anderen Abgeordneten dieses Landtags anderer Fraktionen, sagte der AfD-Co-Fraktionschef. Der September war in Deutschland ungewöhnlich warm und viel zu trocken. Nach vorläufigen Zahlen des Deutschen Wetterdienstes gehört er mit durchschnittlich 15,9 Grad zu den wärmsten Septembern seit Beginn der Messungen. Besonders im Südwesten fiel kaum Regen.
3: Am Rhein sieht man die Folgen längst. Weil das Wasser so niedrig ist, können Frachtschiffe nur noch deutlich weniger laden. Und das schadet der Wirtschaft. Und es gibt aktuell kaum Hoffnung, dass da von oben bald was runterkommt. Aber genau das braucht es. Damit sich die Lage wirklich entspannt, bräuchte es mehrere Tage lang großflächigen Regen. So ein paar kräftige Schauer reichen nicht mehr, weil der ausgetrocknete Boden nicht so viel Wasser auf einmal aufnehmen kann. Zoe Tassovali, Nachrichtenredaktion.
1: Deutschland bekommt einen zweiten Marinehafen an der Nordseeküste. Nach dpa-Information soll der neue Militärstandort im ostfriesischen Emden entstehen. Geplant sind Liegeplätze für 7 Fregatten, 10 Minensucher und 10 Schlepper. Der bislang einzige Marinehafen an der Nordsee liegt in Wilhelmshaven.
4: Und jetzt das Wetter für das Emsland und die Grafschaft Bentheim.
5: In der Nacht ist es meist wechselnd bis leicht bewölkt bei Tiefstwerten von 15 bis 17 Grad. Der Mittwoch insgesamt mit einem Mix aus Sonne und Wolken recht freundlich. Es wird spätsommerlich warm bei 25 bis 27 Grad. Am Donnerstag kommt dann mit neuen Wolken und neuem Regen wieder eine Abkühlung. Die Höchstwerte erreichen dann nur noch 18 bis 20 Grad.
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7: Es ist kurz nach 21 Uhr und für euch noch eine weitere knappe Stunde bis 22 Uhr am Mikro Carsten Blum. Wir befinden uns heute quasi in Österreich. Ich hoffe, ihr hattet vorhin in Stunde 1 schon euren Spaß mit der Musik von Turbobier und den vielen wunderbaren Interviewausschnitten mit deren Mastermind Marco Pogo. Und damit geht es auch weiter. Und jetzt komme ich erst einmal zu einem meiner Lieblings-Hass-Themen, wenn ich das mal so ausdrücken möchte, zum Gendern. An mancher Stelle habe ich das schon in diversen Radiosendungen kurz thematisiert, aber ich möchte meinen Standpunkt nochmal vernünftig und unideologisch erklären. Ich bin für absolute Gleichberechtigung von Mann und Frau, gleicher Lohn für gleiche Arbeit müsste doch nun wirklich mal umgesetzt werden. Und natürlich würde ich auch gerne viel mehr Frauen in Führungspositionen sehen. Das kann man selbstredend auch über unsere Sprache deutlich machen, indem man versucht, immer auch die weibliche Form mitzuschreiben oder zu sprechen. Also zum Beispiel Bürgerinnen und Bürger, Lehrerinnen und Lehrer und so weiter. Ob aber andererseits, sagen wir mal, zum Beispiel junge Frauen davon abgehalten werden, ein Studium der Medizin aufzunehmen, weil die entsprechende Organisation Ärztekammer heißt, oder auch junge Damen den Beruf einer Bäckerei-Fachverkäuferin deswegen nicht machen wollen, weil das Bäckerinnung heißt, wage ich mal zu bezweifeln. Aber den richtig engagierten Gender-Befürworterinnen und Befürwortern geht es ja vor allem auch darum, dass non-binäre, diverse, Transgender und derartige Menschen mitgesprochen und mitgeschrieben werden und wollen deshalb den Rest der Gesellschaft nahezu dazu zwingen, merkwürdige Konstruktionen wie in der Schriftsprache das sogenannte Binnen-I, Sternchen, Unterstrich und so weiter zu benutzen und gesprochen soll es dann heißen BürgerInnen, SchülerInnen und so weiter. Da hört es für mich auf, Menschen mit nicht eindeutig zugehörigem Geschlecht bzw. Menschen, die das meinen, sollen natürlich absolut gleichgestellt sein. Womöglich muss man die auch unterstützen und beschützen, besonders wenn ich an die derzeitige politische Schlagseite durch den Rechtspopulismus denke. Gleichwohl bleibt es für mich kein hauptrangiges Thema, da haben wir ganz andere Sorgen. Ich sage nur steigende Mieten, ungerechtes Gesundheitssystem, ein Schulsystem mit mieseren Chancen für Kinder aus einfachen Verhältnissen und per se ein insgesamt immer weiteres Auseinanderklaffen zwischen Arm und Reich. Nur noch eine Zahl dazu und dann höre ich auch auf. Nach dem Inkrafttreten des Selbstbestimmungsgesetzes Ende 2024 hier in Deutschland, also des Gesetzes, mit dem man sein Geschlecht per Eintrag ändern lassen kann, haben das ca. 29.000 Personen in Anspruch genommen. Das Gesetz finde ich mit ein paar Abstrichen, zum Beispiel was die Altersgrenzen für diese Selbstbestimmung anbelangt, eigentlich ganz in Ordnung. Aber wenn ich in Mathe damals richtig aufgepasst habe, dann sind das bei derzeit insgesamt ca. 83,3 Millionen Menschen in Deutschland, ca. 0,03%. Und für diese 0,03% unsere Sprache zu verhunzen, das sehe ich persönlich nicht ein. So, jetzt aber damit auch zu Turbobier und einem entsprechenden Song vom neuen Album »Das Leben ist ein Arschloch«. Und auch dazu sagt Marco Pogo in seiner unnachahmlichen Art und Weise etwas, jetzt aber erstmal der Titel. Und der heißt, zumindest in der Schriftform, Radikale BierschützerInnen. Ja, viel Spaß damit und auch noch in dieser gesamten zweiten Stunde.
8: 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Ja, das Leben kann manchmal ein Arschloch sein, aber trotzdem darf man es sich auch zwischendurch immer wieder gut gehen lassen. Das ist meine Meinung. Also, viel Spaß mit unserer Musik, mit Turbobier, fettes Prost und Punkrock forever!

0: Turbobier mit radikale BierschützerInnen von ihrem aktuellen Album Das Leben ist ein Ohrschloch. Ja, davor habe ich mich übers Gendern ausgelassen, damit soll es von meiner Seite auch genug sein. Aber der gute Marco Pogo hat natürlich einiges über diesen Song zu sagen. Es geht ums Provozieren und Brüskieren. Bitteschön.
1: Also die Aufgabe von Punk ist es ja, die Menschen in irgendeiner Art und Weise zu brüskieren. Jetzt ist es natürlich im Jahr 2026 gar nicht mehr so leicht, mit Punkmusik die Menschen in irgendeiner Form hinterm Ofen hervorzulocken, intellektuell auch. Und so gesehen ist dieses Gendern eines Albumtitels ja was, was offensichtlich die Menschen auch in irgendeiner Form bewegt. Also über irgendwas in diesem Song kann man sich aufregen. Sei es das Gendern im Titel, ich kenne keinen gegenderten Song. Ah ja, Prost, Servus, Servus. Ja, wir sitzen da im Biergarten und die Menschen kommen vorbei. Er hat sogar Biersocken an, gefällt mir sehr gut. Also irgendwas an dieser Nummer regt auf, finde ich gut. Also sei es jetzt der Titel, sei es der Inhalt, wo ich wirklich in jede Zeile einen ganz dummen Reim auf Bier gemacht habe oder ein ganz dummes Wortspiel. Oder das Goethe-Zitat, hier bin ich Mensch, Bier sauf ich rein. Auch da möchte ich die Turbobier-Fans ein bisschen zum Denken anregen. Super. Über hier bin ich Mensch, hier darf ich sein. Bei uns kennt man das eigentlich aus der DM-Werbung. Hier bin ich Mensch, hier kaufe ich ein. Also ich habe quasi eine satirische Abhandlung auf die DM-Werbung gemacht anhand eines Goethe-Zitats. Also dieser Song, da gibt es viel zu entdecken. Die absolut letzte Wahrheit, was das eigentlich ist, habe ich auch noch nicht.
0: Wunderbare Punk-Philosophie und klasse Verballhornung des Goethe-Zitats und vor allem erneut absolut amüsant, zumindest aus meiner Sicht. Einige Aussagen aus dem Interview mit Marco habe ich noch für euch und zwar geht es jetzt um Fußball. Und jetzt müsst ihr euch nochmal, auch wenn es schwerfällt, ein paar Monate zurückversetzen, denn das Interview habe ich ja kurz vor der Fußball-WM geführt. Ich frage Marco, ob er denn überhaupt als Fußballfan wegen der ganzen Begleiterscheinungen, vor allem um Mr. Trump und Herrn Infantino, Lust darauf hatte. Da holt er nochmal richtig aus.
1: Natürlich, ich habe voll Bock drauf. Österreich ist zum ersten Mal seit Frankreich 98 wieder dabei und es tut sich auch schon so eine kleine Fußball-Euphorie in Österreich auf und das finde ich auch geil, weil halt am Fußballplatz, wir besingen es ja mit Bier, aber in Wahrheit finde ich so Einrichtungen cool, wo wie ein Fußballplatz, wo Leute, wurscht wer sie sind, wo sie herkommen, welchen sozialen, finanziellen, gesellschaftlichen Background sie haben, einfach am Fußballplatz so 90 Minuten gleich sind. Und das finde ich gut und schön, wenn dem eigentlich so ist. Und deswegen hoffe ich, dass das so die Leute, das klingt jetzt vielleicht ein bisschen verträumt, so ein Event die Menschen ein bisschen zusammenbringen kann. Nicht auf einer patriotisch blöd Fahne schwenken, sondern so ein bisschen auf einer herzlichen Ebene. Und ich hoffe, das gelingt. Und wenn wir Weltmeister werden, schaut's auch nicht.
0: Guter Gag zum Ende des O-Tons. Zur Erinnerung, Österreich ist nicht Weltmeister geworden, sondern gleich in der ersten K.O.-Runde dem 16. Finale rausgeflogen. Allerdings doch ziemlich ehrenwert, nämlich gegen den späteren Weltmeister Spanien. Zum Abschneiden der deutschen Mannschaft sage ich jetzt mal lieber nix. Nur so viel unter Kloppo kann es doch nur besser werden. Ja, und ich gebe Marco zwar ein wenig recht, wenn er sagt, dass auf dem Fußballplatz alle gleich sind und es egal ist, welcher Herkunft. Das gilt vor allem für untere Ligen. Aber im Profifußball trennen sich da Spreu von Weizen. Vor allem auch auf den Publikumsplätzen, wenn man sich die Ticketpreise für teure Sitzplätze im Vergleich zu den normalen Stehplätzen anschaut, ist das schon verdammt ätzend aus meiner Sicht. Und von den Eintrittspreisen bei der WM im Sommer mal ganz zu schweigen. Das war einfach nur pervers. Insofern will ich Marco nochmal pieksen, gerade zu den Stichworten Trump und Infantino. Und da wird er durchaus ziemlich ernst.
1: Da kommt einem das blanke Kotzen bei solchen Männern. Ja, Männern, weil es sind halt, muss man nicht viel gendern. Ja. Und es schadet natürlich dem ganzen Event. Und das ist halt ein fahler Beigeschmack, genauso wie in Katar. Ja. Wenn du weißt, wie diese WM da aus dem Boden gestampft worden ist und wie die Menschenrechte mit Füßen treten worden sind, dann hat das halt den fahlen Beigeschmack. Aber ich glaube eben, dass, ja, ich meine, sagen wir mal so, in der österreichischen Nationalmannschaft spielen, haben, glaube ich, die Hälfte einen eindeutig jugoslawischen Nachnamen. Und ich hoffe, dass das halt einfach zum Zusammenleben irgendwie beitragen kann, dass, wo wir eh so eine ständige xenophobe Grundhaltung haben, dass man vielleicht sieht, hey, das sind auch Österreicher. Genauso wie du und ich. Und es gibt, weil in Deutschland, glaube ich, gibt es ja die große Diskussion über das Wort Passdeutsche. Gell? Das wird ja immer wieder ventiliert. Ja? Da hat jetzt letztens jemand ganz gesagt, es gibt keine Passdeutschen. Es gibt Deutsche oder halt, ja, dann, oder andere Staatsbürger, aber halt nicht. Du bist Du hast zwar einen Pass, aber bist nicht einer von uns. Und ich finde, am Fußballplatz egalisiert sich das etwas.
0: Tolle Aussage, das unterstreiche ich absolut. Kurz komme ich dann nochmal zurück auf die beiden Fußballnationen, Deutschland und Österreich. Das Verhältnis war über viele Jahre, sagen wir mal, doch ziemlich angespannt. Oder vielleicht ist es das sogar immer noch. Da komme ich natürlich kurz auf die WM 1978 zu sprechen, als Österreich bei der WM in Argentinien Deutschland besiegte und aus dem Turnier warf. Jahrelang hieß es in den Boulevardmedien die Schande von Córdoba. Auch dazu sagt mir Marco noch kurz was.
1: Ja, bei euch ist die Schande von Córdoba. Bei uns ist es das Größte, was im letzten Jahrtausend überhaupt passiert ist. Aber du weißt schon, den Stellenwert von Córdoba in Österreich ist wirklich wie wenn wir Weltmeister geworden wären. So circa ist nur das, dass wir Deutschland besiegt haben. Das ist so das Größte für einen Österreicher.
0: Alles klar, auch das sollte an dieser Stelle genügen. Aber auch zu diesem Thema haben Turbobier schon mal einen Song gemacht. Der stammt vom Debütalbum Irokesen-Tango aus 2015. Und der heißt ganz einfach, ich versuch's einmal mehr mit österreichischem Akzent, Fußballplatz. Los geht's.

0: Turbo Bier mit ihrer Fußballhymne Fußboy Plots von ihrem Debütalbum Irokesen Tango aus 2015. Auch dazu gibt es ein sehr schönes Video auf YouTube und darunter hat die Band Folgendes geschrieben, ich zitiere mal, bei dem Dreh kamen keine Menschen zu Schaden, lediglich Einzelteile wie die Leber zum Beispiel. Bierige Grüße an den SK Wullersdorf. Prost. Typischer Humor der Marke Turbo Bier. Apropos Marke, die Band hat tatsächlich auch eine eigene Biersorte aufgelegt, natürlich mit dem Namen Turbobier, die auch in einem großen, prall gefüllten Kühlschrank bei Live-Konzerten auf der Bühne steht und selbstredend während des Gigs auch nahezu geleert wird. Und wer es nicht weiß, hier nochmal die ureigene Bedeutung des Begriffs Turbobier. Das ist eine Bierdose, in welche man mit einem spitzen Gegenstand ein Loch sticht und dann leer saugt. Und Turbo deshalb, weil das unter Druck stehende Bier aus dem Loch herausschießt und man das quasi in Sekunden in sich hineinschluckt. Ja, habt ihr vielleicht alle schon mal versucht, ich übrigens auch in jungen Jahren, aber es dann sein lassen, wer es nicht wusste, wieder was dazugelernt. Zurück zur Band und allmählich komme ich zum Schluss meines großen Turbo-Bier-Schwerpunktes. Ich frage Marco Bogo noch nach weiteren zukünftigen Plänen.
1: Einfach das weitermachen, was ich jetzt machen darf, nämlich auf Tour fahren mit Turbobier. Ich komme auch nach Hamburg mit meinem Programm in den St. Pauli Comedy Club. Der ist da irgendwo, glaube ich. Ich weiß nur noch nicht wo. Im November, ich glaube es ist der 21. oder 22. November oder so. Und mein Kabarettprogramm auch nach Deutschland zu bringen, ist so ein großes Ziel, das ich habe. Das funktioniert in Österreich prächtig und in Bayern, aber halt nicht im richtigen Deutschland.
0: Das ist doch noch ein schöner Veranstaltungshinweis von Marco, auch für uns norddeutsche Fischköpfe. Er ist also auch bei uns mit seinem Kabarettprogramm unter dem Titel Lost and Found zu bewundern, wie Marco es sagte, unter anderem in Hamburg am Sonntagabend, 22. November im St. Pauli Comedy Club. Da werde ich wohl hingehen. Und einen Tag zuvor ist er übrigens in Köln im Comedia Theater, also am Samstag, 21. November. Kurz zu diesem Programm. In Lost and Found spricht Marco Pogo über Gott und die Welt im wahrsten Sinne des Wortes und auch im übertragenen Sinne, so Marco selbst. Aus seiner Sicht sieht die Welt so aus, als wäre sie von Gott in nur 7 Tagen hingerotzt worden. Ja, dabei widmet er sich auch den Generationen X, Y und Z, die er unterschiedlich aufs Korn nimmt. Dabei gibt er zu, dass ihm selbst, dem End-30er Millennial, das Altern jetzt schon zu schaffen macht. Ein guter Anlass, um in Erinnerungen an eine Zeit zu schwelgen, in der man die Partnerin noch im wirklichen Leben anbaggern musste. Insgesamt also verspricht Marco Geschichten zum Schmunzeln, die vor Selbstironie triefen. Aber es soll auch tiefernste Momente dabei geben, zum Beispiel ein Plädoyer für Demokratie und für staatsbürgerliche Zivilcourage. Sein Motto lautet, man soll bei der Wahrheit bleiben, auch wenn es unangenehm ist. Ja, ich denke, auch sein Kabarettprogramm werde ich genießen und abfeiern. Jetzt gibt es noch einen letzten Song von Turbo Bier und ich mache jetzt etwas, was ich bislang in meiner Sendereihe noch nicht gemacht habe. Ich spiele einen Titel ein zweites Mal. Den hatte ich am Ende meiner letzten Sendung schon dabei, sozusagen als Appetizer auf diese Sendung, aber es war halt nicht nur ein äußerst erfolgreicher Song, sondern hat ihn und Turbo Bier im gesamten deutschsprachigen Raum bekannter gemacht und er ist auch nicht wegzudenken aus der Live-Setlist der Band bei Konzerten. Und ich spiele den Titel auch deshalb, weil ich dazu auch noch einen sehr schönen und auch nochmal langen und letzten O-Ton von Marco habe. Wie folgt.
1: Ich habe den Helene Fischer-Song gehört und es war klar so, die singt atemlos, das muss arbeitslos heißen, ganz, ganz klar. Und der Freddy Fülzpappen, der Schlagzeuger von Turbo Bier und ich, wir haben uns dann einfach im Bus ins Auto gesetzt. Es gab nämlich lustigerweise noch in dieser doppelt satirische Abhandlung, weil zum einen auf den Song und zum zweiten in diesem Video sitzt man gemeinsam in einem Auto. Aber nur deswegen, weil Wiener Polizisten einen Social Media Trend gemacht haben und im Auto gesessen sind und atemlos gesungen haben. Polizisten. Und da war klar, okay, wir müssen uns ins Auto setzen, die Kiewerer, und müssen arbeitslos singen. So gesehen ist das ziemlich durch die Decke gegangen und ist bis heute ein Fixstarter bei jedem Turbo-Bier-Konzert. Und das wird es wahrscheinlich auf ewig bleiben. An dieser Stelle muss ich Helene Fischer bzw. Christine Bach, die hat die Nummer eigentlich geschrieben, aber die Helene Fischer hat es halt groß gemacht, nochmal meinen herzlichen Dank und Beileid aussprechen, dass sie wirklich atemlos singen muss und wir arbeitslos singen dürfen. Da muss ich auch eine Lanze brechen für Helene Fischer, weil es wird oft irgendwie belächelt. Sie ist aber anscheinend wirklich ein knallharter Profi und, das habe ich gehört, sehr, sehr nett zu ihrer Crew. Die kennt die Leute und sagt Hallo, sagt Danke und weiß, wer was da arbeitet. Und ich finde, daran kann man auch die menschliche Qualität von Künstlern oft messen, wie es mit den Leuten in ihrem Umfeld umgehen.
0: Ihr habt es gehört, um welchen Song es geht. Den hört ihr dann auch gleich. Kurz noch zum Auftritt der Band im Bahnhof Pauli. Die Location ist gut besucht und erst einmal sorgt die niederländische Punkband Third Ego aus Amsterdam für richtig gute Laune. Die gründeten sich zwar erst 2020, haben bislang 2 Alben raus, aber es sind schon ältere, gestandene Punkmusiker, deren Mucke Wurzeln im New Punk der 90er hat. Und danach wird es fantastisch wild, aber auch amüsant mit einem klasse Auftritt von Turbobier. In den vorderen Reihen singen auch norddeutsche Fischköpfe, beseelt jeden Titel mit. Natürlich gibt es auch das sogenannte Circuit, also sozusagen eine punkige Polonaise. Auch ein kleiner Moshpit, also ein kleines, spaßiges Sich-Schubsen im Saal. Alles mit großer Freude, niemand kommt zu Schaden. Großartiger Gig, tolle Band und ein wunderbarer Typ, Marco Pogo. Die haben allen Anwesenden an diesem Abend, so auch mir, ein tolles Konzerterlebnis geschenkt. Ja, fehlt dann noch der besagte Song, zuvor aber auch noch einen der sehr guten Vorband Third Ego. Ja, und dann direkt im Anschluss nochmal Turbobier mit dem Helene Fischer oder auch Christina Bach Cover bzw. Parodie. Arbeitslos durch den Tag, jetzt aber im Gegensatz zur Sendung vor 4 Wochen in einer Live-Version. Noch einmal viel Spaß.
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das waren nochmal Turbo Bier mit ihrem großen Hit Arbeitslos durch den Tag in der Live-Version vom 2019er Live-Album King of Simmering. Wer es nicht weiß, Simmering ist ein Bezirk in Wien, in dem auch viele Künstler und Musiker leben, wo zum Beispiel auch politisch größtenteils immer noch eher linksgrün gewählt wird. Ja, bei der Live-Version konntet ihr vielleicht raushören, wie die Band vom Publikum begeistert abgefeiert wird. Ich hab's ja auch erlebt und muss sagen, wenn die wieder mal irgendwo in Norddeutschland auftauchen, muss ich wieder dabei sein. Ja, und den klasse Support Third Ego aus Amsterdam mit dem Song Drained von ihrem aktuellen Album aus diesem Jahr, More Ego. Kurz noch zu denen, die Burschen kommen nicht so augenzwinkernd ironisch daher wie Turbo Bier, sondern sind doch deutlich wütender. Das hört man alleine in dem gerade gehörten Song und sieht man auch in dem entsprechenden und auch untertitelten Video. Das findet man auf YouTube. Da sind Aufnahmen von Bombern im Krieg zu sehen, aber auch verstopfte Autobahnen und gewaltige Hochhäuser der Finanzwelt. Der Titel Drained heißt ja auch auf Deutsch ausgesaugt. Hier ein paar übersetzte Textzeilen. Das Problem der heutigen Gesellschaft, nur wenige reißen alles an sich, sodass für diejenigen, die zurückbleiben, nichts mehr übrig bleibt. Wir brauchen einen Wandel, wir müssen sie stoppen, bevor sie uns restlos aussaugen. Ja, das sind schon aussagekräftige, kernige Textzeilen. So, das war der heutige Schwerpunkt meiner Sendung. Ich hoffe, dass es euch bis hierhin gefallen hat. Jetzt habe ich noch circa 25 Minuten Zeit und somit gibt es noch einen bunten Mix aus verschiedenen Genres mit ganz verschiedenen Musikern. Und ich fange an, Ehre, wem Ehre gebührt, mit einem Nachruf auf eine weibliche Ikone der Musikgeschichte. Dolly Parton, der Countrystar über Jahrzehnte, ist im letzten Monat im Alter von 80 Jahren gestorben. Aber sie war nicht nur im Country.

als 18-Jährige den 3 Jahre älteren Bauunternehmer Carl Dean. Er zufällig vor einem Waschsalon. Er wird zur Liebe ihres Lebens und inspiriert sie zu zahlreichen Songs. Fast 59 Jahre lang sind die beiden verheiratet, bis zu seinem Tod im Frühjahr vergangenen Jahres. Der Country-Star Porter Wagoner nimmt sie unter seine Fittiche. Über mehrere Jahre treten sie als Duo auf, dann beschließt sie, Solo weiterzumachen und schreibt quasi als Abschiedslied 1974 »I Will Always Love You«, der dann Jahre später in der Version von Whitney Houston ein Welthit wurde. Ein Jahr zuvor hatte sie schon mit dem Song Jolene einen Klassiker des Country veröffentlicht, der seitdem hunderte Male von verschiedenen Bands gecovert wurde, unter anderem von den White Stripes und Sisters of Mercy, und auch sie selbst liebte Ausflüge in das Genre der Rockmusik. Im Laufe ihrer dann insgesamt über 60-jährigen Karriere veröffentlichte die Sängerin fast 50 Studioalben und verkaufte mehr als 100 Millionen Platten. Daneben war sie Geschäftsfrau, besaß Restaurants und einen Vergnügungspark namens Dollywood. Und sie spielte auch in einigen Spielfilmen mit. Dolly vergaß aber auch nie, woher sie stammte, und engagierte sich Zeit ihres Lebens. Jährlich spendete sie etliche Millionen Dollar, vor allem für Bildung und vor allem um Kinder aus ärmeren Verhältnissen ein besseres Leben zu ermöglichen. Sie initiierte ein Alphabetisierungsprogramm für Vorschulkinder in den USA, in Kanada, Großbritannien, Australien und Irland. Außerdem stellte sie Schülern an weiterführenden Schulen in ihrem Heimatbezirk in Tennessee Stipendien zur Verfügung. Aus Dankbarkeit errichtete der Bezirk übrigens eine lebensgroße Statue von ihr, aber eine weitere geplante Statue in Nashville lehnte Dolly Parton im Jahre 2021 ab. Damals sagte sie, was ich absolut eindrucksvoll finde, Zitat: In Anbetracht all dessen, was derzeit in der Welt geschieht, halte ich es zum jetzigen Zeitpunkt nicht für angemessen, mich auf ein Podest zu stellen. Zurück zur Musik. Ihr gelingt ein schneller Aufstieg in der Country-Szene, damals eine Männerdomäne mit einem deutlichen Schuss Sexismus. Dolly aber ist selbstbewusst, unerschrocken und hat einen eisernen Willen zum Erfolg. In einem Interview sagte sie mal: Ich sehe zwar aus wie eine Frau, kann aber auch wie ein Mann denken. Deshalb habe ich mich nicht einschüchtern lassen. Ich war ein ziemlich hübsches Mädchen, naja, ein bisschen aufgetakelt natürlich, aber das habe ich mir zunutze gemacht. Soweit Dolly Parton im Grunde, also war es eine knallharte, bewusst getroffene geschäftliche Entscheidung, so aufzutreten, wie sie es dann gemacht hat. Grelles Make-up, wasserstoffblonde Haare, schrille Outfits und eine immer jugendlich wirkende Figur, natürlich nachgeholfen durch so einige Schönheits-OPs. Und darüber machte sie auch gerne Witze. Sie war eine Meisterin der Selbstironie und ich muss einfach ein paar Sprüche von ihr vorlesen, wie folgt: Man glaubt gar nicht, wie viel Geld es kostet, so billig auszusehen. Und die Leute fragen mich immer, wie ich es schaffe, so jung auszusehen. Ich sage dann: gute Beleuchtung, gute Ärzte und gutes Make-up. Und noch: Ich wollte die erste Frau sein, die ihren BH verbrennt, aber die Feuerwehr hätte 4 Tage gebraucht, um das Feuer zu löschen. Ja, soweit Dolly Parton über sich selbst. Großartig. Parteipolitisch hielt sie sich weitestgehend raus. Es ist aber kein Geheimnis, dass ihr Herz für die Demokraten schlug. Trotzdem wurde sie auch von Republikanern geliebt und verehrt und somit war sie gefühlt eine der letzten, bei der sich Demokraten und Republikaner einig waren. Ja, im Gegensatz zum derzeitigen amtierenden und doch die Gesellschaft erheblich spaltenden US-Präsidenten. Ein weiteres Zitat von ihr lautet: Ich versuche, das Leben ein wenig besser zu machen. Es geht in meinen Liedern um Liebe und gegenseitige Akzeptanz. Und darum, Menschen Mut zu machen. Wir sollten uns nicht von der Politik oder anderen Einflüssen davon abhalten lassen, bessere Menschen zu sein bzw. sein müssen, um diese Welt zu einem besseren Ort zu machen. Soweit nochmal Dolly Parton, und dafür wurde sie auch zum Beispiel von der queeren Community verehrt. Und dazu passt auch, dass sie sich während der Covid-Pandemie als absolute Befürworterin einer Impfung engagierte und Impfverweigerern zurief: Seid keine Angsthasen und Feiglinge. Aus ihrem Riesenhit Jolene machte sie damals eine klasse Version mit dem Titel Vaccine, also Impfstoff. Soweit über eine der großartigsten Musikerinnen der Geschichte. Dolly Parton starb nun also am 25. August in ihrer Heimat Tennessee, im Mekka der Country-Musik in Nashville, an den Folgen einer Krebserkrankung im Alter von 80 Jahren. Rest in Peace. Es muss natürlich auch noch ein Song kommen und natürlich bringe ich einen, in dem sie ihre rockige Seite zeigt, und ihr vorletztes Album aus 2023 zeigt schon vom Titel her, um was es geht: Rockstar. Auf diesem großartigen Album sind 30 Titel plus in der Sonderedition 6 weitere Bonus-Songs, auf denen sie sich quer durch die Rockgeschichte singt, zum großen Teil mit Gastmusikern und davon wiederum auch zahlreiche Originalinterpreten der jeweiligen Songs.
Ein paar aus diesen insgesamt 36 Titeln lese ich mal vor.

Every Breath You Take von Police, Open Arms von Journey, Magic Man von Heart, Heart of Glass von Blondie, Free Bird von Lynyrd Skynyrd, Let It Be von den Beatles. Und mit dabei sind unter anderem Sting, Steve Perry, Ann Wilson, Debbie Harry, Paul McCartney, Ringo Starr, Peter Frampton, Mick Fleetwood und. Da fiel mir die Wahl äußerst schwer und ich habe mich nicht für einen Klassiker einer anderen Band entschieden, sondern für ihren wohl größten Hit, nämlich Jolene, den sie als Bonustitel auf dem Album Rockstar zusammen mit der tollen italienischen Rockband Maneskin und deren Sänger Damiano David eingespielt und eingesungen hat. Maneskin haben ja bekanntlich und zu Recht 2021 den ESC gewonnen und sind seitdem international äußerst erfolgreich. Hier also von ihrem vorletzten Album aus 2023 Rockstar, ihr Welthit Jolene, zusammen mit Maneskin. Hier ist, verbunden mit einem Gruß in den Country- und Rockhimmel, Dolly Parton. Jolene.

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1: Dolly Parton von ihrem genialen Album Rockstar mit ihrem wohl größten Hit. Jolene zusammen mit den ESC-Gewinnern 2021 der italienischen Rockband Maneskin. Jetzt noch ein krasser Sprung und ein krasser Altersunterschied, denn ich komme zu einer sehr jungen und rein weiblichen Band, die ich seit knapp 2 Jahren in mein Herz geschlossen habe, The Sixers, die ursprünglich aus der Ukraine stammen, jetzt größtenteils im Ruhrgebiet leben, natürlich wegen des fürchterlichen imperialistischen Angriffskrieges von Putin Russland auf ihre Heimat. Kurz nochmal zur Biografie. Die Mädels gründeten die Band in Kiew als Teenies, machten sich aber bald einen Namen, mussten dann aber wegen des Krieges fliehen, fanden sich wieder in Deutschland zusammen und machen trotz der großen Belastung mit bewundernswerter Energie und Freude an ihrer Musik unverdrossen weiter. Ihr jüngstes Album Ghost veröffentlichten sie im April dieses Jahres. Noch sind sie nicht regelmäßig auf ausgedehnten Touren unterwegs, ihre Konzerte verteilen sich übers Jahr. Und ich machte mich tatsächlich auf ins ostwestfälische Herford, wo sie an einem schönen Sommertag mittags auf einem Fest, dem sogenannten Herforder Kulturhammer, auftraten, draußen an einem Second-Hand-Kaufhaus im Rahmen einer Recyclingbörse am Rande der Stadt. Infolgedessen war erstmal leider nicht so viel los. Zunächst warteten nur ein paar Dutzend Interessierte auf ihren Gig, aber als The Sixers dann loslegten, wurden es immer mehr Zuschauer, die die Mädels dann auch begeistert abfeierten. Ich habe dabei zum Beispiel ein paar alte Recken beobachtet, die eigentlich an ihren Flohmarktständen ein paar Meter weg gebrauchte LPs, Musikinstrumente und so weiter zum Kauf anboten, aber immer mehr gebannt waren von der absolut professionellen, energiegeladenen und auch spaßigen Performance der Sixers. Insofern fand auch ich wieder ihren Gig klasse. Die jungen Damen sind absolut tolle Musikerinnen, allesamt an ihren Instrumenten. Ihre Songs sind vielschichtig mit der Mischung aus Punk, Pop und Rock-Elementen und ihre Zwischenmoderationen sind auch sehr sympathisch, immer mit einer Prise Humor, auch in Teilen mit einer gesunden Portion Selbstironie. Natürlich wollen sie auch was verkaufen und einige Zuschauer schlagen auch zu. Vor allem ihre neue CD ist heiß begehrt, aber auch die sehr kreativen und amüsanten T-Shirts. Diesmal habe ich darauf verzichtet, sie zu interviewen, denn wirklich Neues gibt es nicht, wobei irgendwie schon. Ich sagte es ja, ihr neues Album Ghost kam vor wenigen Monaten raus und es gibt eine etwas verspätete Album-Release-Show im November, und zwar in Dortmund. Hier die genauen Daten, also The Sixers, das Release-Konzert für ihr neues Album Ghost am Samstag, 14. November im Musiktheater Piano in Dortmund. Ich überlege stark, ob ich da auch auftauche. Also große Lust habe ich auf jeden Fall, zumal ich sie bislang 2-mal nur mit einer etwas kürzeren Setlist live sehen konnte. An dem Abend werden sie sicher ein etwas längeres Konzert geben. Und jetzt kommt eine brandneue Single von ihnen. Vor wenigen Wochen veröffentlicht, Can You Believe It? Der Song ist wie so häufig bei den Sixers erfrischend und positiv. Gleichzeitig aber schimmert auch ein wenig Wehmut durch, die natürlich ihrer Situation geschuldet ist. Ich lese noch kurz vor, was sie dazu auf ihrer Homepage geschrieben haben. Zitat: Wir wollen in diesen Song keine tiefere Bedeutung hineininterpretieren. Es ist Sommer, heiße Tage, Sonnenschein, Zeit, die man mit Familie und Freunden verbringt. Manchmal fühlt es sich unwirklich an, endlich die Zeit zu haben, sie genau so zu gestalten, wie man es will. Also kannst du es glauben? Ja, glaub daran und genieße die coolsten Momente deines Lebens, denn man weiß nie, wann sie unterbrochen werden könnten. Soweit die schöne Aussage von den Sixers zu ihrem neuen Song Can You Believe It? Und hier ist er. Viel Spaß auch damit.
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The Sixters mit ihrer aktuellen Single Can You Believe It. Und hier nochmal der Hinweis auf das offizielle Release-Konzert für ihr Album Ghost, Samstag, 14. November im Musiktheater Piano in Dortmund. Der Rest der Stunde gehört einem außergewöhnlichen und sehr kreativen Musiker aus Kanada, der mittlerweile 54 Jahre alt ist und seit über 30 Jahren die Rockszene aufmischt. Mit Ausflügen quer durch viele Genres, aber vor allem Progressive Rock und Metal haben es ihm angetan. Es ist Devin Townsend. Seine jüngste Veröffentlichung The Moth stammt aus Mai dieses Jahres. Das hat Kollege Stefan Glück nicht nur in seiner Sendung Rock Art schon vorgestellt, sondern in seiner gestrigen Ausgabe gab es auch einen Konzertbericht von mir und darauf will ich nochmal eingehen. Devin Townsend, also auf Tour, aber in einer ganz besonderen Form, alleine, nur mit Gitarren und ausführlichen Geschichten über seine Musikerkarriere. Es gab davon nur 3 Auftritte in Deutschland und in der Hamburger Markthalle musste ich einfach dabei sein. Kurz zu seiner Biografie. Er fing 1993 an, zunächst als Sänger beim großartigen US-amerikanischen Rockgitarristen Steve Vai, der sofort sein kreatives Potenzial erkannte und ihn ermunterte, was Eigenes auf die Beine zu stellen. Sein Debütalbum Cooked on Phonics kam 1996 raus. Seitdem gibt es 25 Studioalben von ihm solo, teilweise als The Devin Townsend Band und Devin Townsend Project. Darüber hinaus ist er an vielen anderen Projekten beteiligt, als Gastmusiker, als Produzent und noch vieles mehr. Und ich bin an diesem Abend wirklich sehr gespannt, was dieser außergewöhnliche Musiker uns in der Markthalle zeigt. Die Location ist bestuhlt. Somit passen über 600 Leute rein, aber nahezu alle Plätze sind besetzt. Es scheint fast so, als ob die glühenden Devin Townsend Fans aus ganz Norddeutschland und benachbarten Ländern angereist sind. Einige allerdings haben wohl vorab nicht mitbekommen, dass es sich um einen ganz besonderen Soloauftritt handelt und waren doch etwas irritiert. Ich hingegen und die meisten anderen aber feiern diesen wunderbaren Abend absolut ab. Das Bühnenbild ist nicht besonders aufwendig, es stehen ein paar Akustik- und E-Gitarren auf Ständern, es gibt ein Lesepult, einen kleinen Tisch mit einem Laptop und das ist es eigentlich schon. Als dann Devin Townsend die Bühne betritt, gibt es tosenden Applaus, der sich auch im Laufe der Show oft wiederholt und auch noch steigert. Und dann legt er los, in fast 2,5 Stunden mit einer Pause zwischendurch und erzählt von seinem ganzen bisherigen Leben, von den Anfängen bei Steve Vai bis zur aktuellen Scheibe The Moth. Und zwischendurch greift er immer wieder zur Gitarre, spielt von vielen seiner Alben Solo-Versionen der jeweiligen Songs und setzt zusätzlich über den Laptop einige Soundeffekte ein. Vor allem seine Gesangsdarbietungen sind wieder einmal total beeindruckend. Ich habe das mal im Internet auf einer seriösen Seite nachgelesen. Devin Townsends Stimmumfang umfasst sage und schreibe weit über 5 Oktaven. Das alleine macht diesen Abend schon ganz besonders, aber das, was er zwischendurch erzählt und wie er es macht, ist dermaßen fesselnd, dass alle ihm gebannt und still zuhören, immer wieder, aber bezieht er auch einzelne Leute im Publikum mit ein, bindet sie quasi interaktiv mit ein. Dabei wird er auch zwischendurch ernst und erzählt von Höhen und Tiefen. Zum Beispiel, dass er jahrzehntelang dachte, eine bipolare Störung zu haben, die aber auf einmal 2007 schlagartig vorbei war. Und der Grund dafür war ihm schnell klar. Er hat damit seinem jahrelangen Cannabiskonsum aufgehört. Zugleich aber hat der Mann einen grandiosen Humor, gespickt mit Selbstironie, der das Publikum auch immer wieder zum Lachen bringt. Zum Beispiel, als es um das Jahr 2007 geht, erzählt er von der Geburt seines Sohnes. Das war übrigens auch der Anlass und Grund, mit dem Kiffen aufzuhören. Auf jeden Fall sagt er ganz trocken, natürlich alles auf Englisch, er war bei der Geburt dabei, sah, wie der kleine Säugling aus dem Leib der Mutter flutschte, Blut, Schleim, alles, was dazugehört. Und als er dann die Nabelschnur durchschnitt, dachte er bei sich, ab jetzt bin ich schwul. Natürlich lacht er dabei selbst und mit ihm die Zuschauer und es geht so weiter. Auf einmal hört man von draußen Polizeisirenen. Devin unterbricht sein Programm abrupt, lauscht und sagt, Scheiße, jetzt holen sie mich ab. Selbstredend macht er auch Scherze über seine Glatze, denn er hatte ja als junger Mann lange Haare, später teilweise auch bizarre Frisuren. Ja, und auch bei seinen Musikdarbietungen fehlt der Humor nicht. Bei 2 Stücken muss er abbrechen und flucht, dabei grinsend, dass er die Songs noch immer nicht beherrscht. Und vor allem, wenn er mit seiner Akustikgitarre einige Metal-Titel aus der Vergangenheit anstimmt, raunzt er quasi entschuldigend, dass es das ja eigentlich gar nicht geben darf, solch tolle Metal-Songs so zu verhunzen. Nach einem kurzen Ausflug ins aktuelle Album endet dann der Abend mit seiner Botschaft. Sinngemäß, dass Musik die Menschen miteinander verbinden und ihre Herzen öffnen kann und soll.
Er bedankt sich, sichtlich gerührt beim Publikum, und als Abschlusstitel gibt es dann mit Akustikgitarre einen seiner Klassiker, nämlich Live vom 97er Album Ocean Machine Biomech, in dem es um das Leben geht, was man eben nicht, auf gut Deutsch gesagt, verplempern sollte. Ein absolut interessanter, absolut kurzweiliger und total launiger Abend mit zu Recht Standing Ovations geht zu Ende. Was das Touren mit seiner Band angeht, da hält er sich bedeckt. Er will auch mehr Zeit mit der Familie verbringen, aber mal schauen. Der Typ strotzt immer noch vor Energie und Kreativität und ich würde mich sehr freuen, auch mal wieder das volle Devin Townsend Package live zu erleben und vielleicht bekomme ich ihn dann mal ans Mikro. Das war dieses Mal leider nicht möglich. Fehlt noch ein Song. Zuvor aber verabschiede ich mich für heute. Die nächste Ausgabe meiner Sendereihe Carsten Blum in Konzert gibt es dann heute in 4 Wochen am Dienstag, 27. Oktober. Natürlich wieder von 20 bis um 22 Uhr. Jetzt aber noch der Devin Townsend Song vom aktuellen Album The Moth. Das ist per se in Gänze sehr anspruchsvoll, nicht ganz unanstrengend beim Durchhören, aber aus meiner Sicht ein großartiges Gesamtkunstwerk. Mit dabei auch als Gastmusiker besagter Steve Vai, aber auch zum Beispiel die chinesische Sängerin Lin Wu von der Prog-Metal-Band U aus Peking und Devin Townsends langjährige sehr gute Freundin, die tolle niederländische Sängerin Anneke van Geersbergen. Gleich ist es 22 Uhr, ich sage Tschüss und bis bald jetzt von Devin Townsends aktuellem Album The Moth. Der Titel, der läuft schon gerade seit ein paar Sekunden im Hintergrund, War Beyond Words.

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1: Ich bin Uli Reitinger. Bei der Pflegereform ringt die Koalition weiter um einen Kompromiss. Eigentlich soll sie morgen ins Kabinett. SPD-Chef Lars Klingbeil sagt bei einem Termin in Mainz, ein reines Sparpaket darf es nicht geben.
2: Knackpunkt ist vor allem die Frage, wer bezahlt am Ende die Rechnung? Die SPD will Geld aus der privaten Pflegeversicherung ins gesetzliche System holen. Die Union hält das aber für rechtlich schwierig. Gleichzeitig will Gesundheitsminister Linnemann mehr als 5 Milliarden Euro vom Bund zurück, die die Pflegekassen während Corona ausgegeben haben. Und auch beim Pflegeheim gibt es Streit. Die SPD will die Kosten für Bewohner begrenzen, Linnemann lehnt das ab. Ob sich die Koalition bis zur Kabinettssitzung einigt, ist weiter offen. Zoe Tessovali, Nachrichtenredaktion.
1: Die letzte PISA-Studie hat deutschen Schülern ein schlechtes Zeugnis ausgestellt. Der OECD-Bericht Bildung auf einen Blick 2026 macht jetzt Hoffnung. Demnach gibt es deutliche Fortschritte im deutschen Bildungssystem.
3: Mittlerweile haben 4 von 10 der jungen Leute in Deutschland mindestens einen Hochschulabschluss und fast alle 3- bis 5-Jährigen besuchen einen Kindergarten. Wir sind gut vorangekommen, freut sich deshalb Bundesbildungsministerin Prien mit Blick auf den Bericht. Deutschland gebe vergleichsweise viel Geld pro Schüler für Bildung aus, nur oft nicht effektiv genug. Prien zufolge muss die Qualität des Unterrichts einfach besser werden. Als größtes Problem sehen die Experten dabei den Lehrermangel. Gleichzeitig arbeitet fast die Hälfte der ausgebildeten Lehrkräfte nicht in der Schule. Tanja Wagner, Nachrichtenredaktion.
1: Der AfD-Politiker Ulrich Siegmund hat angekündigt, sich in der Dezember-Sitzung des Landtags von Sachsen-Anhalt als Ministerpräsident zur Wahl zu stellen. Wir sind weiterhin in konstruktiven Gesprächen mit einer anderen Landtagsfraktion und mit einzelnen anderen Abgeordneten dieses Landtags anderer Fraktionen, sagte Siegmund. Wie am Ende das genau aussehen soll mit einer stabilen Mehrheit, das ist noch nicht klar. Der September 2026 war ungewöhnlich warm, außergewöhnlich sonnig und extrem trocken. Das meldet der Deutsche Wetterdienst nach vorläufigen Auswertungen der Daten von rund 2000 Messstationen. Zum Monatsende gab es darüber hinaus eine Wärmephase, die aus Sicht der Experten außergewöhnlich war, heißt es. Deutschlandweit werde der September 2026 wohl mit einer Mitteltemperatur von 15,9 Grad enden.
4: Und jetzt das Wetter für das Emsland und die Grafschaft Bentheim.
5: In der Nacht ist es meist wechselnd bis leicht bewölkt bei Tiefstwerten von 15 bis 17 Grad. Der Mittwoch insgesamt mit einem Mix aus Sonne und Wolken recht freundlich. Es wird spätsommerlich warm bei 25 bis 27 Grad. Am Donnerstag kommt dann mit neuen Wolken und neuem Regen wieder eine Abkühlung. Die Höchstwerte erreichen dann nur noch 18 bis 20 Grad.
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1: Prairie Wolf stammen aus Boulder in Colorado und auf ihrer Platte haben sie eine Live-Aufnahme verwendet, also ein Konzert, was sie gegeben haben, das dann hinterher massiv bearbeitet wurde mit zusätzlichen Instrumenten und so weiter. Sie kommen aus Colorado, aber hören sich für mich an wie Dorothy Column, die englische Band. Ein bisschen auf jeden Fall so. Und die CD nennt sich Zone Poems. Und ich habe ausgesucht das Stück Dream Logic, Prairie Wolf.

Surrender Hill ist ein Duo, das stammt aus Arizona. Das sind Robin Deans und Afton Seeking Salmon. Und die CD nennt sich Wild Country. Und wir hören jetzt Surrender Hill mit Girl in Abilene.

Es ist logisch, dass es neben Bob Dylan auch noch andere Songwriter gibt. Und da kann man, also meine Sicht ist so, dass da verschiedene Leute sind, die so rundum sind. Das, was weiß ich, das ist Neil Young, Leonard Cohen, Tom Waits und so weiter. Townes Van Zandt auf jeden Fall. Und dann ist da jemand wie Blaze Foley, der nicht so viel produziert hat, vor allen Dingen nicht erfolgreich. Und dessen Werk wirklich gut überschaubar ist, das aber doch nicht unterschätzt werden sollte. Und es gibt jetzt eine neue CD, die nennt sich Sitting with Blaze. Und ich möchte gern zwei Stücke davon spielen. Das eine ist Lucy Dacus mit Clay Pigeon. Und dann kommt noch Lucinda Williams. Ich habe ein bisschen die Nase voll gehabt von Lucinda Williams, weil ich ihren Stil nicht mochte. Ich habe sie live gesehen und fand das sehr enttäuschend. Aber das Stück, was sie auf der Blaze Foley CD spielt, ist gut. Also hören wir nach Lucy Dacus noch Lucinda Williams mit If I Could Only Fly.

Möglicherweise sind Namen Schall und Rauch, aber möglicherweise haben Namen auch eine Bedeutung. Und die CD Country is Dead stammt von jemand, der nennt sich Benjamin Tod. Das ist schon ein bisschen arg, also, um es als Zufall zu sehen. Dieser Benjamin Tod war früher in einer Band, Lost Dog Street Band. Und er stammt aus Muhlenberg County, was uns allen gut bekannt ist, als aus dem Song Paradise von John Prine. Das in Kentucky. Und wir hören von der CD Country Estate Stück Only a Hobo, eine Dylan-Komposition. Benjamin Tod.

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1: Der Typ, den ich gerade gespielt habe, heißt wirklich tot, also T-O-D, also nicht tot im Englischen mit Doppel-D oder so. Ungewöhnlich. Weiter geht's mit Molly Tuttle. Mittlerweile zur ersten Liga oder ersten Kategorie in der Bluegrass-Musik und sie hat eine EP rausgebracht mit Akustikversionen von bekannten Songs von ihr. Und ich habe braucht es. Die CD nennt sich So Long, Little Miss Sunshine. Und wir hören jetzt Molly Tuttle mit Rosalie.

Ich habe viel zu viel Musik für diese Sendung, werden einige Sachen streichen müssen. Deshalb schnell weiter mit Ian Pan. Der kommt aus den Philippinen. Das ist seine 7. Platte jetzt. Ich habe das Gefühl, die anderen sind nicht aus den Philippinen rausgekommen, aber diese anscheinend schon. Lipstick Traces heißt sie. Und ich spiele den Chelsea Leopard Blues. Ian Pan.

Turana war ein Duo, bestand aus Paige Anderson und Emily Rose. Mittlerweile ist es kein Duo mehr, sondern Paige Anderson ist solo unter dem Namen Turana unterwegs. Die fingen 2020 an und hörten dann auch bald wieder auf als Duo. Turana mit der CD Porchlight und dem Song Strawberry Rhinestone.

Es sind jetzt ein paar große Platten rausgekommen. Also Sachen, die für mich erste Kategorie sind. Also Neil Young, Ryan Giddens und so weiter. Und Buddy Miller gehört auch dazu. Die spiele ich alle nicht heute, aber Buddy Miller schon. Ich wollte zwei spielen, schaff nur eins. Die neue CD nennt sich Buddy Miller und es ist ein tolles Beispiel für Southern Soul. Was wir jetzt hören, ein Stück von Smokey Robinson, Smokey and the Miracles, heißt Don't Look Back. Und es singt auch der alte Komponist und Sänger Dan Penn. Buddy Miller mit Don't Look Back von der CD Buddy Miller.

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1: Ich weiß gar nicht, ob ich schon was von Brett Chambolle gespielt habe. Das ist sehr sperrige Musik. Dudelsackmusik aus Schottland, die sie, ja, nicht gefällig daherkommt, sondern sehr sparsam, kann man auch nicht sagen, recht innovativ und modern. Und die hat eine CD gemacht mit Colin Stetson zusammen. Die heißt All the Night in the World. Und ich spiele den Titelsong. Vor einem Jahr habe ich sie verpasst, da sollte sie in der Nähe von Köln bei einem Festival auftreten. Brett Chambolle und All the Night in the World.

Zu den großen Platten gehört Spell Songs. Das ist eine, ich habe die ja auch schon gespielt, das ist eine Superstar-Band in der englischen Folkmusik. Und wir hören den Song Senegal von ihnen. Chris Drewa singt hier und der Sound kommt hier zustande durch Sekou Keita. Das ist ein Kora-Spieler aus Senegal. Der Song handelt von einem Vogel, der heißt Bongsi oder The Great Skua. Und der fliegt über alles Länder, ohne sich um Grenzen zu kümmern. Und das ist auch eine kleine Metapher. Spell Songs mit Senegal von der CD Lullaby of the Birds. Das war's für heute. Ruth war die Sendung. Das Stassen kommt nächste Woche und in 2 Wochen bin ich wieder dran. Dann kommen die großen Neil Young und so. Bis dann. Ciao.

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1: Ich bin Uli Reitinger. Nur noch wenige Stunden bis zur Kabinettssitzung der Bundesregierung und noch immer ist nicht klar, ob die Koalition wirklich wie geplant über die Pflegereform abstimmen wird. Die Pläne sind heftig umstritten. Die SPD fordert einen Pflegekostendeckel und einen Ausgleich sozialer Ungerechtigkeiten.
2: 4,4 Milliarden Euro werden bis Ende des Jahres fehlen, warnen die Pflegekassen. Um dort zu sparen, sollen unter anderem Pflegebedürftige und ihre Angehörigen künftig stärker belastet werden. Wer aber sein Leben lang gearbeitet und eingezahlt habe, müsse sich darauf verlassen können, gut versorgt zu sein, heißt es von der SPD. Sie fordert außerdem, dass neben der gesetzlichen auch die private Pflegeversicherung stärker in die Verantwortung genommen wird. Die CDU lehnt Änderungen der Reform grundsätzlich ab. Tanja Wagner, Nachrichtenredaktion.
1: Wegen des Verdachts auf millionenfachen Betrug mit online verkauften Handys haben Fahnder heute eine europaweit angelegte Razzia mit rund 160 Durchsuchungen in 19 Ländern durchgeführt, auch in Deutschland. Verbraucherinnen und Verbraucher in der EU entstand schätzungsweise ein Schaden von mindestens 300 Millionen Euro, teilte die Europäische Staatsanwaltschaft mit. Den Betroffenen wurden mindestens 1 Million aus gebrauchten Teilen zusammengesetzte Handys online als Neuware verkauft. Der September war ungewöhnlich warm und viel zu trocken. Nach vorläufigen Zahlen des Deutschen Wetterdienstes gehörte er mit durchschnittlich 15,9 Grad zu den 10 wärmsten Septembern seit Beginn der Messungen. Besonders im Südwesten fiel kaum Regen.
3: Am Rhein sieht man die Folgen längst. Weil das Wasser so niedrig ist, können Frachtschiffe nur noch deutlich weniger laden. Und das schadet der Wirtschaft. Und es gibt aktuell kaum Hoffnung, dass da von oben bald was runterkommt. Aber genau das braucht es. Damit sich die Lage wirklich entspannt, bräuchte es mehrere Tage lang großflächigen Regen. Experten rechnen damit, dass die Pegel noch 2 bis 3 Wochen sehr niedrig bleiben. Zoe Tessovali, Nachrichtenredaktion.
1: Die teils gewaltsamen Proteste gegen eine schlechte Ausstattung von Schulen in Frankreich haben sich ausgeweitet. Innenminister Laurent Nunez sprach im Sender BFM TV von 440 Festnahmen. Den Menschen werde zumeist Sachbeschädigung oder Angriffe auf Ordnungskräfte vorgeworfen. Ungefähr 400 Gymnasien waren laut Gewerkschaft an diesem Dienstag von Blockaden oder Protestaktionen betroffen. Die Proteste richten sich gegen fehlende Mittel, zu wenig Lehrkräfte und heruntergekommene Gebäude.
4: Und jetzt das Wetter für das Emsland und die Grafschaft Bentheim.
5: In der Nacht ist es meist wechselnd bis leicht bewölkt bei Tiefstwerten von 15 bis 17 Grad. Der Mittwoch insgesamt mit einem Mix aus Sonne und Wolken recht freundlich. Es wird spätsommerlich warm bei 25 bis 27 Grad. Am Donnerstag kommt dann mit neuen Wolken und neuem Regen wieder eine Abkühlung. Die Höchstwerte erreichen dann nur noch 18 bis 20 Grad.
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1: Ich bin Uli Reitinger. Finanzminister Klingbeil hofft auf eine schnelle Einigung der Koalition im Streit um eine Pflegereform. Wir brauchen Reformen in der Pflege, aber die Koalition darf kein reines Sparpaket beschließen, sagte Klingbeil. Er habe schon vor Monaten deutlich gemacht, dass es einen Ausgleich zwischen Privatversicherten und der gesetzlichen Pflegeversicherung geben müsse. Eigentlich soll das Kabinett an diesem Mittwoch über die Pflegereform abstimmen. Ob das aber wirklich klappt, ist unklar. In Deutschland werden immer weniger Kinder in Kitas und in der Tagespflege betreut. Besonders deutlich ist der Rückgang bei den unter Dreijährigen. Ihre Zahl sank innerhalb eines Jahres um fast 6%.
2: Für die rückläufige Entwicklung sind nach Angaben des Statistischen Bundesamts vor allem gesunkene Geburtenzahlen verantwortlich. Eltern lassen ihre Kleinen also nicht plötzlich seltener betreuen. Es gibt schlicht weniger Kinder in diesem Alter. Die Betreuungsquote bei den unter Dreijährigen ist nur minimal gesunken. Das macht sich inzwischen auch bei den Einrichtungen bemerkbar. Erstmals seit Beginn der Statistik vor 20 Jahren ist die Zahl der Kitas leicht zurückgegangen. Thomas Bleskin, Nachrichtenredaktion.
1: US-Präsident Donald Trump will trotz Warnungen vor existenziellen Risiken künstlicher Intelligenz die Aufsicht über die Technologie ihren US-Entwicklern selbst überlassen. Die Unternehmen würden sich selber kontrollieren, sagte Trump nach einem Treffen mit Chefs von KI-Unternehmen. Ihre Unternehmen stehen auf dem Spiel, wenn etwas schief geht, sagte Trump zur Begründung. Zuletzt hatten eigenständige Hacking-Attacken durch KI-Modelle die Sorgen um Gefahren künstlicher Intelligenz hochkochen lassen. Hurricane Polo ist in Mexiko auf Land getroffen. Nach Angaben des Zivilschutzes gab es auf der Halbinsel Niederkalifornien Überschwemmungen, umgestürzte Bäume und Stromausfälle. Der Sturm zog dann weiter Richtung Bundesstaat Sonora, wo er erneut auf die Küste traf.
3: Unter heftigem Regen schwankten die Baumkronen im Wind von Polo hin und her. Der Wirbelsturm erreichte mitten in der Nacht die Halbinsel im Nordwesten Mexikos. Trotz der starken Winde kam der Bundesstaat Baja California Sur nach Angaben der Behörden glimpflich davon. Der Sturm war eine Woche lang vor der mexikanischen Pazifikküste unterwegs gewesen, zeitweise als gefährlicher Hurricane der höchsten Kategorie 5. Mindestens 2 Menschen kamen ums Leben. Aus Mexiko-Stadt Andrea Sosa Cabrios.
1: Das besonders starke Klimaphänomen El Niño sorgt in diesem Jahr für eine ungewöhnlich intensive Hurricane-Saison.
4: Und jetzt das Wetter für das Emsland und die Grafschaft Bentheim.
5: In der Nacht ist es meist wechselnd bis leicht bewölkt bei Tiefstwerten von 15 bis 17 Grad. Der Mittwoch insgesamt mit einem Mix aus Sonne und Wolken recht freundlich. Es wird spätsommerlich warm bei 25 bis 27 Grad. Am Donnerstag kommt dann mit neuen Wolken und neuem Regen wieder eine Abkühlung. Die Höchstwerte erreichen dann nur noch 18 bis 20 Grad.
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1: Ich bin Uli Reitinger. Die Bundesregierung will heute eigentlich die geplante Pflegereform auf den Weg bringen. Aber offenbar dauern die Verhandlungen über zentrale, strittige Punkte immer noch an. Damit ist weiter unklar, ob die Pläne heute wirklich im Kabinett beraten werden. Bei der Pflege besteht Handlungsdruck, weil ohne ein gesetzliches Einschreiten im kommenden Jahr Beitragserhöhungen drohen. Die SPD kritisiert die bisherigen Reformpläne aber als reines Kürzungspaket. US-Präsident Trump hat sich in Washington mit den Bossen der KI-Unternehmen getroffen. Die hatten ja selbst vor den Risiken der künstlichen Intelligenz gewarnt. Aber Trump will die Aufsicht über die Technologie ihren US-Entwicklern selbst überlassen. Ihre Unternehmen stehen auf dem Spiel, wenn etwas schief geht, sagte der Präsident. Wer immer das Rennen um SI gewinnt, SI nennen wir das jetzt, super, denn der alte Name klingt wie ein Fake-Wort. Wer auch immer bei SI gewinnt, siegt auf der ganzen Linie. Zuletzt hatten eigenständige Hacking-Attacken durch KI-Modelle die Sorgen um Gefahren künstlicher Intelligenz hochkochen lassen. Handykäuferinnen und Käufer in der ganzen EU sind Opfer eines groß angelegten Betrugs geworden. Kriminelle sollen Mobiltelefone im Netz als Neuware verkauft haben, die aus alten Teilen zusammengesetzt wurden. In dem Zusammenhang gab es an diesem Dienstag eine europaweite Großrazzia mit rund 160 Durchsuchungen in Deutschland und in 18 weiteren Ländern.
2: Die Rede ist von einem Schaden für die betrogenen Verbraucherinnen und Verbraucher von mindestens 300 Millionen Euro. Im Visier der Ermittler ein Top-Anbieter für Handys im Internet. Demnach lief das Ganze wohl so ab: In Hongkong und den Vereinigten Arabischen Emiraten wurden Mobiltelefone aus gebrauchten Bauteilen zusammengesetzt, sauber gemacht und neu verpackt in die Niederlande verschickt. Aus Lagern in Deutschland wurden die Mogelhandys dann auf Online-Marktplätzen in der gesamten EU verkauft. Katrin Müller, Nachrichtenredaktion.
1: Immer weniger Kinder besuchen eine Kita. Laut Statistischem Bundesamt sank die Zahl der dort betreuten Kinder unter 3 Jahren um 5,6%. Verglichen wurden die Stichtage 1. März 2025 und 26. Damit nahm die Zahl der unter 3-Jährigen in Kindertagesbetreuung im 3. Jahr in Folge ab. Seit dem bisherigen Höchststand im Jahr 2023 ging die Zahl um fast 12% zurück. Hauptgrund sind die sinkenden Geburtenzahlen. Es gibt einfach weniger Kinder unter 3 Jahren.
3: Und jetzt das Wetter für das Emsland und die Grafschaft Bentheim.
4: In der Nacht ist es meist wechselnd bis leicht bewölkt bei Tiefstwerten von 15 bis 17 Grad. Der Mittwoch insgesamt mit einem Mix aus Sonne und Wolken recht freundlich. Es wird spätsommerlich warm bei 25 bis 27 Grad. Am Donnerstag kommt dann mit neuen Wolken und neuem Regen wieder eine Abkühlung. Die Höchstwerte erreichen dann nur noch 18 bis 20 Grad.
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1: Ich bin Uli Reitinger. Union und SPD ringen weiter um Details der geplanten Pflegereform. Der Gesetzentwurf soll in wenigen Stunden vom Kabinett auf den Weg gebracht werden. Ob das wirklich klappt, ist offen. Seit dem Wochenende verhandeln SPD und Union in verschiedenen Runden über die Pläne, mit denen weitere Beitragserhöhungen in der Pflege im kommenden Jahr verhindert werden sollen. Die SPD droht mit Blockade, denn sie sieht in den bisherigen Plänen ein reines Kürzungspaket und lehnt das ab. In Deutschland werden immer weniger Kinder in Kitas und Tagespflege betreut. Besonders deutlich ist der Rückgang bei den unter Dreijährigen. Ihre Zahl sank innerhalb eines Jahres um fast 6%.
2: Für die rückläufige Entwicklung sind nach Angaben des Statistischen Bundesamts vor allem gesunkene Geburtenzahlen verantwortlich. Eltern lassen ihre Kleinen also nicht plötzlich seltener betreuen. Es gibt schlicht weniger Kinder in diesem Alter. Die Betreuungsquote bei den unter Dreijährigen ist nur minimal gesunken. Das macht sich inzwischen auch bei den Einrichtungen bemerkbar. Erstmals seit Beginn der Statistik vor 20 Jahren ist die Zahl der Kitas leicht zurückgegangen. Thomas Bleskin, Nachrichtenredaktion.
1: Sind Rabatt-Apps von Supermarktketten unfair? Die Antwort steht weiter aus. Das Oberlandesgericht in Brandenburg an der Havel hat die Klage von Verbraucherschützern gegen Lidl zwar zurückgewiesen, aber nicht aus inhaltlichen Gründen. Sachlich sind wir nicht zuständig, sagte der Richter.
3: Die Verbraucherzentrale Bundesverband hatte Rabatt-Apps als Diskriminierung angeprangert. Gerade ältere, junge und behinderte Menschen würden benachteiligt, heißt es vom Verband. Denn die dürften die Apps teilweise nicht nutzen oder hätten oft auch nicht die entsprechenden Geräte. Allerdings wurden ähnliche Klagen gegen Penny und Netto zuvor schon von den Gerichten als nicht belegbar abgewiesen. Umfragen zufolge haben in Deutschland 3 von 4 Käufern Rabatt-Apps installiert, nutzen sie aber oft gar nicht. Tanja Wagner, Nachrichtenredaktion.
1: Privathaushalte rund um den Globus sind nach Berechnung der Allianz in Summe so reich wie nie. Boomende Börsen ließen das Geldvermögen im vergangenen Jahr um 8,6% auf fast 270 Billionen Euro brutto klettern. Besonders profitiert haben diejenigen, die Geld in Aktien und andere Wertpapiere investiert hatten. Mit umgerechnet knapp 297.000 Euro Netto-Geldvermögen pro Kopf führen weiterhin die USA die Rangliste mit Abstand an, vor der Schweiz und Dänemark. Deutschland liegt mit etwas über 90.000 Euro pro Kopf auf Platz 12.
4: Und jetzt das Wetter für das Emsland und die Grafschaft Bentheim.
5: In der Nacht ist es meist wechselnd bis leicht bewölkt bei Tiefstwerten von 15 bis 17 Grad. Der Mittwoch insgesamt mit einem Mix aus Sonne und Wolken recht freundlich. Es wird spätsommerlich warm bei 25 bis 27 Grad. Am Donnerstag kommt dann mit neuen Wolken und neuem Regen wieder eine Abkühlung. Die Höchstwerte erreichen dann nur noch 18 bis 20 Grad.
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